0: Ermittler Deutschlands. Die Bundesanwaltschaft hat den Fall übernommen. Sie spricht von einem Angriff mit besonderer Bedeutung für die Sicherheit des Landes.
1: Die Ermittler gehen inzwischen davon aus, dass die Täter die Explosion auf dem Flughafengelände ganz gezielt auslösen wollten. An der Drohne befanden sich laut der Bundesanwaltschaft professioneller Sprengstoff und ein Zünder. Außerdem soll eine Frachtmaschine beim Durchstarten mit einer zweiten Drohne zusammengestoßen sein. Auch dazu wird gerade ermittelt. Für die Karlsruher Behörde ist der Fall so schwerwiegend, dass er die innere und äußere Sicherheit Deutschlands gefährden könnte. Zoe Tassovali, Redaktion.
0: SIG für das hessische Ziegenhain, TP für Templin in Brandenburg oder SLG für Saulgau in Baden-Württemberg. Die wiederbelebte Zulassung von Nummernschildern wecken bei vielen Bürgern Heimatgefühle, meint der Autor einer Studie Borchert. Nach dem Willen des Bundesrats könnte es bald noch kleinteiliger zugehen, wenn weitere Kommunen mit mindestens 20.000 Einwohnern eigene Kennzeichen ausgeben. Ob und wann der Vorschlag greift, ist bislang nicht bekannt. Bundesverkehrsminister Bilger hat nach einer Niedrigwasserkonferenz in Bonn mehrere kurzfristige Maßnahmen angekündigt. Sie sollen der Wirtschaft helfen, Lieferketten auf den wichtigen Wasserstraßen wie Rhein, Donau und Elbe aufrechtzuerhalten. Wir können das Wetter nicht beeinflussen, aber wir können dafür sorgen, dass unsere Wirtschaft besser durch diese schwierigen Wochen kommt, sagte Bilger nach dem Spitzentreffen mit Wirtschaftsvertretern und Verbänden. Es geht wieder los. Mit dem Duell zweier Traditionsvereine startet die neue Saison in der zweiten Fußball-Bundesliga. Der VfL Bochum empfängt zum Auftakt heute Abend im Ruhrstadion Hertha BSC.
2: Sowohl Bochum als auch Hertha gehen mit einigen Fragezeichen in die neue Saison. Bei beiden Clubs hat sich personell viel verändert. Vor allem die Berliner sind quasi runderneuert. Wichtige Leistungsträger wie Kapitän Rehse oder Torwart Ernst sind weg und weil gespart werden muss, setzt die Hertha vor allem auf die eigene Jugend. Vom Aufstieg will diesmal keiner offen reden. Saisonziel ist ein einstelliger Tabellenplatz. Thomas Brock, Berlin.
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1: Ich bin Tanja Wagner. Nach dem Fund einer Sprengstoffdrohne auf dem Flughafen Leipzig-Halle laufen die Ermittlungen auf Hochtouren. Die Generalbundesanwaltschaft hat übernommen. Wie es aussieht, hatte ein Sicherheitsmitarbeiter des Flughafens die Drohne aus der Luft mit einem Fußtritt zu Boden gekickt. Sie befand sich in der Nähe einer ukrainischen Transportmaschine vom Typ Antonov. Nach dpa-Informationen bestand der Sprengsatz unter anderem aus Semtex. Im Streit um höhere Gebühren für den Regionalverkehr machen die Bundesländer Druck. Nach einem Treffen der Verkehrsminister drohen sie dem Bund mit einer Klage. Sie fordern, dass der Bund die gestiegenen Kosten vollständig übernimmt.
2: Viele Frachtschiffe können im Moment längst nicht so viel laden wie normalerweise. Das bringt Lieferketten durcheinander und verteuert Transporte. Die Länder fordern deshalb unter anderem mehr Schiffe, die auch bei wenig Wasser fahren können, und einen schnelleren Ausbau der Wasserstraßen. Immerhin gibt es bei der Energieversorgung bislang Entwarnung. Kraftwerke laufen laut dem Bundeswirtschaftsministerium weiter normal. Auch bei Öl und Kraftstoffen gibt es aktuell keine Engpässe. Zoe Tassovali, Redaktion.
1: Seit Januar sind in Deutschland 261 Menschen ertrunken. Das gab die DLRG in einer Sommerzwischenbilanz bekannt. Das ist etwas mehr als im gleichen Zeitraum im vergangenen Jahr. Allein die Hitzewellen im Juni und Juli forderten 160 Badetote.
3: Die Zahl der Badetoten bleibt auf einem hohen Niveau. Das zeigt die Sommerzwischenbilanz der DLRG. Durch immer länger werdende und stärkere Hitzeperioden suchen mehr Menschen Abkühlung in Gewässern. Und das verläuft immer wieder tödlich. Vor allem Flüsse und Seen sind besonders gefährlich. Viele Menschen überschätzen dort ihre Schwimmfähigkeiten und unterschätzen Gefahren wie Strömungen oder Kälteschocks. Vor allem Männer. 80% aller Badetoten sind Männer, denn die würden eher alkoholisiert baden gehen und seien insgesamt leichtsinniger. Simeon Müller, Berlin.
1: Das Mittelmeer heizt sich immer mehr auf. An einer Messboje vor Mallorca wurde nun eine neue Rekordtemperatur von 33 Grad registriert, teilte der spanische Nationale Wetterdienst mit. Noch vor der offiziellen Bestätigung durch die spanische Hafenbehörde berichtete der staatliche TV-Sender RTVE, das sei der höchste jemals in spanischen Gewässern gemessene Wert.
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1: Ich bin Tanja Wagner. Nach dem Fund einer Sprengstoffdrohne auf dem Flughafen Leipzig-Halle laufen die Ermittlungen auf Hochtouren. Die Generalbundesanwaltschaft hat übernommen. Wie es aussieht, hatte ein Sicherheitsmitarbeiter des Flughafens die Drohne aus der Luft mit einem Fußtritt zu Boden gekickt. Sie befand sich in der Nähe einer ukrainischen Transportmaschine vom Typ Antonov. Nach dpa-Informationen bestand der Sprengsatz unter anderem aus Semtex. Im Streit um höhere Gebühren für den Regionalverkehr machen die Bundesländer Druck. Nach einem Treffen der Verkehrsminister drohen sie dem Bund mit einer Klage. Sie fordern, dass der Bund die gestiegenen Kosten vollständig übernimmt.
2: Viele Frachtschiffe können im Moment längst nicht so viel laden wie normalerweise. Das bringt Lieferketten durcheinander und verteuert Transporte. Die Länder fordern deshalb unter anderem mehr Schiffe, die auch bei wenig Wasser fahren können, und einen schnelleren Ausbau der Wasserstraßen. Immerhin gibt es bei der Energieversorgung bislang Entwarnung. Kraftwerke laufen laut dem Bundeswirtschaftsministerium weiter normal. Auch bei Öl und Kraftstoffen gibt es aktuell keine Engpässe. Zoe Tassovali, Redaktion.
1: Seit Januar sind in Deutschland 261 Menschen ertrunken. Das gab die DLRG in einer Sommerzwischenbilanz bekannt. Das ist etwas mehr als im gleichen Zeitraum im vergangenen Jahr. Allein die Hitzewellen im Juni und Juli forderten 160 Badetote.
3: Die Zahl der Badetoten bleibt auf einem hohen Niveau. Das zeigt die Sommerzwischenbilanz der DLRG. Durch immer länger werdende und stärkere Hitzeperioden suchen mehr Menschen Abkühlung in Gewässern. Und das verläuft immer wieder tödlich. Vor allem Flüsse und Seen sind besonders gefährlich. Viele Menschen überschätzen dort ihre Schwimmfähigkeiten und unterschätzen Gefahren wie Strömungen oder Kälteschocks. Vor allem Männer. 80% aller Badetoten sind Männer, denn die würden eher alkoholisiert baden gehen und seien insgesamt leichtsinniger. Simeon Müller, Berlin.
1: Das Mittelmeer heizt sich immer mehr auf. An einer Messboje vor Mallorca wurde nun eine neue Rekordtemperatur von 33 Grad registriert, teilte der spanische Nationale Wetterdienst mit. Noch vor der offiziellen Bestätigung durch die spanische Hafenbehörde berichtete der staatliche TV-Sender RTVE, das sei der höchste jemals in spanischen Gewässern gemessene Wert.
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1: Ich bin Tanja Wagner. Der Drohnenvorfall am Flughafen Leipzig-Halle beschäftigt die obersten Ermittler Deutschlands. Die Bundesanwaltschaft hat den Fall übernommen. Sie spricht von einem Angriff mit besonderer Bedeutung für die Sicherheit des Landes.
2: Die Ermittler gehen inzwischen davon aus, dass die Täter die Explosion auf dem Flughafengelände ganz gezielt auslösen wollten. An der Drohne befanden sich laut der Bundesanwaltschaft professioneller Sprengstoff und ein Zünder. Außerdem soll eine Frachtmaschine beim Durchstarten mit einer zweiten Drohne zusammengestoßen sein. Auch dazu wird gerade ermittelt. Für die Karlsruher Behörde ist der Fall so schwerwiegend, dass er die innere und äußere Sicherheit Deutschlands gefährden könnte. Zoe Tassovali, Redaktion.
1: SIG für das hessische Ziegenhain, TP für Templin in Brandenburg oder SLG für Saulgau in Baden-Württemberg. Die wiederbelebte Zulassung von Nummernschildern wecken bei vielen Bürgern Heimatgefühle, meint der Autor einer Studie Borchert. Nach dem Willen des Bundesrats könnte es bald noch kleinteiliger zugehen, wenn weitere Kommunen mit mindestens 20.000 Einwohnern eigene Kennzeichen ausgeben. Ob und wann der Vorschlag greift, ist bislang nicht bekannt. Bundesverkehrsminister Bilger hat nach einer Niedrigwasserkonferenz in Bonn mehrere kurzfristige Maßnahmen angekündigt. Sie sollen der Wirtschaft helfen, Lieferketten auf den wichtigen Wasserstraßen wie Rhein, Donau und Elbe aufrechtzuerhalten. Wir können das Wetter nicht beeinflussen, aber wir können dafür sorgen, dass unsere Wirtschaft besser durch diese schwierigen Wochen kommt, sagte Bilger nach dem Spitzentreffen mit Wirtschaftsvertretern und Verbänden. Es geht wieder los. Mit dem Duell zweier Traditionsvereine startet die neue Saison in der zweiten Fußball-Bundesliga. Der VfL Bochum empfängt zum Auftakt heute Abend im Ruhrstadion Hertha BSC.
3: Sowohl Bochum als auch Hertha gehen mit einigen Fragezeichen in die neue Saison. Bei beiden Clubs hat sich personell viel verändert. Vor allem die Berliner sind quasi runderneuert. Wichtige Leistungsträger wie Kapitän Rehse oder Torwart Ernst sind weg und weil gespart werden muss, setzt die Hertha vor allem auf die eigene Jugend. Vom Aufstieg will diesmal keiner offen reden. Saisonziel ist ein einstelliger Tabellenplatz. Thomas Brock, Berlin.
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1: Ich bin Diana Kramer. Bundesverkehrsminister Steffen Bilger hat nach einer Niedrigwasserfachkonferenz in Bonn mehrere kurzfristige Maßnahmen angekündigt. Sie sollen der Wirtschaft helfen, auch in Hitzezeiten Lieferketten auf den wichtigen Wasserstraßen wie Rhein, Donau und Elbe aufrechtzuerhalten.
2: Wenn es auf dem Wasser schwierig wird, müssen eben andere Transportwege einspringen. Verkehrsminister Bilger will, dass es Ausnahmen beim Lkw-Fahrverbot an Sonn- und Feiertagen gibt und auch mehr Güter auf die Schiene kommen. Da das Problem aber in Zukunft bleiben dürfte, wurde bei dem Treffen auch über Längerfristiges geredet. Die Binnenschiffer wollen ihre Flotte modernisieren und hoffen auf mehr Geld vom Bund, damit es bei der Vertiefung von Fahrrinnen schneller vorangeht. Thomas Borgt, Redaktion.
1: Nach dem Fund einer Sprengstoffdrohne auf dem Leipziger Flughafen hat der Vorstandschef des Rüstungskonzerns Rheinmetall, Armin Papperger, mehr Anstrengungen Deutschlands bei der Drohnenabwehr angemahnt. Deutschland sei nicht ausreichend geschützt vor solchen Attacken, denn es sei noch nicht überall mit Abwehrtechnologie ausgestattet, sagte Papperger der deutschen Presseagentur. Da müsse überlegt werden, mit welcher Technologie die kritische Infrastruktur geschützt werden solle. ZIG für das hessische Ziegenhain oder TP für Templin in Brandenburg. Wiederbelebte Kfz-Kennzeichen sind für viele ein Stück Heimat am Auto und sie haben in den vergangenen Jahren viele Anhänger gefunden. Jetzt soll es noch kleinteiliger werden, wenn weitere Kommunen mit mindestens 20.000 Einwohnern eigene Kennzeichen ausgeben, so das Vorhaben des Bundesrats.
3: Seit 2012 dürfen Landkreise und kreisfreie Städte zusätzlich alte Heimatkennzeichen reaktivieren. Und seitdem sind fast 7 Millionen Autos, Motorräder und Hänger damit zugelassen worden. Das sind aktuelle Zahlen der Hochschule Heilbronn. Am häufigsten wurde davon mit gut 28.000 Fällen das Kennzeichen MO für Moers ausgegeben. Und jetzt könnten es insgesamt noch mehr werden. Der Bundesrat hat das auf Antrag Hessens und Niedersachsens beschlossen und zur Umsetzung an die Bundesregierung weitergegeben. Ob und wann dieser Vorschlag umgesetzt wird, ist unklar. Aus Berlin, Tine Klimach.
1: Zum Sport. Mit dem Duell VfL Bochum gegen Hertha BSC startet am Abend die 53. Saison in der zweiten Fußball-Bundesliga. Anstoß im Bochumer Ruhrstadion ist um 20.30 Uhr. Die erste Liga startet dann in 3 Wochen.
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5: Guten Morgen auf die Straßen. Ihr habt aktuell überall noch freie Fahrt. Aber es wird geblitzt in der Gensinger Straße in Bad Kreuznach. Falls ihr noch irgendwas gesehen habt, Blitzer oder auch Staus, dann könnt ihr das jederzeit bei uns melden. Geht ganz einfach unter der 0671 920 88 88 0. Ich wünsche eine gute und sichere Fahrt.
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5: Ich muss ehrlich sagen, heute Morgen auf dem Weg zur Arbeit habe ich tatsächlich sogar ein bisschen gefroren. Also jetzt nicht so schlimm, aber ich dachte mir schon so, als ich mit dem T-Shirt rausgegangen bin, oh, vielleicht hätte ich heute doch mal eine Jacke mitnehmen können. Sieht man jetzt auch an den Temperaturen. Wir messen aktuell 10 Grad in Oberhambach am Ferienpark. 11 Grad, die sind jeweils in Bad Kreuznach am Teetempel und in Niederoberstein am Stadttheater. Und 15 Grad messen wir in Sulzheim am Jakobus-Pilgerweg. Und heute wird es auch tatsächlich ja als einer der letzten Tage für diese Woche und auch die nächste Woche unter 30 Grad nur warm. Also in der Spitze können wir heute nur mit bis zu 27 Grad rechnen. Das Wochenende sieht dann aber schon wieder deutlich wärmer aus mit bis zu 34 Grad am Sonntag und morgen bis zu 31 Grad. Sonst haben wir heute den ganzen Tag über Sonnenschein und über den Mittag eine leichte Bewölkung.
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5: Einen wunderschönen guten Morgen. Ich hoffe, ihr startet alle gut in euren Tag hinein. Und es ist Freitag. Also lasst das erstmal auf euch wirken, der letzte Tag bzw. der letzte Arbeitstag der Woche. Dann ist schon wieder Wochenende.
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1: 7. August 1995. TLC steigen mit Waterfalls in die

Bandenkriminalität, Drogen, Prostitution, Gewalt, AIDS. Das ist Anfang der 90er die bittere Realität in vielen ärmlichen Gegenden der USA. Vor allem in den Vororten der großen Metropolen, so auch in Atlanta, Georgia. Dort gründet sich 1991 das Trio TLC. Das steht anfangs als Abkürzung für die Vornamen der drei Sängerinnen. Tion, Liza und Crystal. Nachdem Crystal die Gruppe schon sehr schnell wieder verlässt, wird die Abkürzung umgedeutet in Tender Living Care, zu Deutsch Streicheleinheiten. In ihrer Musik wollen sie aufrütteln und von dem erzählen, was sie erleben und was sie beschäftigt. Auch in Waterfalls. Hier singen die drei Frauen von eben genau all diesen Problemen, die es Anfang der 90er gibt. Sie thematisieren die Armut, die in Gewalt und Drogenabhängigkeit führt, aber auch die schlechte und oft komplett fehlende Bildung und vor allem auch fehlende sexuelle Aufklärung. Durch ihre Perspektive als Frauen, die es aus diesen Verhältnissen herausgeschafft haben, versuchen sie zu helfen, damit es andere da auch rausschaffen.

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1: Bundesverkehrsminister Steffen Bilger, der hat nach einer Niedrigwasserfachkonferenz in Bonn mehrere kurzfristige Maßnahmen angekündigt. Sie sollen der Wirtschaft helfen, auch in Hitzezeiten Lieferketten auf den wichtigen Wasserstraßen wie zum Beispiel dem Rhein, der Donau und der Elbe aufrecht zu erhalten. Zu den Maßnahmen zählen zum Beispiel Ausnahmen des Lkw-Fahrverbots an Sonn- und Feiertagen und es sollen auch mehr Güter auf die Schienen kommen. Außerdem auf der Antenne, jetzt am Samstagabend, gibt es im Kurpark Bad Kreuznach das zweite Picknickkonzert der Reihe Samstag Special. Ab 19.30 Uhr spielt da die Band Pocket Rock, Songs von Bon Jovi, Pink, Ed Sheeran, Max Giesinger und noch weiteren Künstlern. Das Konzert läuft bis 21.30 Uhr. Der Eintritt ist frei. Bei schlechtem Wetter kann die Band auch in den Musikpavillon ausweichen. Und in den Landkreis Bad Kreuznach sind im ersten Halbjahr 38

5 Millionen Euro an KfW-Fördermitteln geflossen. Den größten Anteil erhielten private Haushalte für Energieeffizienz und auch erneuerbare Energien. Dafür stellte die KfW 24,1 Millionen Euro bereit. Weitere 6,2 Millionen Euro flossen in den Bereich Wohnen und Leben. Aber alles Weitere dazu gleich in unseren Lokalnachrichten um 9:30 Uhr.

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5: Ich bin Marco Blechschmidt, schönen guten Morgen. In den Landkreis Bad Kreuznach sind im ersten Halbjahr 38,5 Millionen Euro an KfW-Fördermittel geflossen. Das geht aus den aktuellen Förderzahlen der KfW-Bankengruppe hervor, über die die Bundestagsabgeordnete der Nahregion und Bundestagspräsidentin Julia Klöckner informiert. Den größten Anteil erhielten private Haushalte für Energieeffizienz und erneuerbare Energien. Dafür stellte die KfW 24,1 Millionen Euro bereit. Weitere 6,2 Millionen Euro flossen in den Bereich Wohnen und Leben. Unternehmen im Landkreis erhielten 5,7 Millionen Euro für Innovation, Digitalisierung und weitere Förderungen. Rund 500.000 Euro ging außerdem an Projekte der kommunalen und sozialen Infrastruktur. Bundesweit hat die KfW im ersten Halbjahr 57,7 Milliarden Euro an Fördermitteln bereitgestellt. Das waren rund 46% mehr als im gleichen Zeitraum des Vorjahres. Besonders stark nachgefragt wurden Programme für Klimaschutz, Energieeffizienz und die Modernisierung von Gebäuden. Die Stadt Alzey führt zwei neue Bewohnungsparkquartiere ein und passt die Parkregelungen in der Innenstadt an. Künftig gibt es die Bewohnerparkquartiere Nord und Süd. Bewohner mit einem gültigen Parkausweis dürfen alle entsprechend ausgeschilderten Stellplätze innerhalb ihres jeweiligen Quartiers nutzen. Die bisherigen Parkausweise bleiben während einer Übergangszeit gültig. Außerdem vereinheitlicht die Stadt die Parkzeitregelungen in der Innenstadt. Dort, wo bislang ganztägig eine Parkscheibe erforderlich war, gilt die Pflicht künftig nur noch montags bis freitags zwischen 8 und 18 Uhr. Außerhalb dieser Zeit und sonntags können die betroffenen Stellplätze ohne Parkscheibe genutzt werden. Mit der Neuordnung will die Stadt das Bewohnerparken übersichtlicher gestalten und an die geltende Rechtslage anpassen. Im Landkreis Bad Kreuznach gelten ab Montag wieder die gewohnten Abfuhrzeiten für die Müllabfuhr. Mit dem Ende der Sommerferien entfallen die hitzebedingten Sonderregelungen. Die Mülltonnen müssen wieder wie üblich spätestens bis 6 Uhr am Abfuhrtag oder frühestens ab 18 Uhr am Vorabend bereitgestellt werden. Die Regelung gilt für alle Städte und Gemeinden im Landkreis sowie für die Stadt Bad Kreuznach. Während der Ferien waren die Müllfahrzeuge wegen der hohen Temperaturen bereits in den frühen Morgenstunden unterwegs. Der Abfallwirtschaftsbetrieb bedankt sich bei den Bürgern für ihr Verständnis und bei den Mitarbeitern für ihren Einsatz während der heißen Sommerwochen. Die Kreisstraße im Bingerwald wird ab Montag zwischen dem Forsthaus Lauschütte und Weiler Waldalgesheim wegen Bauarbeiten abschnittsweise vollgesperrt. Der Landesbetrieb Mobilität erneuert im Auftrag des Landkreises Mainz-Bingen den Fahrbahnbelag auf rund 1,9 Kilometern. Die Arbeiten dauern voraussichtlich bis Ende August und werden in zwei Bauabschnitten durchgeführt. Die Erreichbarkeit des Forsthauses Jägerhaus und des Gerhardhofes bleibt während der gesamten Bauzeit gewährleistet. Das Forsthaus Heiligkreuz ist zeitweise also nur über Bingen erreichbar. Die Lauschütte mit Parkplatz und Outdoor-Park kann während der Bauarbeiten nur aus Richtung Dachsweiler und Warmsroth angefahren werden. Umleitungen sind ausgeschildert. Der Landkreis Mainz-Bingen investiert rund 300.000 Euro in die Erneuerung der Kreisstraße. Mit der Maßnahme soll die Verkehrssicherheit und die Fahrbahnqualität verbessert werden.
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1: Es wird geblitzt bei uns in der Region. Wir haben einen Blitzer in der Gensinger Straße in Bad Kreuznach. Der soll da gerade bei Michelin aufgebaut werden. Außerdem blitzt es noch in der Max-Planck-Straße in Saulheim. Und falls ihr da noch was gesehen habt, Blitzer oder auch Staus, dann könnt ihr das natürlich jederzeit bei uns melden. Die Antenne-Hotline ist die 0671 920 88 88 0. Ich wünsche eine gute Fahrt.
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1: Es ist angenehm kühl bei uns. Wir messen aktuell nur 11 Grad in Bad Kreuznach an der Pauluskirche und in Idar-Oberstein am Stadion im Haag und jeweils 10 Grad in Dahlberg in der Gräfenbachstraße und in Oberhosenbach. Also aktuell immer noch der richtige Zeitpunkt, um die Fenster nochmal aufzureißen und ordentlich durchzulüften, bevor man dann sich auf den Weg zur Arbeit macht. Aber heute ist es tatsächlich auch nicht ganz so heiß. Wir können mit Temperaturen bis zu 27 Grad rechnen. Die nächsten Tage sehen da schon deutlich wärmer aus, aber mit einem ähnlichen Wetter. Also heute sowie auch übers Wochenende die ganze Zeit eigentlich Sonnenschein und über den Mittag vereinzelt ein paar Wolken, die vorbeiziehen. Aber dafür am Wochenende, wie gesagt, höhere Temperaturen. Da liegen wir dann auch über den 30 Grad.
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1: Es gibt einen neuen Kaplan in der Pfarrei Heiligkreuz in Bad Kreuznach. Aber was macht so ein Kaplan überhaupt? Beziehungsweise was ist ein Kaplan überhaupt? Alles Fragen, die wir gleich klären hier nach Undressed und Don't You Worry, Child.
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0: Undressed hier am Freitagmorgen auf eurer Antenne. Im Trierer Dom hat Bischof Dr. Stefan Ackermann Matthias Krämer zum Priester geweiht. Krämer arbeitet inzwischen als neuer Kaplan in der Pfarrei Heiligkreuz in Bad Kreuznach. Max Wischermann hat den neuen Kaplan zunächst einmal gefragt, was so ein Kaplan eigentlich macht.
1: Ja, Herr Krämer, neuer Kaplan für Bad Kreuznach. Vielleicht fangen wir mal mit etwas sehr Grundlegendem an. Könnten Sie einmal erklären, was ein Kaplan genau ist? Also was für Aufgaben da jetzt auf Sie zukommen?
2: Ja, also als Kaplan bin ich ja gerade geweiht, ein neuer Priester, der immer auch noch in Ausbildung ist. Also ich habe keine eigene Pfarrei, sondern arbeite hier als Kaplan, als Seelsorger in der Pfarrei Heiligkreuz mit. Also das heißt, ich habe keine Verwaltungstätigkeit, sondern bin als Seelsorger und als Priester hier dann tätig, halte Gottesdienste, begleite Menschen in Gesprächen, so ungefähr.
1: Um auf diese Priesterweihe dann auch nochmal zurückzuschauen, die war ja jetzt schon Anfang Juli. Wie haben Sie diesen Moment im Trierer Dom erlebt?
2: Ich muss ganz ehrlich sagen, also es ist natürlich ein Tag, da ist sehr viel los, innerlich wie äußerlich. Also man trifft ganz viele Menschen, die einen im Leben begleitet haben. Und es war halt auch so, dass man natürlich emotional nochmal davon mit drin ist und eigentlich so die Erinnerung an jeden einzelnen Moment gar nicht so wirklich noch vorhanden ist. Also ich weiß, es war ein schöner Moment und ich fand eigentlich den Moment eigentlich ganz toll, als ich dann, also es ist in der Weihliturgie so, dass man auf dem Boden liegt quasi und zu merken, da sind Leute bei mir im Rücken. Also die Leute, die mich begleitet haben, die mir buchstäblich dann auch den Rücken stärken.
1: Es ist, um nochmal einen Moment dieser Priesterweihe aufzugreifen, Bischof Stefan Ackermann sprach davon, das eigene Leben unter das Geheimnis des Kreuzes zu stellen. Können Sie uns diesen Satz vielleicht einmal einordnen, was der für Sie ganz persönlich bedeutet?
2: Ja, also das war mit meinem Weihekollegen, der auch dabei war, hatten wir uns im Vorhinein überlegt, welcher Spruch dazu passen könnte, den der Bischof ja dann auch aufgegriffen hat. Und zwar ist das aus dem Gottesdienst selber, da sagt der Bischof, dass zu den neugeweihten Priestern, also zu uns, stelle dein Leben unter das Geheimnis des Kreuzes. Das war für uns irgendwie so der Moment, wo wir gedacht haben, unser beider Lebensweg war irgendwie nicht so ganz gerade. Also es haben sich im Laufe des Lebens immer mal wieder Planänderungen ergeben. Und das für uns einfach auch die Realität dargestellt hat, dass Wege nicht immer gerade sind, sondern dass manchmal auch Wege durchkreuzt werden in dem Sinne. Und da immer wieder neu den Weg zu suchen und sich darauf einzulassen, was Gott oder was das Leben noch für einen oder für uns bereithält.
1: Ihr Weg hat Sie ganz persönlich auch ans Theater geführt?
2: Genau. Also das war nach dem Theologiestudium, dass ich dann gemerkt habe, ich brauche noch eine kurze Auszeit. Ich wollte die Entscheidung, Priester zu werden, jetzt nicht irgendwie so nebenbei treffen, sondern mir auch bewusst Zeit dafür nehmen und nochmal gucken. Also ich hatte das Studium fertig und war dann irgendwie nochmal an dem Punkt, wo ich dachte, ich muss nochmal gucken, mache nochmal was anderes. Und das war eigentlich Zufall, dass ich am Theater gelandet bin, erst als FSJler und dann auch als Regieassistent. Und ich muss sagen, das war eigentlich eine gute Zeit für mich, um auch nochmal, weil die Fragen, die Kirche und Kunst haben, sind ziemlich ähnlich, nochmal aus einer anderen Perspektive drauf zu schauen.
0: Sagt Matthias Krämer, der neue Kaplan der Bad Kreuznacher Pfarrei Heiligkreuz. Über seine Arbeit mit den Menschen ins Gespräch zu kommen, sprechen wir heute auch. Das wird in der nächsten halben Stunde Thema, aber vorher hören wir noch Loy mit Red Eyes.

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1: Ich bin Marco Blechschmidt. Schönen guten Morgen. Landkreis Bad Kreuznach erhält im ersten Halbjahr 38,5 Millionen Euro KfW-Förderung. Außerdem in unseren lokalen Nachrichten um halb. Bewohnerparken in Alzey wird neu geregelt. Im Kreis Bad Kreuznach gilt ab Montag wieder der reguläre Müllabfuhrplan und Kreisstraße im Bingerwald nach Sommerferien voll gesperrt.
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2: Ich bin Diana Kramer. Das extreme Niedrigwasser sorgt aktuell für große Probleme auf dem Rhein und anderen Wasserstraßen. Bundesverkehrsminister Steffen Bilger hat darüber in Bonn mit Wirtschaftsvertretern, Verbänden und Behörden gesprochen. Um zu helfen, sind mehrere, auch kurzfristige Maßnahmen geplant.
3: Erstens, es geht um langfristige Maßnahmen, also Ausbau unserer Wasserstraßen, um besser mit Niedrigwassersituationen jetzt umgehen zu können. Zweitens, mittelfristige Maßnahmen, wie beispielsweise der Umbau von Schiffen, sodass diese besser mit Niedrigwassersituationen umgehen. Und drittens kurzfristige Maßnahmen wie die Aussetzung des Sonn- und Feiertagsfahrverbots für Lkw.
2: Bundesverkehrsminister Steffen Bilger. Nach dem Vorfall mit einer Sprengstoffdrohne am Flughafen Leipzig steht die Frage nach der Abwehr solcher Angriffe im Fokus. Ist Deutschland gut genug dafür gerüstet und was muss gegebenenfalls geändert werden? Dabei geht es auch darum, welche Institution wann zuständig ist. Der Vorsitzende des Verteidigungsausschusses des Bundestags, Thomas Röwekamp, fordert eine Zentralisierung beim Bundesinnenministerium bzw. der Bundespolizei. Es brauche eine zentrale Zuständigkeit und materielle Ausrüstung, sagte er dem RND. E-Scooter-Fahrer ziehen sich bei Unfällen deutlich häufiger Kopfverletzungen und Schädigungen innerer Organe zu als Motorrad- oder Fahrradfahrer. Zu diesem Ergebnis kommt eine britische Studie. Danach ist das Risiko für ein Schädelhirntrauma bei E-Scooter-Unfällen mehr als dreimal höher als bei Motorradfahrern. Besonders gefährdet sind Kinder. Das Risiko einer Kollision bei Minderjährigen ist laut der Studie um 78% höher als bei Erwachsenen. Zum Sport. Mit dem Duell zweier deutscher Traditionsvereine startet die 53. Saison in der zweiten Fußball-Bundesliga. Der VfL Bochum empfängt zum Auftakt heute Abend Hertha BSC.
4: Sowohl Bochum als auch Hertha gehen mit einigen Fragezeichen in die neue Saison. Bei beiden Clubs hat sich personell viel verändert. Vor allem die Berliner sind quasi runderneuert. Vom Aufstieg will diesmal keiner offen reden. Saisonziel ist ein einstelliger Tabellenplatz. Topfavorit ist der VfL Wolfsburg. Der Bundesliga-Absteiger will sofort zurück in Liga 1. Thomas Brock, Sportredaktion.
2: Anstoß in Bochum ist heute um 20.30 Uhr.
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6: Ihr kommt weiterhin gut durch auf den Straßen, aber nicht zu schnell fahren, denn es wird geblitzt. Zum einen in der Max-Planck-Straße in Saulheim. Weiter geblitzt wird auf der A61 bei Alzey. Und dann haben wir noch einen letzten Blitzer in der Gensinger Straße in Bad Kreuznach. Der wird aufgebaut bzw. steht jetzt mittlerweile bei Michelin. Solltet ihr noch was gesehen haben, gerne jederzeit bei uns in der Redaktion melden unter der 0671 920 88 88 0. Gute Fahrt!
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6: Es ist heute den ganzen Tag über sonnig, über den Mittag fängt es dann an leicht bewölkt zu bleiben und wir können auch insgesamt nur mit Temperaturen bis zu 27 Grad rechnen, aber es ist und bleibt trocken bei uns in der Region. Die nächsten Tage sehen vom Wetter her ähnlich aus, von den Temperaturen her wird es sogar noch wärmer. Morgen können wir mit bis zu 31 Grad rechnen und am Sonntag mit bis zu 34 Grad. Aktuell ist es aber noch relativ frisch bei uns in der Region. 13 Grad messen wir in Bad Kreuznach am Kornmarkt, 12, die sind es in Stromberg auf der Alten Steige, 11 Grad in Idar-Oberstein an der Weiherschleife und am kältesten ist es gerade noch mit 10 Grad in Oberbrombach.
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6: Die Pfarrei Heiligkreuz in Bad Kreuznach, die hat jetzt einen neuen Kaplan. Matthias Krämer, das ist der Name. Aber wie ist es denn überhaupt so, in der Pfarrei in Bad Kreuznach zu arbeiten? Das haben wir ihn gefragt und das hört ihr gleich nach den nächsten zwei Songs.
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0: Ein absoluter Klassiker, Aha, mit Take on Me, hier gerade gehört auf der Antenne. Der frisch geweihte Priester Matthias Krämer ist der neue Kaplan in der Pfarrei Heiligkreuz in Bad Kreuznach. Max Wischermann hat mit ihm über sein neues Arbeitsumfeld gesprochen.
1: Jetzt wollen wir nochmal auf die Pfarrei Bad Kreuznach zu sprechen kommen. Sie kennen Bad Kreuznach bereits aus Ihrem Pastoralpraktikum und als Diakon und werden nun als Kaplan hier tätig sein. Was für Menschen und wie haben Sie die Menschen und die Gemeinde bisher so erlebt?
2: Also als ich hier ankam, also ursprünglich komme ich aus Trier. Die Trierer sind ja eher so ein bisschen zurückhaltender. Ich habe die Menschen hier aber auf jeden Fall sehr offen erlebt und natürlich auch interessiert. Da kommt jetzt jemand, der hat am Theater gearbeitet, ist jetzt nochmal bei der Kirche. Wie wird er wohl so sein? Also bisher sehr offen und sehr, ja, also wie gesagt, das Praktikum und mein Dienst als Diakon waren ja die Vorbereitung auf den Priesterdienst und ja, viele Menschen haben mich einfach begleitet, haben offenes Ohr für mich, also auch weiterhin und ja, also das tut einfach gut, irgendwie gemeinsam hier unterwegs zu sein und da sind die Menschen halt hier sehr offen dafür.
1: Und ich glaube, dennoch ist es egal, ob man nach Bad Kreuznach schaut oder wo man hinschaut, steht die Kirche vor Herausforderungen aktuell. Warum lohnt es sich Ihrer Meinung nach trotzdem, den Glauben so aktiv zu leben und dafür zu werben, eben auch Mitglieder, die vielleicht der Kirche so ein bisschen verloren gegangen sind, immer wieder auf diesen Weg zurückzuführen?
2: Also klar, ich sehe auch, dass viele, also es sind viele Enttäuschungen natürlich auch da und viele Herausforderungen. Viele Menschen auch, die, sag ich jetzt mal, mit der Amtskirche an sich selbst jetzt nicht so viel anfangen können. Ich glaube, es lohnt sich aber trotzdem irgendwie dran zu bleiben, so was ist meine Hoffnung im Leben oder welche Erfahrungen habe ich im Leben gemacht und das irgendwie miteinander zu teilen. Und ich glaube, der Glaube da irgendwie eine gute Möglichkeit ist, mit Menschen eben darüber in Kontakt zu kommen. Das merke ich, wenn ich jetzt bei Beerdigungen oder bei Taufen mit Menschen spreche, dass finde ich, ist da die große Stärke, irgendwie mit den Menschen in Glaubensgespräch in dem Sinne zu kommen.
1: Da kann ich mir vorstellen, dass man in diesen Gesprächen sich ja vermutlich viel auf Dinge bezieht, die man gelernt hat in seiner Laufbahn. Trotzdem als junger Priester hat man da ja vielleicht trotzdem den Wunsch, irgendwie neue Dinge einzubringen, seine eigenen Schuh durchzuziehen. Wie sieht das aus, so dieser Spagat zwischen Tradition auf der einen Seite und Traditionsbewusstsein, aber auch zu versuchen, eben als junger Priester neue Dinge einzubringen?
2: Ja, also es ist natürlich so, dass in vielen Dingen natürlich ein Rahmen vorgegeben ist, also aus der Tradition her, das ist ganz klar. Aber ich glaube, wenn ich das so in der Kirchengeschichte mir anschaue, also über die Kirche im Lauf der Zeit, dann ja, haben sich viele Dinge geändert oder haben sich nochmal neue Akzente rausgebildet. Und das ist auch so ein bisschen meine Hoffnung. Also ich gehe mit einer Motivation da dran. Und Traditionen an sich sind ja nicht schlecht, aber vielleicht gibt es da irgendwie neue Wege, wie man ja, Kirche einfach in der heutigen Zeit leben kann. Also, dass man irgendwie sagt, man bleibt offen für die, auch die der Kirche fernstehen, bleibt im Gespräch, sucht vielleicht nochmal auch irgendwie Orte, wo schon Menschen sind und ist als Kirche da noch neue Orte. Also jetzt nicht nur innerhalb der Kirchenmauern, sondern auch außerhalb. Und vielleicht sind das so kleine Akzente, die man so am Anfang vielleicht mal setzen kann. Und dann mal gucken, wo der Weg so hingeht.
1: Und um zu schauen, wo der Weg für Sie jetzt weiter hingeht, wie geht es da jetzt weiter?
2: Also ich bleibe jetzt im kommenden Jahr, also bis zum nächsten Sommer, erstmal hier als Kaplan in Bad Kreuznach. Genau, und danach geht meine Ausbildung weiter und ich wechsle nochmal die Stelle wahrscheinlich. Aber so lange bin ich jetzt mal hier, feier Gottesdienste, begleite Menschen und schau mal, was noch so möglich ist.
0: Für die Pfarrei Bad Kreuznach Heiligkreuz steht in knapp 2 Wochen ein nächstes Highlight an. Da wird nämlich wieder der traditionelle Jahrmarktsgottesdienst für Schausteller, Marktkaufleute und alle Interessierte angeboten. Und ich denke, der Jahrmarkt an sich ist wahrscheinlich auch für die Hörerschaft hier ein unfassbares Highlight. Wir von der Antenne freuen uns auf jeden Fall schon drauf. Aber bevor wir weiter über den Jahrmarkt sprechen, hören wir lieber noch ein bisschen Musik. Rubberbandman, jetzt hier.
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1: Bundesverkehrsminister Steffen Bilger, der hat nach einer Niedrigwasserfachkonferenz in Bonn mehrere kurzfristige Maßnahmen angekündigt. Sie sollen der Wirtschaft helfen, auch in Hitzezeiten Lieferketten auf den wichtigen Wasserstraßen wie zum Beispiel dem Rhein, der Donau und der Elbe aufrecht zu erhalten. Zu den Maßnahmen zählen zum Beispiel Ausnahmen des Lkw-Fahrverbots an Sonn- und Feiertagen und es sollen auch mehr Güter auf die Schienen kommen. Außerdem heute auf der Antenne im Schlosspark, da gibt's jetzt am Sonntag beim Kunstmarkt Gemälde, Zeichnungen, Mosaike und weitere Kunstwerke zu entdecken und auch zu kaufen. Mit dabei ist auch der Förderverein Klein Venedig Bühem. Zum Rahmenprogramm gehört eine Matinee mit Lian Hoffmann von 11.30 Uhr bis 12.30 Uhr im Museum Schlosspark und ab 15 Uhr spielt die Band Soul Climbers im Schlosspark. Und in den Landkreis Bad Kreuznach sind im ersten Halbjahr 38,5 Millionen Euro an KfW-Fördermitteln geflossen. Den größten Anteil erhielten private Haushalte für Energieeffizienz und auch erneuerbare Energien. Dafür stellte die KfW 24,1 Millionen Euro bereit. Weitere 6,2 Millionen Euro flossen in den Bereich Wohnen und Leben. Aber alles Weitere dazu gleich in unseren Lokalnachrichten um halb.
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2: Ich bin Marco Blechschmidt, schönen guten Morgen. In den Landkreis Bad Kreuznach sind im ersten Halbjahr 38,5 Millionen Euro an KfW-Fördermittel geflossen. Das geht aus den aktuellen Förderzahlen der KfW-Bankengruppe hervor, über die Bundestagsabgeordnete der Nahregion und Bundestagspräsidentin Julia Klöckner informiert. Den größten Anteil erhielten private Haushalte für Energieeffizienz und erneuerbare Energien. Dafür stellte die KfW 24,1 Millionen Euro bereit. Weitere 6,2 Millionen Euro flossen in den Bereich Wohnen und Leben. Unternehmen im Landkreis erhielten 5,7 Millionen Euro für Innovation, Digitalisierung und weitere Förderungen. Rund 500.000 Euro ging außerdem an Projekte der kommunalen und sozialen Infrastruktur. Bundesweit hat die KfW im ersten Halbjahr 57,7 Milliarden Euro an Fördermitteln bereitgestellt. Das waren rund 46% mehr als im gleichen Zeitraum des Vorjahres. Besonders stark nachgefragt wurden Programme für Klimaschutz, Energieeffizienz und die Modernisierung von Gebäuden. Die Stadt Alzey führt zwei neue Bewohnungsparkquartiere ein und passt die Parkregelungen in der Innenstadt an. Künftig gibt es die Bewohnerparkquartiere Nord und Süd. Bewohner mit einem gültigen Parkausweis dürfen alle entsprechend ausgeschilderten Stellplätze innerhalb ihres jeweiligen Quartiers nutzen. Die bisherigen Parkausweise bleiben während einer Übergangszeit gültig. Außerdem vereinheitlicht die Stadt die Parkzeitregelungen in der Innenstadt. Dort, wo bislang ganztägig eine Parkscheibe erforderlich war, gilt die Pflicht künftig nur noch montags bis freitags zwischen 8 und 18 Uhr. Außerhalb dieser Zeit und sonntags können die betroffenen Stellplätze ohne Parkscheibe genutzt werden. Mit der Neuordnung will die Stadt das Bewohnerparken übersichtlicher gestalten und an die geltende Rechtslage anpassen. Im Landkreis Bad Kreuznach gelten ab Montag wieder die gewohnten Abfuhrzeiten für die Müllabfuhr. Mit dem Ende der Sommerferien entfallen die hitzebedingten Sonderregelungen. Die Mülltonnen müssen wieder wie üblich spätestens bis 6 Uhr am Abfuhrtag oder frühestens ab 18 Uhr am Vorabend bereitgestellt werden. Die Regelung gilt für alle Städte und Gemeinden im Landkreis sowie für die Stadt Bad Kreuznach. Während der Ferien waren die Müllfahrzeuge wegen der hohen Temperaturen bereits in den frühen Morgenstunden unterwegs. Der Abfallwirtschaftsbetrieb bedankt sich bei den Bürgern für ihr Verständnis und bei den Mitarbeitern für ihren Einsatz während der heißen Sommerwochen. Die Kreisstraße im Bingerwald wird ab Montag zwischen dem Forsthaus Lauschütte und Weiler Wald-Algesheim wegen Bauarbeiten abschnittsweise vollgesperrt. Der Landesbetrieb Mobilität erneuert im Auftrag des Landkreises Mainz-Bingen den Fahrbahnbelag auf rund 1,9 Kilometern. Die Arbeiten dauern voraussichtlich bis Ende August und werden in zwei Bauabschnitten durchgeführt. Die Erreichbarkeit des Forsthauses Jägerhaus und des Gerhardhofes bleibt während der gesamten Bauzeit gewährleistet. Das Forsthaus Heiligkreuz ist zeitweise nur über Bingen erreichbar. Die Lauschütte mit Parkplatz und Outdoor-Park kann während der Bauarbeiten nur aus Richtung Dachsweiler und Warmsroth angefahren werden. Umleitungen sind ausgeschildert. Der Landkreis Mainz-Bingen investiert rund 300.000 Euro in die Erneuerung der Kreisstraße. Mit der Maßnahme soll die Verkehrssicherheit und die Fahrbahnqualität verbessert werden.
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4: Es wird geblitzt bei uns in der Region. Zum einen in der Schiefersteinstraße in Kellenbach. In Bad Kreuznach blitzt es, in der Gensinger Straße auf Höhe Michelin. Und in Alzey haben wir noch einen Blitzer. Der steht auf der A61 bei Alzey. Solltet ihr noch was gesehen haben, Blitzer oder auch Staus, dann habt ihr jederzeit die Möglichkeit, das einfach per WhatsApp-Sprachnachricht an uns zu senden oder einfach kurz durchzuklingeln. Ist dieselbe Nummer, ist die 0671 920 88 88 0. Ich wünsche eine gute Fahrt.
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4: Es bleibt heute den ganzen Tag über sonnig, über den Mittag, stellenweise dann auch leicht bewölkt. Aber wir können heute nur mit Temperaturen bis zu 27 Grad rechnen. Über die 30 Grad Marke geht es dann erst morgen hinaus, morgen auch den ganzen Tag über reiner und purer Sonnenschein. Und am Sonntag dann sogar noch wärmer mit bis zu 34 Grad. Schauen wir auf die aktuellen Werte. Da liegen wir noch bei 16 Grad in Pfaffenschwabenheim an der Klosterkirche. 14 Grad, die sind es in Bad Kreuznach an der Sternwarte. Und jeweils 11 Grad, die messen wir in Niederoberstein an der Mikado-Halle und in Berschweiler am Marktplatz im alten Ortskern.
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4: Jetzt gerade beschäftigen wir und auch das ganze Land Deutschland sich ja ziemlich mit den Themen Niedrigwasser in unseren Flüssen, wie zum Beispiel auch der Rhein, der auch eine wichtige Wasserstraße in Deutschland darstellt. Aber auch die Nahe ist etwas trockener als sonst. Aber darum soll es jetzt gar nicht gehen. Darüber reden wir schon genug die ganze Zeit. Es soll vielmehr um den Namen der Nahe gehen. Woher kommt der Name? Manuela aus Kreuznach hat sich das gefragt. Wir klären es gleich nach den nächsten zwei Songs in der schlauen Frage.
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0: Sia featuring Sean Paul hier mit Cheap Rills um gleich 7:45 auf der Antenne. Und es wird auch Zeit, um auf unsere heutige schlaue Frage zu schauen. Da dreht sich nämlich alles rund um die Nahe bei uns in der Region. Und zwar hat sich Manuela aus Kreuz nachgefragt, woher eigentlich der Name der Nahe kommt. Thorsten Subert, der weiß wie immer Bescheid und hat jetzt die Antwort für uns.
1: Gar nichts verstanden.
2: Viele Völker hatten Einfluss auf unsere Region, doch gerade Flüsse haben sehr, sehr alte Namen. Flussnamen helfen Historikern heutzutage zum Beispiel, die Völkerwanderung vor vielen tausend Jahren nachzuvollziehen. Da sieht man, wie alt diese Namen sind. Und so stammt auch der Name der Nahe von unseren ganz alten Vorfahren. Die Kelten nannten sie einfach einen wilden Fluss, in ihrer Sprache Nava. Diesen Namen haben die Römer später übernommen. Ganz ähnlich sieht es auch mit den Namen an der Nahe aus. So soll auch Bad Kreuznach nach dem Kelten Cruciniac benannt sein. Er soll den Römern für ein Lager zwischen Mainz und Trier sein Land zur Verfügung gestellt haben. Da, wo heute Kreuznach ist. Aus Cruciniacum wurde im christlichen Mittelalter dann Kreuznach. Nur die Juden, die das Kreuz nicht aussprechen wollten, sprachen von dem Ort des verbotenen Zeichens. Im Jiddischen Zelemorum.
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1: Ich bin Marco Blechschmidt. Schönen guten Morgen. Landkreis Bad Kreuznach erhält im ersten Halbjahr 38,5 Millionen Euro KfW-Förderung. Außerdem in unseren lokalen Nachrichten um halb. Bewohnerparken in Alzey wird neu geregelt. Im Kreis Bad Kreuznach gilt ab Montag wieder der reguläre Müllabfuhrplan und Kreisstraße im Bingerwald nach Sommerferien voll gesperrt.
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2: Ich bin Diana Kramer. Nach dem Fund einer Sprengstoffdrohne auf dem Leipziger Flughafen hat der Vorstandschef des Rüstungskonzerns Rheinmetall, Armin Pappberger, mehr Anstrengungen Deutschlands bei der Drohnenabwehr angemahnt. Deutschland sei nicht ausreichend geschützt vor solchen Attacken, sagte Pappberger der dpa.
3: Drohnen sehr schnell erkennen und dann notfalls auch abschießen, das muss möglich sein, sagt der Rheinmetall-Chef. Aber Deutschland sei noch nicht überall mit der entsprechenden Abwehrtechnologie ausgestattet, warnt er, obwohl die grundsätzlich vorhanden sei. Als erstes müsse aber definiert werden, was geschützt werden solle. Denn neben Flughäfen gäbe es weitere potenzielle Ziele, die zur sogenannten kritischen Infrastruktur zählen. Rheinmetall und andere Rüstungskonzerne entwickeln Systeme zur Früherkennung und Abwehr von Drohnen. Thomas Thonfeld, Nachrichtenredaktion.
2: Das Ungleichgewicht im Handel zwischen Deutschland und China wächst weiter. China exportierte im Juli Waren im Wert von 12,3 Milliarden US-Dollar nach Deutschland. Das waren 17,4% mehr als im Vorjahr, wie aus Daten der chinesischen Zollbehörde hervorgeht. In die andere Richtung entwickelte sich der Handel deutlich schwächer. Chinas Importe aus Deutschland sanken um 2,7% auf 7,9 Milliarden Dollar. In Deutschland wächst schon länger die Sorge vor stärkerer chinesischer Konkurrenz. Betroffen sind vor allem Branchen wie der Auto- und Maschinenbau. Die anhaltende Hitze in weiten Teilen Europas hat Folgen. Neben Bränden steigen auch die Meerestemperaturen. Im Mittelmeer wurde vor der Küste Mallorcas eine neue Rekordtemperatur von über 33 Grad registriert, teilte der spanische Nationale Wetterdienst mit.
4: Von Abkühlung kann keine Rede sein, wenn sich das Meer so warm anfühlt wie die Badewanne zu Hause. Im westlichen Mittelmeer liegen die derzeitigen Wassertemperaturen wohl 4 Grad über dem langjährigen Durchschnitt. Hauptgrund für die Entwicklung ist laut Forschern der menschengemachte Klimawandel. Die immer höheren Wassertemperaturen gefährden empfindliche Ökosysteme und können heftige Stürme mit sintflutartigen Regenfällen im Herbst auslösen. Katrin Müller, Nachrichtenredaktion.
2: Zum Sport. Mit dem Duell VfL Bochum gegen Hertha BSC startet am Abend die 53. Saison in der zweiten Fußball-Bundesliga. Anstoß im Bochumer Ruhrstadion ist um 20.30 Uhr. Die erste Liga startet dann in 3 Wochen.
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6: Ihr kommt weiterhin gut durch auf den Straßen, aber es wird geblitzt. Das zum einen in Bad Kreuznach, in der Gensinger Straße. Der Blitzer steht da auf Höhe von der Michelin. Weiter geblitzt wird in der Schiefersteinstraße in Kellenbach. Auf der A61 bei Alzey steht noch ein Blitzer und in der Max-Planck-Straße in Saulheim. Falls ihr noch irgendwas gesehen habt, Blitzer oder auch Staus, dann könnt ihr das natürlich jederzeit bei uns melden. Unsere Antenne-Hotline für Telefon und WhatsApp ist die 0671 920 88 88 0. Ich wünsche eine gute und sichere Fahrt.
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6: Es ist heute den ganzen Tag über sonnig und über den Mittag dann ganz leicht bewölkt, aber es bleibt trocken mit Höchstwerten bis zu 27 Grad, also nicht ganz so warm. Dafür sehen die nächsten Tage aber wieder ordentlich heiß aus. Morgen können wir mit bis zu 31 Grad rechnen und purem Sonnenschein und am Sonntag dann bis zu 34 Grad. Da haben wir aber auch eine leichte Bewölkung, die uns durch den Tag begleitet. Schauen wir auf die aktuellen Werte. Da messen wir 16 Grad in Bad Kreuznach an der Theodorshalle, jeweils 15, die sind es in Heinzenberg am Bürgerhaus und in Otzweiler am Oberlauf des Großbachs und 12 Grad, die messen wir in Idar-Oberstein am Schloss Oberstein.
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6: Einen schönen guten Morgen. Ich hoffe, ihr seid alle mittlerweile gut auf der Arbeit angekommen oder auf dem Weg dahin. Wir machen hier jetzt um kurz nach 8 gleich weiter mit unserem 80er-Hit nach 8. Heute ist das Queen mit A Kind of Magic. Vorher hören wir aber noch eine aktuelle und zwar Bruno Mars mit I Just Might.
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1: Bundesverkehrsminister Steffen Bilger, der hat nach einer Niedrigwasserfachkonferenz in Bonn mehrere kurzfristige Maßnahmen angekündigt. Sie sollen der Wirtschaft helfen, auch in Hitzezeiten Lieferketten auf den wichtigen Wasserstraßen wie zum Beispiel dem Rhein, der Donau und der Elbe aufrecht zu erhalten. Zu den Maßnahmen zählen zum Beispiel Ausnahmen des Lkw-Fahrverbots an Sonn- und Feiertagen und es sollen auch mehr Güter auf die Schienen kommen. Außerdem auf der Antenne, jetzt am Samstagabend, gibt es im Kurpark Bad Kreuznach das zweite Picknickkonzert der Reihe Samstag Special. Ab 19.30 Uhr spielt da die Band Pocket Rock, Songs von Bon Jovi, Pink, Ed Sheeran, Max Giesinger und noch weiteren Künstlern. Das Konzert läuft bis 21.30 Uhr. Der Eintritt ist frei. Bei schlechtem Wetter kann die Band auch in den Musikpavillon ausweichen. Und in den Landkreis Bad Kreuznach sind im ersten Halbjahr 38,5 Millionen Euro an KfW-Fördermitteln geflossen. Den größten Anteil erhielten private Haushalte für Energieeffizienz und auch erneuerbare Energien. Dafür stellte die KfW 24,1 Millionen Euro bereit. Weitere 6,2 Millionen Euro flossen in den Bereich Wohnen und Leben. Aber alles weitere dazu gleich in unseren Lokalnachrichten um halb.
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1: Ich bin Marco Blechschmidt, schönen guten Morgen. In den Landkreis Bad Kreuznach sind im ersten Halbjahr 38,5 Millionen Euro an KfW-Fördermittel geflossen. Das geht aus den aktuellen Förderzahlen der KfW-Bankengruppe hervor, über die Bundestagsabgeordnete der Nahregion und Bundestagspräsidentin Julia Klöckner informiert. Den größten Anteil erhielten private Haushalte für Energieeffizienz und erneuerbare Energien. Dafür stellte die KfW 24,1 Millionen Euro bereit. Weitere 6,2 Millionen Euro flossen in den Bereich Wohnen und Leben. Unternehmen im Landkreis erhielten 5,7 Millionen Euro für Innovation, Digitalisierung und weitere Förderungen. Rund 500.000 Euro ging außerdem an Projekte der kommunalen und sozialen Infrastruktur. Bundesweit hat die KfW im ersten Halbjahr 57,7 Milliarden Euro an Fördermitteln bereitgestellt. Das waren rund 46% mehr als im gleichen Zeitraum des Vorjahres. Besonders stark nachgefragt wurden Programme für Klimaschutz, Energieeffizienz und die Modernisierung von Gebäuden. Die Stadt Alzey führt zwei neue Bewohnungsparkquartiere ein und passt die Parkregelungen in der Innenstadt an. Künftig gibt es die Bewohnerparkquartiere Nord und Süd. Bewohner mit einem gültigen Parkausweis dürfen alle entsprechend ausgeschilderten Stellplätze innerhalb ihres jeweiligen Quartiers nutzen. Die bisherigen Parkausweise bleiben während einer Übergangszeit gültig. Außerdem vereinheitlicht die Stadt die Parkzeitregelungen in der Innenstadt. Dort, wo bislang ganztägig eine Parkscheibe erforderlich war, gilt die Pflicht künftig nur noch montags bis freitags zwischen 8 und 18 Uhr. Außerhalb dieser Zeit und sonntags können die betroffenen Stellplätze ohne Parkscheibe genutzt werden. Mit der Neuordnung will die Stadt das Bewohnerparken übersichtlicher gestalten und an die geltende Rechtslage anpassen. Im Landkreis Bad Kreuznach gelten ab Montag wieder die gewohnten Abfuhrzeiten für die Müllabfuhr. Mit dem Ende der Sommerferien entfallen die hitzebedingten Sonderregelungen. Die Mülltonnen müssen wieder wie üblich spätestens bis 6 Uhr am Abfuhrtag oder frühestens ab 18 Uhr am Vorabend bereitgestellt werden. Die Regelung gilt für alle Städte und Gemeinden im Landkreis sowie für die Stadt Bad Kreuznach. Während der Ferien waren die Müllfahrzeuge wegen der hohen Temperaturen bereits in den frühen Morgenstunden unterwegs. Der Abfallwirtschaftsbetrieb bedankt sich bei den Bürgern für ihr Verständnis und bei den Mitarbeitern für ihren Einsatz während der heißen Sommerwochen. Die Kreisstraße im Bingerwald wird ab Montag zwischen dem Forsthaus Lauschütte und Weiler Wald Algesheim wegen Bauarbeiten abschnittsweise vollgesperrt. Der Landesbetrieb Mobilität erneuert im Auftrag des Landkreises Mainz-Bingen den Fahrbahnbelag auf rund 1,9 Kilometern. Die Arbeiten dauern voraussichtlich bis Ende August und werden in zwei Bauabschnitten durchgeführt. Die Erreichbarkeit des Forsthauses Jägerhaus und des Gerhardhofes bleibt während der gesamten Bauzeit gewährleistet. Das Forsthaus Heiligkreuz ist zeitweise nur über Bingen erreichbar. Die Lauschütte mit Parkplatz und Outdoor-Park kann während der Bauarbeiten nur aus Richtung Dachsweiler und Warmsroth angefahren werden. Umleitungen sind ausgeschildert. Der Landkreis Mainz-Bingen investiert rund 300.000 Euro in die Erneuerung der Kreisstraße. Mit der Maßnahme soll die Verkehrssicherheit und die Fahrbahnqualität verbessert werden.
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3: Freie Fahrt auf den Straßen, aber ein paar Blitzer. Zum einen wird geblitzt in der Hauptstraße in Oberbrombach, in der Schiefersteinstraße in Kellenbach, in der Gensinger Straße in Bad Kreuznach. Der Blitzer steht da bei der Michelin und auf der A61 bei Alzey. Alle weiteren Verkehrsmeldungen gerne jederzeit an die 0671 920 88 88 0. Ich wünsche eine gute Fahrt.
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3: Immer noch einigermaßen frisch bei uns in der Region. 19 Grad sind's aber schon in Alzey auf dem Rossmarkt. 17 Grad, die messen wir in Bad Kreuznach am Kornmarkt. 13, die sind's in Ida Oberstein am Schloss Oberstein. Und 12 Grad, die messen wir in Krummenau. Der heutige Tag bringt bis zu 27 Grad mit sich und ist durchgehend sonnig, genauso wie die nächsten zwei Tage. Da wird's aber dann wärmer, da können wir mit Temperaturen über 30 Grad rechnen.
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3: Einen schönen guten Morgen. In der nächsten halben Stunde schauen wir hier auf der Antenne mal so ein bisschen drauf, was denn bei uns in der Region aktuell so die Themen sind.
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1: Heute an diesem Freitag, den 7.8. wieder mit Oberbürgermeister Emanuel Letz hier bei mir im Studio. Schönen guten Morgen erstmal.
2: Guten Morgen.
1: Es war ja wieder einiges los bei uns in der Region jetzt diese Woche. Aber nächste Woche wird es noch mehr sein, denn da startet die Schule wieder und einige Schulkinder sind bei uns in der Region und auch in Bad Kreuznach unterwegs. Da gab und gibt es ja jetzt wieder eine Schulstraßenregelung um die Hofgartenschule. Wie genau, was genau hat sich da jetzt geändert? Weil die gab es ja schon, dann wurde sie abgeschafft und jetzt ist sie wieder da.
2: Ja, so richtig abgeschafft wurde sie ja nicht. Ja. Es wurde die verkehrsrechtliche Anordnung aufgehoben, weil es gab Beschwerden von Anwohnern. Das Ganze wurde auch im Stadtrechtsausschuss behandelt und den Anwohnern Recht gegeben. Warum das Ganze? Es wurden einfach zu viele Schilder beispielsweise angebracht. Die Zeiten waren zu unbestimmt. Also es waren unglaublich viele Zeiten, ja, die damals in dem entsprechenden Dezernat dort angebracht wurden. Und das Ganze wurde etwas reduziert in Absprache mit der Schule, mit dem Elternbeirat und mit unserem Rechtsamt, weil die müssen letztendlich diese Regelung, falls doch wieder Anwohner kommen, die sich darüber beschweren, vor Gericht ausfechten. Und aber rechtlich ist das, was wir jetzt im Prinzip platziert haben, möglich. Und es gab ja noch weiterhin andere Maßnahmen, wie gelbe Füße, wie die Möglichkeit, und das sage ich hier auch nochmal, 20 Minuten Jahnhallenparkplatz ist es möglich, dort das Kind rauszulassen aus dem Fahrzeug und mittags wieder abzuholen. Auch da gelten die 20 Minuten wieder. Und Verkehrsinsel und sind ja verschiedenste Maßnahmen getroffen worden. Aber die wichtigste ist natürlich jetzt die Schulstraße. Ab nächste Woche geht's los. Und leider muss ich hier auch noch etwas berichtigen. In unserer Pressemitteilung war auch die Stromberger Straße mit drin. Das ist falsch. Von der Stromberger Straße aus in die Hofgartenstraße. Ab dort beginnt die Schulstraße. Und es liest sich in der Pressemitteilung so, als wäre auch die Stromberger Straße davon betroffen. Das ist natürlich falsch.
1: Das heißt, alle können nochmal aufatmen dann. Aber es gibt jetzt nur noch zwei Zeiten, einmal morgens, einmal nachmittags, in denen dann die Schulstraße aktiv wird. Und kurz gesagt, es soll einfach keine Elterntaxis mehr geben.
2: Ja, dass Ruhe in diese Hofgartenstraße kommt, einfach zur Sicherheit, zur Sicherheit der Kinder. Das ist natürlich Priorität 1. Es ist schon verrückt, wenn man sagt, naja, die Eltern möchten natürlich die Sicherheit der Kinder gewährleisten, aber tragen ein Stück weit dazu bei. Also man verallgemeinert das immer. Es sind halt immer bestimmte Eltern, die das einfach mal so machen. Und letztendlich ist es bedauerlich, dass wir Regelungen schaffen müssen. Aber das ist nun mal so. Aber es gibt auch viele Anwohner, die es bedauert haben, dass wir die Schulstraße in der Form, wie sie war, zurückgenommen haben. Aber ja, jetzt können sie wieder aufatmen, weil es war tatsächlich etwas Ruhe in der Straße. Auch Durchgangsverkehr von Menschen, die eben nicht durch die Rüdesheimer Straße fahren wollten und dachten, naja, durch die Hofgartenstraße bin ich etwas schneller. Dem wirken wir jetzt entgegen, sprich die Kinder können wieder sicher zu den Schulen gehen und die Anwohner, die vielen Anwohner, das muss ich ja wirklich dazu sagen, die haben es wieder etwas ruhiger in den bestimmten Zeiten. Das ist morgens jeweils eine halbe Stunde und nachmittags eine halbe Stunde. Und die Anwohner, die dagegen vorgegangen sind, die Beeinträchtigungen sind minimiert worden. Ach, und was auch noch ganz wichtig ist, bei der alten Regelung war sogar in den Ferien, sprich jetzt 6 Wochen Sommerferien, hat die Zeit auch gegolten und das ist natürlich Humbug.
1: Das muss also natürlich nicht sein, das
2: stimmt. Bei der neuen Regelung werden die Schilder abgehangen.
1: Sicherheit für die Kinder bzw. Sicherheit im Allgemeinen ist auch ein gutes Stichwort, denn jetzt wurde ja auch eine Sicherheitsmaßnahme getroffen. Gemeinsam mit Bingen Ingelheim und der VG Gor-Algesheim wurde ja jetzt diese Woche unterschrieben, dass zusammen ja Fahrzeugsperren angeschafft werden sollen, oder was genau wurde da beschlossen?
2: Ja, wir haben das im Prinzip unterschrieben. Das ist auch im Rahmen der interkommunalen Zusammenarbeit. Wir sagen ja alle, es gab ja schon verschiedenste Aktionen, wenn Bund und Land Gesetze erlassen, Verordnungen etc. Die Kommunen müssen es letztendlich bezahlen und deswegen gehen wir immer mehr darüber über, dass wir interkommunal zusammenarbeiten. Hier in der Art jetzt Gau-Algesheim, Ingelheim und Bingen und die Stadt Bad Kreuznach. dass wir die, ja, die Zufahrtssperren angeschafft haben. Jetzt Fasnacht beispielsweise, große Feste müssen irgendwo ein Stück weit gesichert werden. Wir hören in den Nachrichten leider immer wieder, dass ja, Bekloppte, so muss man es ja sagen, viele sagen sofort Terroristen, aber es können ja auch durchaus andere sein, die mit ihren Fahrzeugen einfach in die Menschenmengen fahren. Und das bei großen Festen. Und dafür gibt es jetzt die Zufahrtssperren. Die haben wir gemeinsam angeschafft, weil das ist sehr, sehr kostspielig. Und gerade diese Gemeinden haben sich zusammengetan, weil die Feste, die dort jeweils sind, nicht parallel sind. Das ist ja auch wichtig. Ja?
1: Das bringt
2: ja
1: nichts, wenn, das wäre nämlich meine nächste Frage gewesen.
2: Es würde ja nichts bringen, wenn der Jahrmarkt und das Binger Winzerfest zeitgleich sind, weil wir brauchen dann alle die Sperren. Und von daher hat das im Prinzip gut gepasst. Ja. Hat auch der damalige Dezernent und der Abteilungsleiter vom Vollzug, Herr Keil, das entsprechend so ausgearbeitet, und jetzt haben wir den Vertrag unterschrieben und wir haben zusätzliche Zufahrtssperren.
1: Im Gespräch war Herr Letz nicht nur mit Gau Algesheim, Ingelheim und Bingen, sondern auch mit Alzey. Worüber die beiden Städte bzw. Stadtoberhäupter sich unterhalten haben, das wird hier gleich nochmal Thema mit Oberbürgermeister Emanuel Letz.

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1: Heute am 7.8. am Freitag mit Oberbürgermeister Emanuel Letz hier bei mir im Studio. Und ich würde sagen, wir machen direkt weiter, denn Sie waren ja auch mit Alzey im Gespräch, richtig? Welche Themen haben Sie denn da behandelt?
2: Also wie kommt es überhaupt zu Alzey? Ja. Man hat immer so den Fokus Richtung Mainz. Also wir haben gerade drüber gesprochen, Bingen, Ingelheim, und im Städtetag unterhalten wir ja sowieso uns unter den Oberbürgermeisterinnen und Oberbürgermeister. Und da war ich schon mal kurz im Austausch mit dem Bürgermeister aus Alzey, Herrn Jung. Und wir haben einfach ausgemacht in der Sommerpause, das klingt jetzt so, als würden die Bürgermeister nichts, aber nein, um Gottes Willen, es ist einfach die Gremienpause, die wir da haben, dass wir diese Zeit nutzen, um uns einfach mal zu treffen. Deswegen war ich in Alzey, waren im Austausch, und hier ist wieder das Thema interkommunaler Zusammenarbeit, dass ja nicht nur Richtung Mainz geschaut wird, sondern auch gerne mal Richtung Süden. Alzey ist nun mal in der Nähe von Bad Kreuznach, und wir hatten verschiedenste Dinge ausgemacht. Also auch unsere Büroleitungen gehen da nochmal in enger Abstimmung. Beispielsweise Tourismus. Ja, ich meine, dass wir uns gegenseitig bewerben. Alzey hat gute Sachen, dass man hier in Bad Kreuznach gar nicht so weiß. Ja, ob die Weingüter sind auf der Strecke von Bad Kreuznach nach Alzey oder auch umgekehrt. Beispielsweise mit dem Rad das zu erkunden und dabei das eine oder andere Weingut zu besichtigen. Das ist so ein Beispiel, und das wollen wir insgesamt noch ein Stück weit ausarbeiten. Oder auch die Feuerwehren werden sich mal zusammentun. Ob vielleicht hier auch eine interkommunale Zusammenarbeit in der Beschaffung oder auch in anderen Dingen möglich ist. Mhm. Also da gibt es schon einiges. Das Wichtigste ist, dass man im Austausch bleibt, und die Ideen entstehen dann meistens im Gespräch.
1: Auf jeden Fall. Klingt nach einer guten Zusammenarbeit. Ich meine, wir haben es ja jetzt erst vor kurzem gesehen, wie wichtig auch die Zusammenarbeit mit verschiedenen Feuerwehren sein kann. Also auf jeden Fall auch ein wichtiges Thema. Ich würde sagen, kommen wir wieder zurück nach Bad Kreuznach, nach dieser kleinen Reise. Und ja, man kann es fast hier aus dem Fenster sehen. Wir haben schon ausprobiert, ob man auf dieser Lienstraße drauf gucken kann. Der Kran steht wieder da.
2: Ja, man vergisst schon fast, dass wir hier eine riesen Baustelle nach wie vor in der Salinenstraße haben, und die Leute übersehen das. Der Kran wurde wieder aufgebaut. Also ein gutes Zeichen, dass es demnächst, es geschehen tatsächlich schon so kleinere Arbeiten auf eigene Gefahr, aber nichtsdestotrotz hoffe ich doch, dass wir bald eine Pressekonferenz rausgeben können, dass neben der Volksbank die große Baustelle endlich wieder voranschreitet. Und nochmal, der Kran wurde wieder aufgebaut, das ist ein gutes Zeichen, und ich warte nur darauf, dass ich ihn anrufe. Wir sind im Austausch mit den Investoren, dass sobald es wirklich richtig losgeht, wir da eine entsprechende Pressemitteilung rausgeben und ja, dann auch dieses, man muss es ja schon wirklich sagen, dieses Übel endlich dann hoffentlich zu einem Guten wieder wird.
1: Das kann man nur hoffen, man erfährt es natürlich auch dann direkt hier bei der Antenne, wir werden natürlich auch darüber berichten. Und zu guter Letzt, die Stadtverwaltung ist größer geworden, ihr habt Zuwachs bekommen, es gibt neue Auszubildende bei euch, richtig?
2: Ja, auch die haben eine Pressemitteilung rausgegeben. Es ist ja immer schön, wenn Stadtverwaltung klingt immer so trocken, gehört zu den Behörden, wenn junge Menschen wirklich zielgerichtet bei uns anfangen wollen. Und wir versuchen auch, ein moderner Arbeitgeber zu sein. Das muss unbedingt so sein in Sachen, das hört man ja gar nicht so, das traut man einer Stadtverwaltung auch gar nicht zu. Die Verwaltung war tatsächlich, als ich angefangen habe, noch so ziemlich analog. Man könnte jetzt überspitzt sagen, naja, dann sind wir gefeit vor Cyberattacken etc. Nein, wir sind tatsächlich auf der Überholspur, was KI betrifft, was Digitalisierung betrifft etc. Und waren wir gerade gestern noch im Austausch, tatsächlich auch schon Vorreiter und Beispiel für andere Kommunen, die sagen, ui, was habt ihr da gemacht? Da würden wir gerne aufs Pferd aufspringen. Und das ist auch wichtig, um die neue Generation für uns zu gewinnen, weil das gehört einfach dazu. KI ist ein Gamechanger für alle Bereiche, natürlich auch für die Verwaltung. Und da geben wir weiter Gas. Ist auch eine Entlastung für unsere Mitarbeiter und Mitarbeiter. Das gehört mit dazu.
1: Das stimmt.
2: Und ich bin gespannt, wo es noch hinführt.
1: Ich wollte gerade sagen, klingt auch so, als hätte es geklappt. Wie viele neue Auszubildende sind es ungefähr?
2: Insgesamt haben wir über 20.
1: Wow.
2: Aber jetzt angefangen haben jetzt 4 in verschiedensten Bereichen. 2 für die direkte Verwaltung, einer für den Bauhof und einer für die Abwasserbetriebe. Mhm. Auch das gehört zur Stadtverwaltung, und von daher sind wir zuversichtlich, dass der Nachwuchs nach wie vor zu uns in die Verwaltung kommt.
1: Sehr schön. Vielen lieben Dank für das Gespräch, Herr Oberbürgermeister Letz. Und dann schauen wir mal, was die nächste Woche so bringt.
2: Ja, schauen wir doch alle mal. Da wünsche ich ein schönes Wochenende.
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1: Ich bin Marco Blechschmidt. Schönen guten Morgen. Landkreis Bad Kreuznach erhält im ersten Halbjahr 38,5 Millionen Euro KfW-Förderung. Außerdem in unseren lokalen Nachrichten um halb. Bewohnerparken in Alzey wird neu geregelt. Im Kreis Bad Kreuznach gilt ab Montag wieder der reguläre Müllabfuhrplan und Kreisstraße im Bingerwald nach Sommerferien voll gesperrt.
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2: Ich bin Diana Kramer. Nach dem Fund einer Sprengstoffdrohne auf dem Flughafen Leipzig-Halle laufen die Ermittlungen auf Hochtouren. Die Federführung übernommen hat inzwischen der Generalbundesanwalt. Aus den Ländern kommen Forderungen nach einem besseren Schutz der Flughäfen und es wird auch darüber diskutiert, wie gut die Drohnenabwehr hierzulande überhaupt funktioniert.
3: Die Ermittler gehen davon aus, dass die mit Sprengstoff beladene Drohne in der Nähe von ukrainischen Frachtflugzeugen gezielt zur Explosion gebracht werden sollte. Laut Experten ist Deutschland technologisch in der Lage, solche Angriffe abzuwehren. Allerdings ist nicht immer gleich klar, wer zuständig ist. Mal Bundespolizei, mal Landespolizei, im Notfall sogar die Bundeswehr. Für eine bessere Abstimmung fordert der Vorsitzende des Verteidigungsausschusses des Bundestags, Röwekamp, gegenüber dem RND eine zentrale Zuständigkeit beim Bundesinnenministerium. Katrin Müller, Nachrichtenredaktion.
2: Erste Folgen der Trockenheit sind im Supermarkt angekommen und wirken sich auch bei anhaltendem Regenmangel wahrscheinlich noch weiter aus. Nach Angaben von Marktbeobachtern ist Gemüse in zahlreichen Fällen für die Verbraucher teurer geworden. Gurken, Paprika, Salat und Kohl wird wegen der knappen Versorgungslage teurer. Bei Obst überwiegen hingegen günstigere Preise als im letzten Jahr. Der Gewinn beim Nutzfahrzeughersteller Daimler Truck ist im zweiten Quartal um 48% eingebrochen. Im Vorjahresvergleich sank das Konzernergebnis von 245 Millionen Euro auf 128 Millionen, teilte der DAX-Konzern mit. Vor allem die hohen Zölle hätten sich weiterhin belastend auf das Ergebnis ausgewirkt, heißt es. Daimler Truck hatte bereits 2025 ein Sparprogramm aufgelegt, um die laufenden Kosten um mehr als 1 Milliarde Euro zu senken. In Deutschland sollen bis 2030 etwa 5000 Stellen wegfallen. Zum Sport. Mit dem Duell zweier Traditionsvereine startet die 53. Saison in der zweiten Fußball-Bundesliga. Der VfL Bochum empfängt zum Auftakt heute Abend Hertha BSC.
4: Sowohl Bochum als auch Hertha gehen mit einigen Fragezeichen in die neue Saison. Bei beiden Clubs hat sich personell viel verändert. Vom Aufstieg will diesmal keiner offen reden. Saisonziel ist ein einstelliger Tabellenplatz. Topfavorit ist der VfL Wolfsburg. Der Bundesliga-Absteiger will sofort zurück in Liga 1. Thomas Brock, Sportredaktion.
2: Anstoß in Bochum ist heute um 20.30 Uhr.
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6: Ihr kommt aktuell gut durch auf den Straßen, aber wir haben ein paar Blitzer bei uns. Davon steht einer in der Hauptstraße in Oberbrombach, ein weiterer in der Schiefersteinstraße in Kellenbach. In der Gensinger Straße bei Michelin in Bad Kreuznach wird noch geblitzt. Auf der Landstraße 401 bei Spießheim und auf der A61 bei Alzey. Alle weiteren Meldungen immer gerne an die 0671 920 88 88 0. Gute Fahrt wünsche ich.
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6: Bis zum Vormittag bleibt es heute einfach nur sonnig und wir können keine einzigen Wolken sehen. Über den Mittag ist es dann vereinzelt aber auch bewölkt. Insgesamt steigen die Temperaturen heute auf bis zu 27 Grad. Bei 20 sind wir schon angekommen in Bad Kreuznach an der Pfingstwiese. 18 Grad, die messen wir in Daubach in der Eckweiler Straße. 13 in Niederoberstein auf der Ida und 12 Grad, die sind es in Baumholder in der Kennedy-Allee. Die nächsten Tage sehen dann schon wieder etwas wärmer aus. Auch da können wir puren Sonnenschein erwarten und auch die ganze nächste Woche wieder über 30 Grad und purer Sonnenschein.
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6: Für alle, die Frühstück mögen oder die es mögen, frühstücken zu gehen, für die lohnt es sich, glaube ich, in der nächsten halben Stunde mal dran zu bleiben. Ihr erfahrt gleich, worum es geht.
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1: Bundesverkehrsminister Steffen Bilger, der hat nach einer Niedrigwasserfachkonferenz in Bonn mehrere kurzfristige Maßnahmen angekündigt. Sie sollen der Wirtschaft helfen, auch in Hitzezeiten Lieferketten auf den wichtigen Wasserstraßen wie zum Beispiel dem Rhein, der Donau und der Elbe aufrecht zu erhalten. Zu den Maßnahmen zählen zum Beispiel Ausnahmen des Lkw-Fahrverbots an Sonn- und Feiertagen und es sollen auch mehr Güter auf die Schienen kommen. Außerdem heute auf der Antenne im Schlosspark, da gibt's jetzt am Sonntag beim Kunstmarkt Gemälde, Zeichnungen, Mosaike und weitere Kunstwerke zu entdecken und auch zu kaufen. Mit dabei ist auch der Förderverein Klein Venedig Böhem. Zum Rahmenprogramm gehört eine Matinee mit Lian Hoffmann von 11.30 Uhr bis 12.30 Uhr im Museum Schlosspark und ab 15 Uhr spielt die Band Soul Climbers im Schlosspark. Und in den Landkreis Bad Kreuznach sind im ersten Halbjahr 38,5 Millionen Euro an KfW-Fördermitteln geflossen. Den größten Anteil erhielten private Haushalte für Energieeffizienz und auch erneuerbare Energien. Dafür stellte die KfW 24,1 Millionen Euro bereit. Weitere 6,2 Millionen Euro flossen in den Bereich Wohnen und Leben. Aber alles weitere dazu gleich in unseren Lokalnachrichten um 12:30 Uhr.

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1: Ich bin Marco Blechschmidt, schönen guten Morgen. In den Landkreis Bad Kreuznach sind im ersten Halbjahr 38,5 Millionen Euro an KfW-Fördermittel geflossen. Das geht aus den aktuellen Förderzahlen der KfW-Bankengruppe hervor, über die Bundestagsabgeordnete der Nahregion und Bundestagspräsidentin Julia Klöckner informiert. Den größten Anteil erhielten private Haushalte für Energieeffizienz und erneuerbare Energien. Dafür stellte die KfW 24,1 Millionen Euro bereit. Weitere 6,2 Millionen Euro flossen in den Bereich Wohnen und Leben. Unternehmen im Landkreis erhielten 5,7 Millionen Euro für Innovation, Digitalisierung und weitere Förderungen. Rund 500.000 Euro ging außerdem an Projekte der kommunalen und sozialen Infrastruktur. Bundesweit hat die KfW im ersten Halbjahr 57,7 Milliarden Euro an Fördermitteln bereitgestellt. Das waren rund 46% mehr als im gleichen Zeitraum des Vorjahres. Besonders stark nachgefragt wurden Programme für Klimaschutz, Energieeffizienz und die Modernisierung von Gebäuden. Die Stadt Alzey führt zwei neue Bewohnungsparkquartiere ein und passt die Parkregelungen in der Innenstadt an. Künftig gibt es die Bewohnerparkquartiere Nord und Süd. Bewohner mit einem gültigen Parkausweis dürfen alle entsprechend ausgeschilderten Stellplätze innerhalb ihres jeweiligen Quartiers nutzen. Die bisherigen Parkausweise bleiben während einer Übergangszeit gültig. Außerdem vereinheitlicht die Stadt die Parkzeitregelungen in der Innenstadt. Dort, wo bislang ganztägig eine Parkscheibe erforderlich war, gilt die Pflicht künftig nur noch montags bis freitags zwischen 8 und 18 Uhr. Außerhalb dieser Zeit und sonntags können die betroffenen Stellplätze ohne Parkscheibe genutzt werden. Mit der Neuordnung will die Stadt das Bewohnerparken übersichtlicher gestalten und an die geltende Rechtslage anpassen. Im Landkreis Bad Kreuznach gelten ab Montag wieder die gewohnten Abfuhrzeiten für die Müllabfuhr. Mit dem Ende der Sommerferien entfallen die hitzebedingten Sonderregelungen. Die Mülltonnen müssen wieder wie üblich spätestens bis 6 Uhr am Abfuhrtag oder frühestens ab 18 Uhr am Vorabend bereitgestellt werden. Die Regelung gilt für alle Städte und Gemeinden im Landkreis sowie für die Stadt Bad Kreuznach. Während der Ferien waren die Müllfahrzeuge wegen der hohen Temperaturen bereits in den frühen Morgenstunden unterwegs. Der Abfallwirtschaftsbetrieb bedankt sich bei den Bürgern für ihr Verständnis und bei den Mitarbeitern für ihren Einsatz während der heißen Sommerwochen. Die Kreisstraße im Bingerwald wird ab Montag zwischen dem Forsthaus Lauschütte und Weiler Wald-Algesheim wegen Bauarbeiten abschnittsweise vollgesperrt. Der Landesbetrieb Mobilität erneuert im Auftrag des Landkreises Mainz-Bingen den Fahrbahnbelag auf rund 1,9 Kilometern. Die Arbeiten dauern voraussichtlich bis Ende August und werden in zwei Bauabschnitten durchgeführt. Die Erreichbarkeit des Forsthauses Jägerhaus und des Gerhardhofes bleibt während der gesamten Bauzeit gewährleistet. Das Forsthaus Heiligkreuz ist zeitweise also nur über Bingen erreichbar. Die Lauschütte mit Parkplatz und Outdoor-Park kann während der Bauarbeiten nur aus Richtung Dachsweiler und Warmsroth angefahren werden. Umleitungen sind ausgeschildert. Der Landkreis Mainz-Bingen investiert rund 300.000 Euro in die Erneuerung der Kreisstraße. Mit der Maßnahme soll die Verkehrssicherheit und die Fahrbahnqualität verbessert werden.
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3: Ihr kommt aktuell auf den Straßen immer noch gut durch, aber uns ist ein Blitzer gemeldet worden und zwar von Dennis. Dennis, wo steht der Blitzer denn?
4: Guten Morgen, Antenne Bad Kreuznach. Gensinger Straße, Höhe Michelin-Parkplätze. Dort steht der Blitzer. In beiden Richtungen, 50 sind erlaubt.
3: Also in der Gensinger Straße wird aktuell weiterhin geblitzt, in der Michelinstraße. Dann haben wir noch ein paar weitere Blitzer zu vermelden. Da steht einer zum Beispiel auf der B41 bei Hopstetten-Weiersbach. In der Schiefersteinstraße in Kellenbach wird geblitzt und in der Alzeyer Straße in Enzheim. Alle weiteren Meldungen gerne wie Dennis einfach per WhatsApp Sprachnachricht an uns senden oder klingelt gerne durch. Ist dieselbe Nummer, ist die 0671 920 88 88 0. Gute Fahrt!
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3: Heute mal so ein richtig angenehmer Sommertag, wie er im Buche steht, denn den ganzen Tag über Sonnenschein und es bleibt trocken, aber bei Temperaturen, die wirklich noch aushaltbar und angenehm sind, denn wir können heute in der Spitze mit maximal 27 Grad rechnen. Jetzt am Morgen ist es auch noch relativ frisch, fast so, dass man noch eine Jacke mitnehmen könnte. 20 Grad messen wir aktuell in Bad Kreuznach am Planetenweg. Jeweils 19, die sind es in Langenthal am Hollerweg und in Idar-Oberstein am Schloss Oberstein. Und 17 Grad, die messen wir in Hattgenstein am Glockenhaus.
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3: Jetzt am Wochenende ist wieder einiges los bei uns in der Region. Und auch in Bad Kreuznach wird wieder ordentlich gefeiert. Denn im Kurpark gibt es erneut ein Picknickkonzert und nicht zum ersten Mal mit dabei die Band Pocket Rock. Und genau die haben wir mal nachgefragt, warum es sich lohnt, genau auf dieses Picknickkonzert zu gehen. Und das hört ihr hier gleich nach den nächsten zwei Songs.
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0: One Republic mit West Coast hier auf der Antenne am Freitagmorgen um 20 vor 10. Wir hatten diese Woche schon Besuch von Sabrina Bös und bei dem Gespräch ging es um das Picknickkonzert, was jetzt morgen im Kurpark in Bad Kreuznach stattfinden wird. Denn Sabrina Bös ist Teil von der Band Pocket Rock. Da ist sie nicht alleine drin, aber auch nicht zum ersten Mal bei einem Picknickkonzert. Sie war im Gespräch mit Thorsten Subert.
1: Pocket Rock werden am Samstag da sein. Das ist nicht das erste Picknickkonzert, oder?
2: Das ist unser drittes. Alle guten
1: schon.
2: Dinge sind drei, genau. Wir sind zum dritten Mal da.
1: Ich hoffe, aller guten Dinge sind noch viel mehr
2: das
1: als drei.
2: Auch, ja.
1: Ich bin mal gespannt. Aber die ersten zwei Male, was für einen Eindruck habt ihr gewinnen können? Wie ist gelaufen?
2: Es ist eine wunderbare Veranstaltungsreihe. Also es macht tierisch viel Spaß. Wir sitzen in der Mitte und um uns drumherum sind die Leute ganz gemütlich, ganz entspannt und hören der Musik zu oder stehen auf und tanzen auf der Tanzfläche. Es ist, ja, es macht Spaß.
1: Habt ihr oft Konzerte, wo ihr selber auch im Publikum seid? Ich meine, gerade als Pocket Rock habt ihr ja vielleicht auch mal begrenzten Raum in irgendeiner Gaststätte oder irgend sowas?
2: Ja, es sind schon viele Konzerte von uns, sind auch hautnah Konzerte.
1: Ja, genau.
2: Und das macht aber auch Spaß. Also das ist schon sehr schön.
1: Du sagtest gerade, ihr sitzt mittendrin. Also ist das so fast wie eine 360-Grad-Bühne bei euch?
2: Genau, ja, es hört sich cool an. 360-Grad-Bühne auf jeden Fall. Und wir haben die Leute hinter uns. Ich drehe mich gerne mal um. Mit den Instrumenten ist es nicht immer so möglich, sich umzudrehen, aber funktioniert trotzdem. Und ich versuche immer jedem gerecht zu werden und drehe mich auf meinem Barhocker immer rum.
1: Du baust jetzt aber nicht jedes Mal zwischen den Songs nochmal um.
2: Nein, genau, das geht natürlich nicht.
1: Dann kommen die, wie heißen die Dinger noch? Toms?
2: Nee.
1: Stomps.
2: Genau, die stehen auf dem Boden, die können nicht mitwandern.
1: Genau, die können hier einfach umgebaut werden. Trotzdem, was würdest du sagen, was ist das Besondere an einem Picknickkonzert? Was ist ein Picknickkonzert?
2: Ja, das Picknickkonzert ist einfach, dass man es sich selbst so gemütlich machen kann, wie man möchte. Man sitzt auf dem Boden, auf der Decke, manche bringen die Campingstühle mit oder einen Tisch mit. Da werden manchmal Sachen aufgetischt, die lecker aussehen, wo ich zugreifen würde. Man macht es sich so selbst gemütlich, wie man es auch möchte.
1: Sind das dann tatsächlich so kleinere Grüppchen, die sich da bilden, also Familien, die
2: genau,
1: zusammensitzen?
2: Genau, Familien, Freunde, mit Kindern, bietet sich ja auch an. Es ist der letzte Samstag in den Ferien. Genau, Kinder, verschiedene Gruppen, befreundete Gruppen, alles dabei.
1: Und die Atmosphäre? Ist dann doch ein bisschen anders als auf dem Weinfest oder ganz ähnlich?
2: Nee, entspannter. Also es ist entspannter als auf dem Weinfest und jeder bringt ja auch das mit, was er gerne trinken möchte wahrscheinlich. Und es ist sehr, sehr angenehm. Es macht sehr viel Spaß.
1: Habt ihr Tipps für die Zuschauer? Was sollten wir beachten am Samstag?
2: Wenn es so ist wie die letzten Male und die Hütte und die Wiese voll wird, dann sollte man schon ab 19 Uhr kommen, sich einen schönen, guten Platz sichern,
1: ja,
2: je nachdem wie die Sonne scheint, Schattenplatz. Und genau, wir spielen halt begrenzt, wir fangen um 19.30 Uhr an und dürfen auch nur bis 22 Uhr, also dann ist auch Lautstärke gleich null um 22 Uhr und von dem her sollte man das schon beachten.
1: Ja, das ist ja das Kurviertel, da sind ja auch viele Kurgäste drumherum, die dann ihre Ruhe haben wollen. Wobei, also ihr seid jetzt auch nicht wie die Nature One akustisch.
2: Nein. Das wäre schön. Nein, also das ist schon alles eine angenehme Lautstärke und man kann schön feiern mit uns.
1: Ansonsten Speis und Trank sollte sich schon jeder mitbringen, aber theoretisch gäbe es auch die Möglichkeit, dass die noch vor Ort sich auch versorgen können, oder?
2: Bei dem Kurhaus hat man noch die Möglichkeit, sich auf die Terrasse zu setzen, aber da sind halt auch die Plätze begrenzt. Ansonsten rate ich auf jeden Fall, das mitzunehmen, was die Familie essen möchte.
0: Morgen um 19.30 Uhr geht es also los. Das Picknickkonzert im Kurpark in Bad Kreuznach. Pocket Rock ist mit dabei. Bis 22 Uhr geht's. Essen bringt man sich selbst mit. Klingt nach einer schönen Veranstaltung. Alles Weitere über die Veranstaltung haben wir auch noch von ihr erfahren. Hört ihr auch nochmal auf antenne-kh.de im Podcast unter Nahe dran. Da sind nochmal alle Infos. Und hier jetzt die Imagine Dragons mit Radioactive.

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1: Ich bin Marco Blechschmidt. Schönen guten Tag. Birkenfels Landrat und BKI bedanken sich bei allen Einsatzkräften, die beim Waldbrand in Reichenbach beteiligt waren. Außerdem in unseren Lokalnachrichten um 4 neue Auszubildende starten bei der Stadt Bad Kreuznach. Neue Ultraschnell-Ladesäulen von Aral Plus in Idar-Oberstein und nicht versichertes und manipuliertes Fatbike bei Verkehrskontrolle in Bingen festgestellt.
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2: Ich bin Diana Kramer. Nach dem Fund einer Sprengstoffdrohne auf dem Leipziger Flughafen hat der Vorstandschef des Rüstungskonzerns Rheinmetall, Armin Papperger, mehr Anstrengungen Deutschlands bei der Drohnenabwehr angemahnt. Deutschland sei nicht ausreichend geschützt vor solchen Attacken, sagte Papperger der dpa.
3: Drohnen sehr schnell erkennen und dann notfalls auch abschießen, das muss möglich sein, sagt der Rheinmetall-Chef. Aber Deutschland sei noch nicht überall mit der entsprechenden Abwehrtechnologie ausgestattet, warnt er, obwohl die grundsätzlich vorhanden sei. Als erstes müsse aber definiert werden, was geschützt werden solle. Denn neben Flughäfen gäbe es weitere potenzielle Ziele, die zur sogenannten kritischen Infrastruktur zählen. Rheinmetall und andere Rüstungskonzerne entwickeln Systeme zur Früherkennung und Abwehr von Drohnen. Thomas Thonfeld, Nachrichtenredaktion.
2: Die deutschen Exporte sind trotz aller Belastungen durch den Iran-Krieg im Juni auf einen Rekordwert gestiegen. Insgesamt wurden Waren im Wert von mehr als 139 Milliarden Euro ins Ausland ausgeführt. Die Exporte sind damit den 5. Monat in Folge gewachsen und erweisen sich als Stütze für die schwächelnde deutsche Wirtschaft. Die USA blieben mit einem Volumen von gut 12 Milliarden Euro der wichtigste Einzelabsatzmarkt. E-Scooter-Fahrer ziehen sich bei Unfällen deutlich häufiger Kopfverletzungen und Schädigungen innerer Organe zu als Motorrad- oder Fahrradfahrer. Zu diesem Ergebnis kommt eine aktuelle britische Studie.
4: Das Risiko für ein Schädel-Hirn-Trauma ist bei E-Scooter-Unfällen fast doppelt so hoch wie bei Radfahrern und mehr als dreimal so hoch wie bei Motorradfahrern. Ursache dafür sind laut den Forschern vor allem, dass Scooterfahrer kaum Helme tragen und die stehende Fahrposition. Bei abruptem Bremsen werden Fahrer leicht kopfüber nach vorn über den Lenker geschleudert. Auffällig ist laut den Forschern auch der hohe Anteil von Minderjährigen unter den Schwerverletzten. Die Autoren der Studie plädieren für strengere Sicherheitsregeln, eine Helmpflicht und geschützte Fahrspuren. Aus London, Philipp Detlefs.
2: In Thailand sind bei einem Schusswaffenangriff an einer Schule nördlich von Bangkok mindestens 7 Menschen getötet und mehr als 12 weitere verletzt worden. Nach ersten Informationen soll es sich bei den Toten um 3 Lehrer und 3 Schüler sowie den jugendlichen Täter handeln. Der genaue Tathergang und das Motiv sind zunächst unklar.
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6: Ihr kommt weiterhin überall gut durch, aber wir haben ein paar Blitzer bei uns in der Region. Ein Blitzer, der steht schon seit heute Morgen in der Gensinger Straße in Bad Kreuznach. Ein weiterer in der Schiefersteinstraße in Kellenbach. Dann haben wir noch einen auf der B41 bei Hopstetten-Weiersbach und in der Alzeyer Straße in Enzheim blitzt es. Und der letzte, der steht auf der A61 bei Alzheim. Falls ihr noch irgendwas gesehen habt, Blitzer oder auch Staus, dann könnt ihr das jederzeit bei uns melden. Unsere Antenne-Hotline für Telefon und WhatsApp ist die 0671 920 88 88 0. Gute Fahrt!
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6: Blauer Himmel, wenn ich hier aus dem Fenster rausschaue, aber über den Mittag kommen vereinzelt auch mal ein paar Wölkchen vorbei. Die bringen aber nichts außer ein bisschen Schatten mit sich. Insgesamt können wir heute auch nur mit Temperaturen bis zu 27 Grad rechnen. Da sehen die nächsten Tage schon deutlich heißer aus. Und auch wenn ich schon mal in die nächste Woche reinschaue, dann wird es richtig heißer. Also da haben wir eigentlich überall über 30 Grad, auch morgen bis zu 31, am Sonntag bis zu 34 Grad. Schauen wir auf die aktuellen Werte, da liegen wir bei 21 Grad in Münster-Samsheim am Stumpfen Turm. 20, die sind in Bad Kreuznach an der Römerhalle. 16 messen wir in Idar-Oberstein am Mineralienmuseum. Und 15 Grad, die sind in Wickenroth am Spielplatz.
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6: Ich bin Geraldine Werner. Hallo zusammen. Wir starten jetzt hier in den Mittag hinein mit guter Musik. Dua Lipa ist mit dabei, die Weather Girls und auch Kygo, Khaled und Griffin hier mit Save My Love.
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1: Ich bin Marco Blechschmidt, schönen guten Morgen. In den Landkreis Bad Kreuznach sind im ersten Halbjahr 38,5 Millionen Euro an KfW-Fördermittel geflossen. Das geht aus den aktuellen Förderzahlen der KfW-Bankengruppe hervor, über die die Bundestagsabgeordnete der Nahregion und Bundestagspräsidentin Julia Klöckner informiert. Den größten Anteil erhielten private Haushalte für Energieeffizienz und erneuerbare Energien. Dafür stellte die KfW 24,1 Millionen Euro bereit. Weitere 6,2 Millionen Euro flossen in den Bereich Wohnen und Leben. Unternehmen im Landkreis erhielten 5,7 Millionen Euro für Innovation, Digitalisierung und weitere Förderungen. Rund 500.000 Euro ging außerdem an Projekte der kommunalen und sozialen Infrastruktur. Bundesweit hat die KfW im ersten Halbjahr 57,7 Milliarden Euro an Fördermitteln bereitgestellt. Das waren rund 46% mehr als im gleichen Zeitraum des Vorjahres. Besonders stark nachgefragt wurden Programme für Klimaschutz, Energieeffizienz und die Modernisierung von Gebäuden. Die Stadt Alzey führt zwei neue Bewohnungsparkquartiere ein und passt die Parkregelungen in der Innenstadt an. Künftig gibt es die Bewohnerparkquartiere Nord und Süd. Bewohner mit einem gültigen Parkausweis dürfen alle entsprechend ausgeschilderten Stellplätze innerhalb ihres jeweiligen Quartiers nutzen. Die bisherigen Parkausweise bleiben während einer Übergangszeit gültig. Außerdem vereinheitlicht die Stadt die Parkzeitregelungen in der Innenstadt. Dort, wo bislang ganztägig eine Parkscheibe erforderlich war, gilt die Pflicht künftig nur noch montags bis freitags zwischen 8 und 18 Uhr. Außerhalb dieser Zeit und sonntags können die betroffenen Stellplätze ohne Parkscheibe genutzt werden. Mit der Neuordnung will die Stadt das Bewohnerparken übersichtlicher gestalten und an die geltende Rechtslage anpassen. Im Landkreis Bad Kreuznach gelten ab Montag wieder die gewohnten Abfuhrzeiten für die Müllabfuhr. Mit dem Ende der Sommerferien entfallen die hitzebedingten Sonderregelungen. Die Mülltonnen müssen wieder wie üblich spätestens bis 6 Uhr am Abfuhrtag oder frühestens ab 18 Uhr am Vorabend bereitgestellt werden. Die Regelung gilt für alle Städte und Gemeinden im Landkreis sowie für die Stadt Bad Kreuznach. Während der Ferien waren die Müllfahrzeuge wegen der hohen Temperaturen bereits in den frühen Morgenstunden unterwegs. Der Abfallwirtschaftsbetrieb bedankt sich bei den Bürgern für ihr Verständnis und bei den Mitarbeitern für ihren Einsatz während der heißen Sommerwochen. Die Kreisstraße im Bingerwald wird ab Montag zwischen dem Forsthaus Lauschütte und Weiler Wald Algesheim wegen Bauarbeiten abschnittsweise vollgesperrt. Der Landesbetrieb Mobilität erneuert im Auftrag des Landkreises Mainz-Bingen den Fahrbahnbelag auf rund 1,9 Kilometern. Die Arbeiten dauern voraussichtlich bis Ende August und werden in zwei Bauabschnitten durchgeführt. Die Erreichbarkeit des Forsthauses Jägerhaus und des Gerhardhofes bleibt während der gesamten Bauzeit gewährleistet. Das Forsthaus Heiligkreuz ist zeitweise also nur über Bingen erreichbar. Die Lauschütte mit Parkplatz und Outdoor-Park kann während der Bauarbeiten nur aus Richtung Dachsweiler und Warmsroth angefahren werden. Umleitungen sind ausgeschildert. Der Landkreis Mainz-Bingen investiert rund 300.000 Euro in die Erneuerung der Kreisstraße. Mit der Maßnahme soll die Verkehrssicherheit und die Fahrbahnqualität verbessert werden.
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3: Der DAX ist freundlich in den Handel gestartet und liegt am Morgen bei rund 26.250 Punkten. Das entspricht einem Plus von gut 0,4%. Besonders stark läuft die Deutsche Telekom mit mehr als 6% Plus. Henkel und Zalando legen ebenfalls deutlich zu. Schwächer zeigen sich dagegen Scout24, Siemens und Rheinmetall. Beim Gold geht es weiter nach oben. Der Preis steigt um mehr als 1% auf rund 4,292 Dollar. Auch Silber legt kräftig zu. Der Ölpreis fällt dagegen deutlich und liegt bei rund 81,55 Dollar je Barrel. Der Euro bewegt sich kaum und liegt aktuell bei rund 1,15 Dollar.
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4: Ihr kommt weiterhin überall gut durch, aber wir haben ein paar Blitzer bei uns in der Region. Ein Blitzer, der steht schon seit heute Morgen in der Gensinger Straße in Bad Kreuznach. Ein weiterer in der Schiefersteinstraße in Kellenbach. Dann haben wir noch einen auf der B41 bei Hopstetten-Weiersbach und in der Alzeyer Straße in Enzheim blitzt es. Und der letzte letzte, der steht auf der A61 bei Alzey. Falls ihr noch irgendwas gesehen habt, Blitzer oder auch Staus, dann könnt ihr das jederzeit bei uns melden. Unsere Antenne-Hotline für Telefon und WhatsApp ist die 0671 920 88 88 0. Gute Fahrt!
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4: Es ist und bleibt heute den ganzen Tag über wirklich sonnig und angenehm temperiert. Wir können heute mit maximal 27 Grad rechnen. Über die 30 geht es dann erst morgen und übermorgen wieder hinaus. Und die ganze nächste Woche sieht dann auch wieder sehr heiß aus. Das heißt, wir können den heutigen Tag noch gut genießen. Die Temperaturen steigen jetzt auch so langsam. 22 Grad messen wir in Bad Kreuznach am Teetempel und in Obermoschel an der Moschel Landsburg. 19 Grad, die sind es in Birkenfeld auf der Maiwiese. Und 17, die messen wir in Ida Oberstein am Hallenbad.
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4: Bei der Arbeit hier mit mir, Geraldine Werner. Hallo zusammen. Und wir schauen jetzt gleich mal, was bei uns jetzt am Wochenende alles so in der Region abgeht, in den Antenne-Ausgeh-Tipps.
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2: Bad Kreuznach mal aus einer ganz anderen Perspektive erleben, und zwar bei Laternenlicht auf der Nahe. Bei der Funzelbootsfahrt paddeln bis zu 28 Teilnehmer gemeinsam an den Brückenhäusern vorbei, durchs Kurviertel bis zur Roseninsel und zurück. 3 Stunden dauert die Tour. Mit dabei sind eine Flasche Nahewein pro Person, Spundekäse und Laugengebäck. Um Kurs und Sicherheit kümmert sich eine Steuerperson, außerdem ist ein Kellner an Bord. Los geht's am Anleger am Mühlenteich unterhalb der Brückenhäuser. Der Einführungspreis liegt bei 35 Euro pro Person. Malle Sound in Obermoschel. Am Samstag steht das große Party-Highlight auf dem Festplatz an. Von Freitag bis Dienstag wird die Kerwe gefeiert. Die mecklenburgische Generalvertretung Tobias Hensler präsentiert dabei am Wochenende die Mallorca-Party 2.0. Freut euch auf DJ Atze und die Malle-Stars Yannick Krea, Lala Lacht und Caillou, sowie auf eine Bühnenshow mit Pyro-Effekten. Von 20 bis 21 Uhr gibt's eine Happy Hour. Jedes frisch gezapfte Bier kostet nur 2 Euro. Der Eintritt zur Malle-Party 2.0 an der Abendkasse kostet 10 Euro. Das große Party-Highlight steigt am Samstag auf dem Festplatz in Obermoschel. Aber auch an den weiteren Kerwetagen ist einiges geplant. Am Sonntag zieht der traditionelle Kerwe Umzug durch Obermoschel. Am Dienstag endet die Kerwe traditionell mit einem großen Feuerwerk aus den Weinbergen.
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1: Ich bin Marco Blechschmidt. Schönen guten Tag. Birkenfels Landrat und BKI bedanken sich bei allen Einsatzkräften, die beim Waldbrand in Reichenbach beteiligt waren. Außerdem in unseren Lokalnachrichten um 15:30, 4 neue Auszubildende starten bei der Stadt Bad Kreuznach. Neue Ultraschnell-Ladesäulen von Aral Plus in Idar-Oberstein und nicht versichertes und manipuliertes Fatbike bei Verkehrskontrolle in Bingen festgestellt.
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2: Ich bin Diana Kramer. Der Fund einer mit Sprengstoff beladenen Drohne am Flughafen Leipzig-Halle beschäftigt Politik und Justiz. Nach dem Vorfall hat nun der Nationale Sicherheitsrat getagt. Das Gremium kam unter dem Vorsitz von Kanzler Friedrich Merz telefonisch zusammen, teilte ein Regierungssprecher mit. Die Ermittlungen laufen derweil weiter.
3: Die Ermittler gehen davon aus, dass die mit Sprengstoff beladene Drohne in der Nähe von ukrainischen Frachtflugzeugen gezielt zur Explosion gebracht werden sollte. Laut Experten ist Deutschland technologisch in der Lage, solche Angriffe abzuwehren. Allerdings ist nicht immer gleich klar, wer zuständig ist. Mal Bundespolizei, mal Landespolizei, im Notfall sogar die Bundeswehr. Für eine bessere Abstimmung fordert der Vorsitzende des Verteidigungsausschusses des Bundestags, Röwekamp, gegenüber dem RND eine zentrale Zuständigkeit beim Bundesinnenministerium. Katrin Müller, Nachrichtenredaktion.
2: Hoffnung für unsere Wirtschaft. Trotz Iran-Krieg und US-Handelsstreit sind die deutschen Exporte im Juni auf einen Rekordwert gestiegen. Kalender- und saisonbereinigt gingen Waren im Wert von 139,3 Milliarden Euro ins Ausland, teilte das Statistische Bundesamt mit.
4: Die Exporte sind damit den fünften Monat in Folge gewachsen und haben jetzt auch den fast 4 Jahre alten Exportrekord übertroffen. Vor allem das Geschäft mit dem europäischen Ausland erweist sich weiter als stabile Säule. Besonders kräftig haben Verkäufe nach Großbritannien zugelegt. Dagegen ist das US-Geschäft kräftig zurückgegangen. Trotzdem bleiben die USA mit einem Volumen von gut 12 Milliarden Euro der wichtigste Einzelabsatzmarkt. Und das ist auch immer noch etwa doppelt so viel Exportgeschäft wie mit China. Thomas Thonfeld, Berlin.
2: Der Facebook-Konzern Meta soll nach einer Gerichtsentscheidung im US-Bundesstaat New Mexico mehr als eine halbe Milliarde Dollar für Hilfen an Kinder zahlen, die durch Nutzung sozialer Medien Schaden genommen haben. Außerdem müssen in dem Bundesstaat zusätzliche Einschränkungen für Nutzer im Alter unter 18 eingeführt werden. Sie sollen maximal 90 Stunden pro Woche bei Facebook oder Instagram verbringen dürfen. Meta will in Berufung gehen. Zum Sport, und da gab es die nächste Medaille bei der Schwimm-EM in Paris. Isabel Gose aus Magdeburg holte im Knockout-Sprint mit einem Startzielsieg Gold im Freiwasserschwimmen. Das Rennen stand wegen der Wasserqualität in der Seine bis kurz vor Start auf der Kippe.
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6: Ihr kommt weiterhin gut durch auf den Straßen, aber nicht zu schnell fahren, denn das könnte teuer werden. Es wird geblitzt. Da haben wir einen Blitzer in der Gensinger Straße in Bad Kreuznach. Ein weiterer Blitzer steht in der Schiefersteinstraße in Kellenbach. Dann haben wir noch einen in der Alzeyer Straße in Ensheim. Und der letzte Blitzer, der steht auf der B41 bei Hoppstetten-Weiersbach. Solltet ihr sonst noch irgendwas gesehen haben, Blitzer oder auch Staus, dann könnt ihr das natürlich jederzeit bei uns melden. Geht ganz einfach unter der 0671 920 88 88 0. Ich wünsche eine gute und sichere Fahrt.
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6: Blauer Himmel, wenn ich hier aus dem Fenster rausschaue, aber über den Mittag kommen vereinzelt auch mal ein paar Wölkchen vorbei. Die bringen aber nichts außer ein bisschen Schatten mit sich. Insgesamt können wir heute auch nur mit Temperaturen bis zu 27 Grad rechnen. Da sehen die nächsten Tage schon deutlich heißer aus. Und auch wenn ich schon mal in die nächste Woche reinschaue, dann wird es richtig heißer. Also da haben wir eigentlich überall über 30 Grad, auch morgen bis zu 31, am Sonntag bis zu 34 Grad. Schauen wir auf die aktuellen Werte, da liegen wir bei 21 Grad in Münster-Samsheim am Stumpfen Turm. 20, die sind in Bad Kreuznach an der Römerhalle. 16 messen wir in Idar-Oberstein am Mineralienmuseum. Und 15 Grad, die sind in Wickenroth am Spielplatz.
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6: Ihr hört eure Antenne kurz nach 11. Ich bin Geraldine Werner. Hallo zusammen. Und ich suche jetzt gleich so ein paar, ja, ich würde euch mal Frühstücksfans nennen. Für euch lohnt es sich nämlich, jetzt auf jeden Fall dran zu bleiben. Hier nach den nächsten zwei Songs gibt's nochmal mehr Infos.
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1: Ich bin Marco Blechschmidt, schönen guten Tag. Nach dem Waldbrand bei Reichenbach hat sich der Landkreis Birkenfeld bei den zahlreichen Einsatzkräften und Helfern bedankt. An der Brandbekämpfung waren zahlreiche Feuerwehren und Katastrophenschutzeinheiten beteiligt. Unterstützung kam unter anderem aus den Landkreisen Bad Kreuznach und St. Wendel sowie von Polizei, Bundeswehr, Hilfsorganisationen, Unternehmen und Landwirten. Ein Großteil der Einsatzkräfte war ehrenamtlich tätig. Brand- und Katastrophenschutzinspekteur des Landkreises Birkenfeld, Lukas Klein.
2: Das Netzwerk hat hier einfach begriffen und wir haben hier ein wunderbares Netzwerk und auch diese kurzen Wege haben hier maßgeblich zum Einsatzerfolg beigetragen. Jetzt auch zum Beispiel die Verbindung natürlich zur Bundeswehr, nicht nur über unser Kreisverbindungskommando, was hier eine super Arbeit geleistet hat, sondern auch die, ich sag mal, Nähe zum Truppenübungsplatz. Da waren einfach kurze Wege, die uns sofort unterstützt haben.
1: Nach Angaben von Klein haben besonders die bestehenden Netzwerke und kurzen Wege zum Einsatzerfolg beigetragen. Außerdem hatten Einsatzkräfte erst 4 Wochen zuvor einen Waldbrand in demselben Gebiet geübt. Der Einsatz soll noch nachbesprochen werden, um Verbesserungsmöglichkeiten für künftige Einsätze zu finden. Größere Personenschäden konnten bei dem Waldbrand verhindert werden. 4 junge Menschen haben ihre Ausbildung bei der Stadt Bad Kreuznach begonnen. Zum Ausbildungsstart Anfang August begrüßte Oberbürgermeister Emanuel Letz die 4 neuen Auszubildenden persönlich. Letz bezeichnet die Stadtverwaltung als fortschrittlichen Arbeitgeber.
3: Wir versuchen auch ein moderner Arbeitgeber zu sein. Das muss unbedingt so sein in Sachen, das hört man ja gar nicht so, das traut man einer Stadtverwaltung auch gar nicht zu. Die Verwaltung war tatsächlich, als ich angefangen habe, noch so ziemlich analog. Man könnte jetzt überspitzt sagen, naja, dann sind wir gefeit vor Cyberattacken etc. Nein, wir sind tatsächlich auf der Überholspur, was KI betrifft, was Digitalisierung betrifft etc.
1: 2 von ihnen werden zu Verwaltungsfachangestellten ausgebildet und arbeiten zunächst im Einwohnermeldeamt sowie im Amt für Kommunales und Öffentlichkeitsarbeit. Ein weiterer Auszubildender startet bei der Stadtentwässerung als Umwelttechnologe für Abwasserbewirtschaftung. Der 4. wird beim städtischen Bauhof zum Straßenbauer ausgebildet. Oberbürgermeister Letz wünsche den neuen Auszubildenden viel Erfolg, interessante Erfahrungen und Freude auf ihrem weiteren Weg bei der Stadt. In Idar-Oberstein sind 6 neue Ultraschnell-Ladepunkte für Elektroautos in Betrieb genommen worden. Die 3 neuen Ladesäulen mit jeweils 2 Ladepunkten stehen an der Tankstelle in der Fischbacher Straße in der Nähe von B41 und B270. Sie erreichen eine Ladeleistung von bis zu 300 Kilowatt. Je nach Fahrzeug und Batterie können Elektroautos dort innerhalb von 10 Minuten Strom für bis zu 300 Kilometer zusätzliche Reichweite laden. Aral baut sein Ultraschnell-Ladenetz seit 2020 aus. Nach Unternehmensangaben betreibt der Anbieter inzwischen bundesweit mehr als 4000 Ladepunkte an rund 600 Standorten und plant einen weiteren Ausbau. Die Polizei hat in Bingen einen 20-Jährigen mit einem manipulierten Fatbike gestoppt. Die Beamten kontrollierten den Fahrer in der Nacht in der Saarlandstraße. Dabei stellten sie fest, dass für das elektrisch angetriebene Zweirad kein erforderlicher Versicherungsschutz bestand. Außerdem gab es Hinweise auf technische Veränderungen. Dadurch konnte das Fatbike eine deutlich höhere Geschwindigkeit erreichen als zulässig. Die Polizei untersagte dem 20-Jährigen die Weiterfahrt und leitete Ermittlungsverfahren ein. Die Polizei weist darauf hin, dass technische Veränderungen an elektrisch unterstützten Fahrrädern zum Erlöschen der Betriebserlaubnis und des Versicherungsschutzes führen können.
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5: Ihr kommt weiterhin überall gut durch, aber wir haben ein paar Blitzer bei uns in der Region. Ein Blitzer, der steht schon seit heute Morgen in der Gensinger Straße in Bad Kreuznach. Ein weiterer in der Schiefersteinstraße in Kellenbach. Dann haben wir noch einen auf der B41 bei Hoppstetten-Weiersbach und in der Alzeyer Straße in Enzheim blitzt. Und der letzte, der steht auf der A61 bei Alzheim. Falls ihr noch irgendwas gesehen habt, Blitzer oder auch Staus, dann könnt ihr das jederzeit bei uns melden. Unsere Antenne-Hotline für Telefon und WhatsApp ist die 0671 920 88 88 0. Gute Fahrt!
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5: Es ist und bleibt heute den ganzen Tag über wirklich sonnig und angenehm temperiert. Wir können heute mit maximal 27 Grad rechnen. Über die 30 geht es dann erst morgen und übermorgen wieder hinaus. Und die ganze nächste Woche sieht dann auch wieder sehr heiß aus. Das heißt, wir können den heutigen Tag noch gut genießen. Die Temperaturen steigen jetzt auch so langsam. 22 Grad messen wir in Bad Kreuznach am Teetempel und in Obermoschel an der Moschel-Landsburg. 19 Grad, die sind es in Birkenfeld auf der Maiwiese. Und 17, die messen wir in Idar-Oberstein am Hallenbad.
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5: Kurz nach 11:30, ihr hört eure Antenne bei der Arbeit. Jetzt noch mit mir. Ab 12 dann mit meinem Kollegen Max Wischermann. Den hole ich mir auch gleich nochmal ins Studio. Dann erfahren wir schon mal, was bei ihm so in der Sendung alles passiert.
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0: The Weeknd mit Save Your Tears hier bei der Antenne bei der Arbeit. Jetzt noch mit mir, Geraldine Werner, hallo. Aber jetzt gleich auch mit meinem Kollegen Max Fischermann. Hallöchen.
1: Hallo, ja, ich übernehme jetzt gleich und freue mich auch schon. Aber wir wollen vorher nochmal über ein anderes Thema sprechen als unsere Sendungen.
0: Genau so sieht's aus, denn vorhin hat jemand bei mir angerufen. Ich gebe dir erstmal einen Einblick in das Thema und dann kriegst du die Meinung von der Person. Denn es geht um das Thema Feuerwerk.
1: Das ist auch das so ein richtiger so ein Meinungsspalter. Ne? Es gibt Leute, die sind da sehr extrem und sagen, ich lasse mir das Böllern nicht verbieten. Und Leute, die sagen, das ist super unnötig.
0: Das stimmt. Und jetzt für die Leute, die jetzt da draußen sagen, es ist nicht Silvester, warum reden wir schon wieder über Feuerwerk? Es gibt tatsächlich im Jahr ja auch ziemlich viele Veranstaltungen, bei denen Feuerwerk am Ende der Veranstaltung gemacht wird. Kreuznacher Jahrmarkt, bestes Beispiel, musste jetzt auch schon mal ausfallen wegen Waldbrandgefahr. Und jetzt ist es ja auch nicht so, als hätten wir in der letzten Zeit wenige Waldbrände bei uns gehabt, war ja tatsächlich einiges los. Und deswegen hat auch Lothar aus Bad Kreuznach angerufen und ihn habe ich auch mal gefragt, was ist denn deine Meinung? Sollte man Feuerwerk machen oder eher nicht?
2: Nicht machen, weil jetzt ist ja auch bald wieder in Bing das Weinfest. Da sehe ich es genauso nicht ein. Ich kann mich erinnern, vor vielen Jahren hat ein Weinberg gebrannt bei einem Feuerwerk in Bingen beim Weinfest. Und wie gesagt, ich glaube, die Feuerwehren hier im Umkreis, die sind froh, wenn sie ihre Ruhe mal haben. Ich finde es, was die Veranstaltung angeht, tut das ja niemanden jetzt irgendwie weh, dieses Feuerwerk nicht zu veranstalten. Die Leute kommen trotzdem auf die Kerb und auf die Partys. Ich will einfach nur, dass man sich mal Gedanken macht, überall sind Brände und dann veranstaltet mal Feuerwerk. Das geht mir von der Logik her nicht in den Kopf.
0: So, und jetzt bin ich gespannt, was du zu sagen hast. Wie stehst du zum Thema Feuerwerk?
1: Okay, ich würde es gern in zwei Aspekte trennen. Und der erste Aspekt ist für mich, ich sag's wie es ist, ich finde Feuerwerk auch für mich unnötig, also ich brauch's nicht. Ich brauch vor allem bei so Veranstaltungen wie Kerb, Jahrmarkt, was auch immer, brauch ich kein Feuerwerk zum Abschluss, um sagen zu können, oh, das war ein geiles Wochenende, das war ein tolles Jahrmarkt oder Festwochenende. Und das Ding ist, ich finde, wir haben halt irgendwie wieder einen historischen Hitzesommer, historische Trockenheit, historisches Niedrigwasser in allen Flüssen und wir haben wirklich nicht die Kapazitäten, um jetzt auch noch zu sagen, wir müssen ständig irgendwelche Brände löschen, weil jemand sagt, ich find's wichtig,
0: dass Feuerwerk ist. Gut, hat man die jemals, aber ja, ich verstehe auf jeden Fall, worauf du hinaus willst.
1: Ich finde es nochmal deutlich unnötiger als zum Beispiel an Silvester, weil ich muss sagen, ich bin auch an Silvester, bin ich jetzt nicht so ein Knall-August, der irgendwie alles leer kauft an Böllern, aber ich verstehe, also ich kann die Leute, die sagen, ich muss an Silvester böllern und Feuerwerk und das ist einfach Tradition, das haben wir schon immer gemacht, da sage ich auch, haltet euch halt fern aus Naturschutzgebieten und allem, aber da kann ich zumindest die Meinung noch mehr verstehen. Ich kann Leute, die sagen, nee, für mich gehört so ein Festwochenende, Weinfestwochenende endet immer mit einem Feuerwerk und das muss so sein, also dafür fehlt mir wirklich viel Verständnis.
0: Ja, du hast zwei Aspekte gesagt, was wäre der zweite?
1: Ja, also ich finde es an Silvester kann ich es mehr nachvollziehen und ich muss aber sagen, ich finde es gerade im Hochsommer, vor allem in so einem trockenen Hochsommer, wie wir aktuell haben, finde ich es wirklich, also muss nicht sein und da geht der Schutz von Natur und ja auch den Menschen, weil so ein Waldbrand kann natürlich auch überspringen und gefährlich sein, natürlich vor.
0: Das stimmt auf jeden Fall und wie Lothar ja auch ganz richtig gesagt hat, die Feuerwehren danken es wahrscheinlich auch den Veranstaltern, wenn sie halt eben sagen, okay, wir geben ein bisschen Acht drauf und böllern vielleicht kein Höhenfeuerwerk jetzt hier raus, weil...
1: Und man muss ja auch sagen, also ist ja nicht so, als wären an so einem Wochenende die Einsatzkräfte nicht genug gefordert, weil ich glaube, Polizei und Rettungssanitäter, die haben da auch schon ordentlich was zu tun.
0: Das stimmt auf jeden Fall. Ja, starke Meinung von Max Wischermann und wir sind auch gespannt auf eure Meinung da draußen. Was sagt ihr zu dem ganzen Thema Feuerwerk jetzt gerade in der Hitzewelle und im Hochsommer? Muss das sein oder muss es nicht sein? Ruft uns gerne an unter der 0671 920 88 88 0 und dann quatschen wir den Tag heute so ein bisschen drüber. Beziehungsweise du später in deiner Sendung. Viel Spaß.
1: Ich freue mich.

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1: Ich bin Marco Blechschmidt. Schönen guten Tag. Birkenfels Landrat und BKI bedanken sich bei allen Einsatzkräften, die beim Waldbrand in Reichenbach beteiligt waren. Außerdem in unseren Lokalnachrichten um 4 neue Auszubildende starten bei der Stadt Bad Kreuznach. Neue Ultraschnell-Ladesäulen von Aral Plus in Idar-Oberstein und nicht versichertes und manipuliertes Fatbike bei Verkehrskontrolle in Bingen festgestellt.
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2: Ich bin Diana Kramer. Noch immer ist unklar, wer die Sprengstoffdrohne auf dem Flughafen in Leipzig gesteuert hat. Jetzt schaltet sich auch Bundeskanzler Friedrich Merz ein. Unter seinem Vorsitz hat der Nationale Sicherheitsrat getagt. Per Telefon haben sich Mitglieder des wichtigen Gremiums beraten.
3: Die Regierung sendet das Signal, wir nehmen den Vorfall sehr ernst und handeln. Es geht natürlich um Informationsaustausch, aber auch um mögliche Konsequenzen. Experten fordern zum Beispiel, alle Flughäfen schnell mit Top-Technik zur Drohnenabwehr auszustatten. Die Grünen kritisieren zudem einen Zuständigkeitswirrwarr zwischen den vielen Behörden. Für den Bundesinnenminister steht auf jeden Fall fest, das war ein hybrider Profi-Anschlag ausländischer Mächte. Claudia Wächter, Nachrichtenredaktion.
2: Erste Folgen der Trockenheit hierzulande sind im Supermarkt angekommen und bei weiter anhaltendem Regenmangel könnten sich diese noch ausweiten. Nach Angaben von Marktbeobachtern ist Gemüse in zahlreichen Fällen für die Verbraucher teurer geworden. Gurken etwa, Paprika, Salat und Kohl wird wegen der knappen Versorgungslage teurer. Bei Obst überwiegen hingegen günstigere Preise als im letzten Jahr. Die anhaltende Hitze in weiten Teilen Europas hat Folgen. Neben Bränden steigen auch die Meerestemperaturen. Im Mittelmeer wurde vor der Küste Mallorcas eine neue Rekordtemperatur von über 33 Grad Celsius registriert, teilte der spanische Nationale Wetterdienst mit.
4: Von Abkühlung kann keine Rede sein, wenn sich das Meer so warm anfühlt wie die Badewanne zu Hause. Im westlichen Mittelmeer liegen die derzeitigen Wassertemperaturen wohl 4 Grad über dem langjährigen Durchschnitt. Hauptgrund für die Entwicklung ist laut Forschern der menschengemachte Klimawandel. Die immer höheren Wassertemperaturen gefährden empfindliche Ökosysteme und können heftige Stürme mit sintflutartigen Regenfällen im Herbst auslösen. Katrin Müller, Nachrichtenredaktion.
2: Entsetzen in Thailand. Bei einem Schusswaffenangriff an einer Schule nördlich von Bangkok sind mindestens 7 Menschen getötet und mehr als ein Dutzend verletzt worden. Außerdem soll der jugendliche Täter zuvor seine Großeltern erschossen haben. Laut den Sicherheitskräften wurde der Schüler später tot in einem Klassenzimmer gefunden. Er hatte sich nach der Tat offenbar selbst erschossen. Ersten Ermittlungen zufolge besuchte er die 9. Klasse. Er soll möglicherweise gemobbt worden sein.
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6: Blitzermarathon, der geht noch die ganze Woche weiter und uns sind auch viele, viele Blitzer gemeldet worden. In Bad Kreuznach in der Gensinger Straße wird zum Beispiel geblitzt, aber auch in Gau-Algesheim in der Bahnhofstraße, in Simmertal beim Steinkreuz und auch in Armsheim in der Armsheimer Straße. Wenn ihr unterwegs seid und auch noch einen Blitzer entdeckt, meldet ihn uns gern unter der 0671 920 88 88 0.
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6: Bis zu 27 Grad kriegen wir heute angenehm sommerliche Temperaturen. Davon sind wir noch ein kleines Stück entfernt. 24 messen wir in Bad Kreuznach am Planetenweg. 23 sind es in Kirn an der Kirburg und in Idar-Oberstein am Stadion im Haag. In Hahnenbach an der katholischen Kapelle messen wir aktuell 22 Grad.
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6: Musik, Musik und noch mehr Musik. Unser Tagebuch der großen Hits. Das liefert euch jeden Tag einen tollen Song und die dazugehörige Geschichte. In unserem Tagebuch heute TLC und Waterfalls. Vorher gibt's noch Phil Collins und Loy mit euch. Die macht jetzt den Auftakt mit Red Eyes. Ich bin Max Wischermann.
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1: 7. August 1995. TLC steigen mit Waterfalls in die Charts.

Bandenkriminalität, Drogen, Prostitution, Gewalt, AIDS. Das ist Anfang der 90er die bittere Realität in vielen ärmlichen Gegenden der USA. Vor allem in den Vororten der großen Metropolen, so auch in Atlanta, Georgia. Dort gründet sich 1991 das Trio TLC. Das steht anfangs als Abkürzung für die Vornamen der drei Sängerinnen. Tion, Liza und Crystal. Nachdem Crystal die Gruppe schon sehr schnell wieder verlässt, wird die Abkürzung umgedeutet in Tender Living Care, zu Deutsch Streicheleinheiten. In ihrer Musik wollen sie aufrütteln und von dem erzählen, was sie erleben und was sie beschäftigt. Auch in Waterfalls. Hier singen die drei Frauen von eben genau all diesen Problemen, die es Anfang der 90er gibt. Sie thematisieren die Armut, die in Gewalt und Drogenabhängigkeit führt, aber auch die schlechte und oft komplett fehlende Bildung und vor allem auch fehlende sexuelle Aufklärung. Durch ihre Perspektive als Frauen, die es aus diesen Verhältnissen herausgeschafft haben, versuchen sie zu helfen, damit das andere da auch rauskommt.

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2: Ich bin Marco Blechschmidt, schönen guten Tag. Nach dem Waldbrand bei Reichenbach hat sich der Landkreis Birkenfeld bei den zahlreichen Einsatzkräften und Helfern bedankt. An der Brandbekämpfung waren zahlreiche Feuerwehren und Katastrophenschutzeinheiten beteiligt. Unterstützung kam unter anderem aus den Landkreisen Bad Kreuznach und St. Wendel sowie von Polizei, Bundeswehr, Hilfsorganisationen, Unternehmen und Landwirten. Ein Großteil der Einsatzkräfte war ehrenamtlich tätig. Brand- und Katastrophenschutzinspekteur des Landkreises Birkenfeld, Lukas Klein.
3: Das Netzwerk hat hier einfach begriffen und wir haben hier ein wunderbares Netzwerk und auch diese kurzen Wege haben hier maßgeblich zum Einsatzerfolg beigetragen. Jetzt auch zum Beispiel die Verbindung natürlich zur Bundeswehr, nicht nur über unser Kreisverbindungskommando, was hier eine super Arbeit geleistet hat, sondern auch die, ich sag mal, Nähe zum Truppenübungsplatz. Da waren einfach kurze Wege, die uns sofort unterstützt haben.
2: Nach Angaben von Klein haben besonders die bestehenden Netzwerke und kurzen Wege zum Einsatzerfolg beigetragen. Außerdem hatten Einsatzkräfte erst 4 Wochen zuvor einen Waldbrand in demselben Gebiet geübt. Der Einsatz soll noch nachbesprochen werden, um Verbesserungsmöglichkeiten für künftige Einsätze zu finden. Größere Personenschäden konnten bei dem Waldbrand verhindert werden. 4 junge Menschen haben ihre Ausbildung bei der Stadt Bad Kreuznach begonnen. Zum Ausbildungsstart Anfang August begrüßte Oberbürgermeister Emanuel Letz die 4 neuen Auszubildenden persönlich. Letz bezeichnet die Stadtverwaltung als fortschrittlichen Arbeitgeber.
4: Wir versuchen auch ein moderner Arbeitgeber zu sein. Das muss unbedingt so sein in Sachen, das hört man ja gar nicht so, das traut man einer Stadtverwaltung auch gar nicht zu. Die Verwaltung war tatsächlich, als ich angefangen habe, noch so ziemlich analog. Man könnte jetzt überspitzt sagen, naja, dann sind wir gefeit vor Cyberattacken etc. Nein, wir sind tatsächlich auf der Überholspur, was KI betrifft, was Digitalisierung betrifft etc.
2: 2 von ihnen werden zu Verwaltungsfachangestellten ausgebildet und arbeiten zunächst im Einwohnermeldeamt sowie im Amt für Kommunales und Öffentlichkeitsarbeit. Ein weiterer Auszubildender startet bei der Stadtentwässerung als Umwelttechnologe für Abwasserbewirtschaftung. Der 4. wird beim städtischen Bauhof zum Straßenbauer ausgebildet. Oberbürgermeister Letz wünsche den neuen Auszubildenden viel Erfolg, interessante Erfahrungen und Freude auf ihrem weiteren Weg bei der Stadt. In Idar-Oberstein sind 6 neue Ultraschnell-Ladepunkte für Elektroautos in Betrieb genommen worden. Die 3 neuen Ladesäulen mit jeweils 2 Ladepunkten stehen an der Tankstelle in der Fischbacher Straße in der Nähe von B41 und B270. Sie erreichen eine Ladeleistung von bis zu 300 Kilowatt. Je nach Fahrzeug und Batterie können Elektroautos dort innerhalb von 10 Minuten Strom für bis zu 300 Kilometer zusätzliche Reichweite laden. Aral baut sein Ultraschnell-Ladenetz seit 2020 aus. Nach Unternehmensangaben betreibt der Anbieter inzwischen bundesweit mehr als 4000 Ladepunkte an rund 600 Standorten und plant einen weiteren Ausbau. Die Polizei hat in Bingen einen 20-Jährigen mit einem manipulierten Fatbike gestoppt. Die Beamten kontrollierten den Fahrer in der Nacht in der Saarlandstraße. Dabei stellten sie fest, dass für das elektrisch angetriebene Zweirad kein erforderlicher Versicherungsschutz bestand. Außerdem gab es Hinweise auf technische Veränderungen. Dadurch konnte das Fatbike eine deutlich höhere Geschwindigkeit erreichen als zulässig. Die Polizei untersagte dem 20-Jährigen die Weiterfahrt und leitete Ermittlungsverfahren ein. Die Polizei weist darauf hin, dass technische Veränderungen an elektrisch unterstützten Fahrrädern zum Erlöschen der Betriebserlaubnis und des Versicherungsschutzes führen können.
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6: Blitzer in Bad Kreuznach in der Gensinger Straße wird geblitzt. Das ist aber bei weitem nicht der einzige. Denn auch in Niederhalbersheim steht ein Blitzer in der Hauptstraße. In Armsheim in der Armsheimer Straße wird geblitzt. In Gau-Algesheim in der Bahnhofstraße und in Simmertal am Steinkreuz. Und ja, dass es so viele Blitzer sind, das liegt natürlich daran, dass die ganze Woche noch weiter Blitzer-Marathon ist, also Speed Week. Mit den vermehrten Geschwindigkeitskontrollen soll auf die Gefahren von überhöhter Geschwindigkeit aufmerksam gemacht werden. Und wenn ihr unterwegs seid und Blitzer, Staus oder Gefahrenstellen entdeckt, meldet sie uns gern unter der 0671 920 88 88 0.
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6: Wir schauen auf die aktuellen Temperaturen. 22 Grad messen wir in Dienstweiler. 23 zeigt das Thermometer in Idar-Oberstein am Mineralienmuseum. In Bingerbrück an der Drususbrücke und in Bad Kreuznach an den Brückenhäusern messen wir 24 Grad. Ein paar Grad klettern die Temperaturen heute noch. Es wird angenehme 27 Grad in der Spitze, also viel Sonne und ein richtig schöner Sommertag.
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6: Ich bin Max Wischermann, das ist eure Antenne und wir wollen gleich über den neuen Kaplan in Bad Kreuznach sprechen. Thema hier bei uns auf der Antenne, also unbedingt dranbleiben.
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0: Ich bin Max Wischermann, schön, dass ihr die Antenne eingeschaltet habt. Und wir sprechen jetzt über den neuen Kaplan in Bad Kreuznach. Denn im Trierer Dom hat Bischof Dr. Stefan Ackermann Matthias Krämer zum Priester geweiht. Krämer arbeitet inzwischen als neuer Kaplan in der Pfarrei Heilig Kreuz in Bad Kreuznach. Ich habe den neuen Kaplan zunächst einmal gefragt, was so ein Kaplan eigentlich genau macht. Ja, Herr Krämer, neuer Kaplan für Bad Kreuznach. Vielleicht fangen wir mal mit was sehr Grundlegendem an. Könnten Sie einmal erklären, was ein Kaplan genau ist? Also was für Aufgaben da jetzt auf Sie zukommen?
1: Ja, also als Kaplan bin ich ja gerade geweiht ein neuer Priester, der immer auch noch in Ausbildung ist. Also ich habe keine eigene Pfarrei, sondern arbeite hier als Kaplan, als Seelsorger in der Pfarrei Heilig Kreuz mit. Also das heißt, ich habe keine Verwaltungstätigkeit, sondern bin als Seelsorger und als Priester hier dann tätig, halte Gottesdienste, begleite Menschen in Gesprächen, so ungefähr.
0: Um auf diese Priesterweihe dann auch nochmal zurückzuschauen, die war ja jetzt schon Anfang Juli. Wie haben Sie diesen Moment im Trierer Dom erlebt?
1: Ich muss ganz ehrlich sagen, also es ist natürlich ein Tag, da ist sehr viel los, innerlich wie äußerlich. Also man trifft ganz viele Menschen, die einen im Leben begleitet haben. Und es war halt auch so, dass man natürlich emotional nochmal davon mit drin ist und eigentlich so die Erinnerung an jeden einzelnen Moment gar nicht so wirklich noch vorhanden ist. Also ich weiß, es war ein schöner Moment und ich fand eigentlich den Moment eigentlich ganz toll, als ich dann, also in der Weihliturgie so, dass man auf dem Boden liegt quasi und zu merken, da sind Leute bei mir im Rücken. Also die Leute, die mich begleitet haben, die mir buchstäblich dann auch den Rücken stärken.
0: Es ist, um nochmal einen Moment dieser Priesterweihe aufzugreifen, Bischof Stefan Ackermann sprach davon, das eigene Leben unter das Geheimnis des Kreuzes zu stellen. Können Sie uns diesen Satz vielleicht einmal einordnen, was der für Sie ganz persönlich bedeutet?
1: Ja, also das war mit meinem Weihekollegen, der auch dabei war, hatten wir uns im Vorhinein überlegt, welcher Spruch dazu passen könnte, den der Bischof ja dann auch aufgegriffen hat. Und zwar ist das aus dem Gottesdienst selber, da sagt der Bischof, dass zu den neugeweihten Priestern, also zu uns, stelle dein Leben unter das Geheimnis des Kreuzes. Das war für uns irgendwie so der Moment, wo wir gedacht haben, unser beider Lebensweg war irgendwie nicht so ganz gerade. Also es haben sich im Laufe des Lebens immer mal wieder Planänderungen ergeben. Und das für uns einfach auch die Realität dargestellt hat, dass Wege nicht immer gerade sind, sondern dass manchmal auch Wege durchkreuzt werden in dem Sinne. Und da immer wieder neu den Weg zu suchen und sich darauf einzulassen, was Gott oder was das Leben noch für einen oder für uns bereithält.
0: Ihr Weg hat Sie ganz persönlich auch ans Theater geführt?
1: Genau. Also das war nach dem Theologiestudium, dass ich dann gemerkt habe, ich brauche noch eine kurze Auszeit. Ich wollte die Entscheidung, Priester zu werden, jetzt nicht irgendwie so nebenbei treffen, sondern mir auch bewusst Zeit dafür nehmen und nochmal gucken. Also ich hatte das Studium fertig und war dann irgendwie nochmal an dem Punkt, wo ich dachte, ich muss nochmal gucken, mache nochmal was anderes. Und das war eigentlich Zufall, dass ich am Theater gelandet bin, erst als FSJler und dann auch als Regieassistent. Und ich muss sagen, das war eigentlich eine gute Zeit für mich, um auch nochmal, weil die Fragen, die Kirche und Kunst haben, sind ziemlich ähnlich, nochmal aus einer anderen Perspektive drauf zu schauen.
0: Sagt Matthias Krämer, der neue Kaplan der Bad Kreuznacher Pfarrei Heilig Kreuz. Über seine Arbeit mit den Menschen ins Gespräch zu kommen, sprechen wir heute auch noch. Das wird nämlich gleich Thema hier bei uns auf der Antenne.

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1: Ich bin Marco Blechschmidt. Schönen guten Tag. Birkenfels Landrat und BKI bedanken sich bei allen Einsatzkräften, die beim Waldbrand in Reichenbach beteiligt waren. Außerdem in unseren Lokalnachrichten um 4 neue Auszubildende starten bei der Stadt Bad Kreuznach. Neue Ultraschnell-Ladesäulen von Aral Plus in Idar-Oberstein und nicht versichertes und manipuliertes Fatbike bei Verkehrskontrolle in Bingen festgestellt.
0: Und jetzt das Neueste aus Deutschland und der Welt.
2: Ich bin Diana Kramer. Hoffnung für unsere deutsche Wirtschaft. Trotz Iran-Krieg und US-Handelsstreit sind die deutschen Exporte im Juni auf einen Rekordwert gestiegen. Kalender- und saisonbereinigt gingen Waren im Wert von mehr als 139 Milliarden Euro ins Ausland. Das teilte das Statistische Bundesamt mit.
3: Die Exporte sind damit den 5. Monat in Folge gewachsen und haben jetzt auch den fast 4 Jahre alten Exportrekord übertroffen. Vor allem das Geschäft mit dem europäischen Ausland erweist sich weiter als stabile Säule. Besonders kräftig haben Verkäufe nach Großbritannien zugelegt. Dagegen ist das US-Geschäft kräftig zurückgegangen. Trotzdem bleiben die USA mit einem Volumen von gut 12 Milliarden Euro der wichtigste Einzelabsatzmarkt. Und das ist auch immer noch etwa doppelt so viel Exportgeschäft wie mit China. Thomas Thonfeld, Berlin.
2: Der Nationale Sicherheitsrat hat zum Drohnenvorfall am Leipziger Flughafen getagt. Das Gremium kam unter dem Vorsitz von Kanzler Friedrich Merz telefonisch zusammen, teilte ein Regierungssprecher mit. Merz stehe in ständigem Austausch mit Innenminister Alexander Dobrindt und anderen Regierungsmitgliedern. Der Nationale Sicherheitsrat wurde im vergangenen Jahr eingerichtet und soll die Kompetenzen bei innerer und äußerer Sicherheit innerhalb der Bundesregierung bündeln. Der Facebook-Konzern Meta soll nach einer Gerichtsentscheidung im US-Bundesstaat New Mexico mehr als eine halbe Milliarde Dollar für Hilfen an Kinder zahlen, die durch Nutzung sozialer Medien Schaden genommen haben. Außerdem müssen in dem Bundesstaat zusätzliche Einschränkungen für alle Nutzer unter 18 eingeführt werden.
4: Keine Push-Nachrichten mehr für Minderjährige, zumindest nachts und während der Schulzeit. Und Kids und Jugendliche sollen noch nur noch maximal 90 Stunden pro Woche Insta und Co. nutzen, sagt das Gericht. Der Meta-Konzern will sich dagegen wehren und hat bereits Dutzende andere Klagen am Hals. Es geht dabei auch um das Suchtpotenzial der Plattformen. Und auch hier in Deutschland wird gerade über Altersgrenzen für soziale Medien heftig diskutiert. Claudia Wächter, Nachrichtenredaktion.
2: Zum Sport. Mit dem Duell VfL Bochum gegen Hertha BSC startet am Abend die 53. Saison in der zweiten Fußball-Bundesliga. Anstoß im Bochumer Ruhrstadion ist um 20.30 Uhr. Die erste Liga startet dann in 3 Wochen in die Saison.
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6: Blitzer in Bad Kreuznach, in der Gensinger Straße wird geblitzt, aber auch in Simmertal beim Steinkreuz und in Gau-Algesheim in der Bahnhofstraße steht ein Blitzer. Wenn ihr unterwegs seid und auch noch einen entdeckt, meldet ihn uns gern. Ihr erreicht unsere Verkehrshotline unter der 0671 920 88 88 0. Ich wünsche euch eine gute und vor allem eine sichere Fahrt.
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6: Schönes Wetter, viel Sonne, aber wirklich aushaltbare Sommertemperaturen. Das ist ja auch nicht immer so. Bis zu 27 Grad, davon sind wir noch ein kleines Stück entfernt. 25 messen wir in Bad Kreuznach an der Kauzenburg und in Odernheim am Glan an der Klosterruine. In Niederoberstein an den Messehallen und in Oberreidenbach an der Grundschule Reidenbachtal zeigt das Thermometer aktuell 25 Grad.
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6: Das ist eure Antenne. Ich bin Max Wischermann. Schön, dass ihr eingeschaltet habt. Wir sprechen gleich über den neuen Kaplan in Bad Kreuznach. Vorher gibt's bei uns aber erstmal eine ordentliche Portion Musik.
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0: Musik auf eurer Antenne und wir sprechen über den frisch geweihten Priester Matthias Krämer. Der ist nämlich neuer Kaplan in der Pfarrei Heilig Kreuz in Bad Kreuznach. Ich habe mit ihm über seine Arbeit und sein Arbeitsumfeld als neuer Kaplan gesprochen. Jetzt wollen wir nochmal auf die Pfarrei Bad Kreuznach zu sprechen kommen. Sie kennen Bad Kreuznach bereits aus Ihrem Pastoralpraktikum und als Diakon und werden nun als Kaplan hier tätig sein. Was für Menschen und wie haben Sie die Menschen und die Gemeinde bisher so erlebt?
1: Also als ich hier ankam, also ursprünglich komme ich aus Trier. Die Trierer sind ja eher so ein bisschen zurückhaltender. Ich habe die Menschen hier aber auf jeden Fall sehr offen erlebt und natürlich auch interessiert. Da kommt jetzt jemand, der hat am Theater gearbeitet, ist jetzt nochmal bei der Kirche. Wie wird er wohl so sein? Also bisher sehr offen und sehr, ja, also wie gesagt, das Praktikum und mein Dienst als Diakon waren ja die Vorbereitung auf den Priesterdienst und ja, viele Menschen haben mich einfach begleitet, haben offenes Ohr für mich, also auch weiterhin und ja, also das tut einfach gut, irgendwie gemeinsam hier unterwegs zu sein und da sind die Menschen halt hier sehr offen dafür.
0: Und ich glaube, dennoch ist es egal, ob man nach Bad Kreuznach schaut oder wo man hinschaut, steht die Kirche vor Herausforderungen aktuell. Warum lohnt es sich Ihrer Meinung nach trotzdem, den Glauben so aktiv zu leben und dafür zu werben, eben auch Mitglieder, die vielleicht der Kirche so ein bisschen verloren gegangen sind, immer wieder auf diesen Weg zurückzuführen?
1: Also klar, ich sehe auch, dass es sind viele Enttäuschungen natürlich auch da und viele Herausforderungen. Viele Menschen auch, die, sag ich jetzt mal, mit der Amtskirche an sich selbst jetzt nicht so viel anfangen können. Ich glaube, es lohnt sich aber trotzdem irgendwie dran zu bleiben, so was ist meine Hoffnung im Leben oder welche Erfahrungen habe ich im Leben gemacht und das irgendwie miteinander zu teilen. Und ich glaube, der Glaube da irgendwie eine gute Möglichkeit ist, mit Menschen eben darüber in Kontakt zu kommen. Das merke ich, wenn ich jetzt bei Beerdigungen oder bei Taufen mit Menschen spreche, dass finde ich, ist da die große Stärke, irgendwie mit den Menschen in Glaubensgespräch in dem Sinne zu kommen.
0: Da kann ich mir vorstellen, dass man in diesen Gesprächen sich ja vermutlich viel auf Dinge bezieht, die man gelernt hat in seiner Laufbahn. Trotzdem als junger Priester hat man da ja vielleicht trotzdem den Wunsch, irgendwie neue Dinge einzubringen, seine eigenen Schuh durchzuziehen. Wie sieht das aus, so dieser Spagat zwischen Tradition auf der einen Seite und Traditionsbewusstsein, aber auch zu versuchen, eben als junger Priester neue Dinge einzubringen?
1: Ja, also es ist natürlich so, dass in vielen Dingen natürlich ein Rahmen vorgegeben ist, also aus der Tradition her, das ist ganz klar. Aber ich glaube, wenn ich das so in der Kirchengeschichte mir anschaue, also über die Kirche im Lauf der Zeit, dann haben sich viele Dinge geändert oder haben sich nochmal neue Akzente rausgebildet. Und das ist auch so ein bisschen meine Hoffnung. Also ich gehe mit einer Motivation da dran. Und Traditionen an sich sind ja nicht schlecht, aber vielleicht gibt es da irgendwie neue Wege, wie man Kirche einfach in der heutigen Zeit leben kann. Also dass man irgendwie sagt, man bleibt offen für die, auch die der Kirche fernstehen, bleibt im Gespräch, sucht vielleicht nochmal auch irgendwie Orte, wo schon Menschen sind und ist als Kirche da noch neue Orte. Also jetzt nicht nur innerhalb der Kirchenmauern, sondern auch außerhalb. Und vielleicht sind das so kleine Akzente, die man so am Anfang vielleicht mal setzen kann. Und dann mal gucken, wo der Weg so hingeht.
0: Und um zu schauen, wo der Weg für Sie jetzt weiter hingeht, wie geht's da jetzt weiter?
1: Also ich bleibe jetzt im kommenden Jahr, also bis zum nächsten Sommer, erstmal hier als Kaplan in Bad Kreuznach. Genau, und danach geht meine Ausbildung weiter und ich wechsle nochmal die Stelle wahrscheinlich. Aber so lange bin ich jetzt mal hier, feiere Gottesdienste, begleite Menschen und schau mal, was noch so möglich ist.
0: Für die Pfarrei Bad Kreuznach Heiligkreuz steht in knapp 2 Wochen ein nächstes Highlight an. Da wird nämlich wieder der traditionelle Jahrmarktsgottesdienst für Schausteller, Marktkaufleute und natürlich alle Interessierte angeboten. Bei uns bieten wir euch jetzt ganz viel weitere Musik.

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1: Ich bin Marco Blechschmidt, schönen guten Tag. Nach dem Waldbrand bei Reichenbach hat sich der Landkreis Birkenfeld bei den zahlreichen Einsatzkräften und Helfern bedankt. An der Brandbekämpfung waren zahlreiche Feuerwehren und Katastrophenschutzeinheiten beteiligt. Unterstützung kam unter anderem aus den Landkreisen Bad Kreuznach und St. Wendel sowie von Polizei, Bundeswehr, Hilfsorganisationen, Unternehmen und Landwirten. Ein Großteil der Einsatzkräfte war ehrenamtlich tätig. Brand- und Katastrophenschutzinspekteur des Landkreises Birkenfeld, Lukas Klein.
2: Das Netzwerk hat hier einfach begriffen und wir haben hier ein wunderbares Netzwerk und auf diese kurzen Wege haben hier maßgeblich zum Einsatzerfolg beigetragen. Jetzt auch zum Beispiel die Verbindung natürlich zur Bundeswehr, nicht nur über unser Kreisverbindungskommando, was hier eine super Arbeit geleistet hat, sondern auch die, ich sag mal, Nähe zum Truppenübungsplatz. Da waren einfach kurze Wege, die uns sofort unterstützt haben.
1: Nach Angaben von Klein haben besonders die bestehenden Netzwerke und kurzen Wege zum Einsatzerfolg beigetragen. Außerdem hatten Einsatzkräfte erst 4 Wochen zuvor einen Waldbrand in demselben Gebiet geübt. Der Einsatz soll noch nachbesprochen werden, um Verbesserungsmöglichkeiten für künftige Einsätze zu finden. Größere Personenschäden konnten bei dem Waldbrand verhindert werden. 4 junge Menschen haben ihre Ausbildung bei der Stadt Bad Kreuznach begonnen. Zum Ausbildungsstart Anfang August begrüßte Oberbürgermeister Emanuel Letz die 4 neuen Auszubildenden persönlich. Letz bezeichnet die Stadtverwaltung als fortschrittlichen Arbeitgeber.
3: Wir versuchen auch ein moderner Arbeitgeber zu sein. Das muss unbedingt so sein in Sachen, das hört man ja gar nicht so, das traut man einer Stadtverwaltung auch gar nicht zu. Die Verwaltung war tatsächlich, als ich angefangen habe, noch so ziemlich analog. Man könnte jetzt überspitzt sagen, naja, dann sind wir gefeit vor Cyberattacken etc. Nein, wir sind tatsächlich auf der Überholspur, was KI betrifft, was Digitalisierung betrifft etc.
1: 2 von ihnen werden zu Verwaltungsfachangestellten ausgebildet und arbeiten zunächst im Einwohnermeldeamt sowie im Amt für Kommunales und Öffentlichkeitsarbeit. Ein weiterer Auszubildender startet bei der Stadtentwässerung als Umwelttechnologe für Abwasserbewirtschaftung. Der 4. wird beim städtischen Bauhof zum Straßenbauer ausgebildet. Oberbürgermeister Letz wünsche den neuen Auszubildenden viel Erfolg, interessante Erfahrungen und Freude auf ihrem weiteren Weg bei der Stadt. In Idar-Oberstein sind 6 neue Ultraschnell-Ladepunkte für Elektroautos in Betrieb genommen worden. Die 3 neuen Ladesäulen mit jeweils 2 Ladepunkten stehen an der Tankstelle in der Fischbacher Straße in der Nähe von B41 und B270. Sie erreichen eine Ladeleistung von bis zu 300 Kilowatt. Je nach Fahrzeug und Batterie können Elektroautos dort innerhalb von 10 Minuten Strom für bis zu 300 Kilometer zusätzliche Reichweite laden. Aral baut sein Ultraschnell-Ladenetz seit 2020 aus. Nach Unternehmensangaben betreibt der Anbieter inzwischen bundesweit mehr als 4000 Ladepunkte an rund 600 Standorten und plant einen weiteren Ausbau. Die Polizei hat in Bingen einen 20-Jährigen mit einem manipulierten Fatbike gestoppt. Die Beamten kontrollierten den Fahrer in der Nacht in der Saarlandstraße. Dabei stellten sie fest, dass für das elektrisch angetriebene Zweirad kein erforderlicher Versicherungsschutz bestand. Außerdem gab es Hinweise auf technische Veränderungen. Dadurch konnte das Fatbike eine deutlich höhere Geschwindigkeit erreichen als zulässig. Die Polizei untersagte dem 20-Jährigen die Weiterfahrt und leitete Ermittlungsverfahren ein. Die Polizei weist darauf hin, dass technische Veränderungen an elektrisch unterstützten Fahrrädern zum Erlöschen der Betriebserlaubnis und des Versicherungsschutzes führen können.
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5: Unsere Antenne Verkehrshotline, die erreicht ihr unter der 0671 920 88 88 0. Und aktuell wird geblitzt in Bad Kreuznach in der Gensinger Straße, in Gau-Algesheim in der Bahnhofstraße, in Armsheim in der Armsheimer Straße und auch in Niederhibbersheim in der Hauptstraße steht ein Blitzer. Wenn ihr unterwegs seid und noch mehr entdeckt, gerne anrufen oder einfach eine WhatsApp direkt ins Studio schicken.
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5: Schön warm ist es heute. Wie warm? Nur 24 Grad warm. Die messen wir nämlich in Ellweiler an der Evangelischen Kirche. In Niederoberstein an der Klotzbergkaserne messen wir 25 Grad. 26 sind es in Simmertal an der Grundschule und auch in Bad Kreuznach am Denkmal Michel Mort.
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5: Unsere heutige Schlaufrage, die kommt von Manuela aus Kreuznach und die wollte wissen, woher die Nahe eigentlich ihren Namen hat. Die Antwort auf deine schlaue Frage, Manuela, die kriegst du gleich hier auf deiner Antenne. Ich bin Max Wischermann.
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0: Ich bin Max Wischermann, ihr habt die Antenne eingeschaltet und wir gehen jetzt einer schlauen Frage nach. Manuela aus Bad Kreuznach hat sich nämlich bei uns gemeldet und die wollte von uns etwas wissen, was wirklich jeder von uns kennt. Die Nahe kennt jeder, aber warum die Nahe Nahe heißt, ich glaube, das weiß nicht jeder. Thorsten Subert, der weiß es aber zum Glück und wird uns jetzt die Antwort verraten.
1: Hä? Ich hab gar nichts verstanden.
2: Viele Völker hatten Einfluss auf unsere Region, doch gerade Flüsse haben sehr, sehr alte Namen. Flussnamen helfen Historikern heutzutage zum Beispiel, die Völkerwanderung vor vielen tausend Jahren nachzuvollziehen. Da sieht man, wie alt diese Namen sind. Und so stammt auch der Name der Nahe von unseren ganz alten Vorfahren. Die Kelten nannten sie einfach einen wilden Fluss, in ihrer Sprache Nava. Diesen Namen haben die Römer später übernommen. Ganz ähnlich sieht es auch mit den Namen an der Nahe aus. So soll auch Bad Kreuznach nach dem Kelten Cruciniac benannt sein. Er soll den Römern für ein Lager zwischen Mainz und Trier sein Land zur Verfügung gestellt haben. Da, wo heute Kreuznach ist. Aus Cruciniacum wurde im christlichen Mittelalter dann Kreuznach. Nur die Juden, die das Kreuz nicht aussprechen wollten, sprachen von dem Ort des verbotenen Zeichens. Im Jiddischen Zelemorum.
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0: Nach unserer schlauen Frage noch ein schneller Hinweis aus der Verkehrsredaktion. Zwischen Bad Kreuznach West und Winzenheim hat es einen Unfall gegeben. Hier ist die rechte Spur aktuell gesperrt. Also Autofahrer aufgepasst, hier am besten etwas vorsichtiger fahren. Jetzt geht's weiter mit Musik. Bruno Mars, I Just Might.

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1: Ich bin Marco Blechschmidt. Schönen guten Tag. Birkenfels Landrat und BKI bedanken sich bei allen Einsatzkräften, die beim Waldbrand in Reichenbach beteiligt waren. Außerdem in unseren Lokalnachrichten um 4 neue Auszubildende starten bei der Stadt Bad Kreuznach. Neue Ultraschnell-Ladesäulen von Aral Plus in Idar-Oberstein und nicht versichertes und manipuliertes Fatbike bei Verkehrskontrolle in Bingen festgestellt.
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2: Ich bin Dirk Zeitler. Noch immer ist unklar, wer die Sprengstoffdrohne auf dem Flughafen in Leipzig gesteuert hat. Jetzt schaltet sich auch Bundeskanzler Merz ein. Unter seinem Vorsitz hat der Nationale Sicherheitsrat getagt.
3: Die Regierung sendet das Signal, wir nehmen den Vorfall sehr ernst und handeln. Es geht natürlich um Informationsaustausch, aber auch um mögliche Konsequenzen. Experten fordern zum Beispiel, alle Flughäfen schnell mit Top-Technik zur Drohnenabwehr auszustatten. Die Grünen kritisieren zudem einen Zuständigkeitswirrwarr zwischen den vielen Behörden. Für den Bundesinnenminister steht auf jeden Fall fest, das war ein hybrider Profi-Anschlag ausländischer Mächte. Claudia Wächter, Nachrichtenredaktion.
2: Überraschender Lichtblick für die Wirtschaft. Trotz Iran-Krieg, Ölpreisschock und Westzöllen sind die deutschen Exporte im Juli auf einen Rekord gestiegen. Auch das verarbeitende Gewerbe hat sich weiter erholt. Vor allem in der Autoindustrie legte die Produktion zu.
4: Industrie, Bau- und Energieversorger stellten damit das dritte Mal in Folge mehr her als im Vormonat. Besonders erfreulich nach den Einbrüchen in der Vergangenheit stieg die Produktion in der Autobranche im Juni deutlich, um 3,6%. Auch andere Bereiche im Fahrzeugbau legten zu, wie die Produktion von Flugzeugen, Schiffen, Zügen und Militärfahrzeugen. Ökonomen sehen die Talfahrt der Industrie damit beendet. Viel hängt aber auch davon ab, wie sich die geopolitische Lage und die Energiepreise entwickeln. Und auch das Niedrigwasser sorgt für Probleme. Katrin Müller, Nachrichtenredaktion.
2: Das in Preetz bei Kiel gefundene Kleinkind ist wahrscheinlich ertrunken. Das habe die Obduktion ergeben, sagte Oberstaatsanwalt Bimmler. Es gebe keinerlei Hinweise auf eine Gewalttat. Die Polizei hatte das tote Kleinkind gestern Vormittag in einem Garten in einer poolähnlichen Anlage gefunden. Die Ermittler gehen davon aus, dass es sich bei dem toten Kleinkind wahrscheinlich um das seit Mittwoch vermisste 3-jährige Mädchen handelt. Unwetter haben in westlichen Bergregionen Österreichs lokale Überflutungen und Muren ausgelöst. Wie die Tiroler Polizei mitteilte, gingen in der beliebten Urlaubsregion Zillertal am Vorabend 3 Muren ab. Straßen waren zeitweise durch den Schlamm blockiert. Auch in Innsbruck und Kitzbühel mussten Feuerwehrleute wegen überfluteter Keller und Straßen ausrücken.
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6: Autofahrer aufgepasst, auf der B41 zwischen Bad Kreuznach West und Winzenheim hat es einen Unfall gegeben. Hier ist die rechte Fuhrspur nach wie vor gesperrt. Hier kann es auch zu ein paar kurzen Verzögerungen kommen. Wenn ihr unterwegs seid und noch mehr entdeckt, Blitzer, Staus oder Gefahrenstellen, meldet es uns gern unter der 0671 920 88 88 0.
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6: Angenehme Temperaturen heute und ein bisschen Wind geht auch. 26 Grad messen wir aktuell in Idar-Oberstein an der Klotzberg-Kaserne. 25 sind es in Bad Kreuznach am Bäderhaus. Ein Ticken kühler ist es in Stipshausen am Altenpflegeheim. Hier messen wir 24 Grad und 23 in Spall am Glockenturm.
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6: Freitagmittag, das heißt, das Wochenende ist nicht mehr weit. Nein, es ist schon zum Greifen nah. Und wir wollen mal schauen, was ihr an diesem Wochenende alles so unternehmen könnt. Unsere Ausgehtipps, die gibt's gleich hier auf der Antenne.
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0: Ich bin Max Wischermann, das ist eure Antenne und wir wollen mal schauen, was so abgeht in der Region.
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0: Bad Kreuznach mal aus einer ganz anderen Perspektive erleben. Und zwar bei Laternenlicht auf der Nahe. Bei der Funzelbootsfahrt paddeln bis zu 28 Teilnehmer gemeinsam an den Brückenhäusern vorbei, durchs Kurviertel bis zur Roseninsel und wieder zurück. 3 Stunden dauert die Tour, mit dabei sind eine Flasche Nahewein pro Person, Spundekäse und Laugengebäck. Um Kurs und Sicherheit kümmert sich eine Steuerperson, außerdem ist auch ein Kellner an Bord. Los geht's am Anleger am Mühlenteich unterhalb der Brückenhäuser. Der Einführungspreis liegt bei 35 Euro pro Person. Malle Sound in Obermoschel. Am Samstag steht das große Party-Highlight auf dem Festplatz an. Von Freitag bis Dienstag wird die Kerwe gefeiert. Die mecklenburgische Generalvertretung Tobias Hensler präsentiert dabei am Wochenende die Mallorca Party 2.0. Freut euch auf DJ Atze und die Malle-Stars Yannick Krea, Lala Lacht und Caillou sowie auf eine Bühnenshow mit Pyro-Effekten. Von 20 bis 21 Uhr gibt es außerdem eine Happy Hour. Jedes frisch gezapfte Bier kostet dann nur 2 Euro. Der Eintritt zur Malle Party 2.0 an der Abendkasse, der kostet 10 Euro. Das große Party-Highlight steigt am Samstag auf dem Festplatz in Obermoschel, aber auch an den weiteren Kerwetagen ist natürlich einiges geplant. Am Sonntag zieht der traditionelle Kerwe-Umzug durch Obermoschel. Am Dienstag endet die Kerwe dann traditionell mit einem großen Feuerwerk aus den Weinbergen. In Birkenfeld feiert morgen die neue Veranstaltungsreihe Vino and Vibes Premiere. Neben Musik von House über R&B hin zu Afrobeats und verschiedenen Drinks gibt es auch Aktionen wie Paint Your Wine Glass, Tooth Gems und Hair Glitter. Gefeiert wird bis 22 Uhr und das Beste, der Eintritt ist frei. Morgen ab 14 Uhr verwandelt sich der Parkplatz in der Hauptstraße 8 in Birkenfeld in eine sommerliche Pop-Up-Location.
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1: Ich bin Marco Blechschmidt, schönen guten Tag. Nach dem Waldbrand bei Reichenbach hat sich der Landkreis Birkenfeld bei den zahlreichen Einsatzkräften und Helfern bedankt. An der Brandbekämpfung waren zahlreiche Feuerwehren und Katastrophenschutzeinheiten beteiligt. Unterstützung kam unter anderem aus den Landkreisen Bad Kreuznach und St. Wendel sowie von Polizei, Bundeswehr, Hilfsorganisationen, Unternehmen und Landwirten. Ein Großteil der Einsatzkräfte war ehrenamtlich tätig. Brand- und Katastrophenschutzinspekteur des Landkreises Birkenfeld, Lukas Klein.
2: Das Netzwerk hat hier einfach begriffen und wir haben hier ein wunderbares Netzwerk und auch diese kurzen Wege haben hier maßgeblich zum Einsatzerfolg beigetragen. Jetzt auch zum Beispiel die Verbindung natürlich zur Bundeswehr, nicht nur über unser Kreisverbindungskommando, was hier eine super Arbeit geleistet hat, sondern auch die, ich sag mal, Nähe zum Truppenübungsplatz. Da waren einfach kurze Wege, die uns sofort unterstützt haben.
1: Nach Angaben von Klein haben besonders die bestehenden Netzwerke und kurzen Wege zum Einsatzerfolg beigetragen. Außerdem hatten Einsatzkräfte erst 4 Wochen zuvor einen Waldbrand in demselben Gebiet geübt. Der Einsatz soll noch nachbesprochen werden, um Verbesserungsmöglichkeiten für künftige Einsätze zu finden. Größere Personenschäden konnten bei dem Waldbrand verhindert werden. 4 junge Menschen haben ihre Ausbildung bei der Stadt Bad Kreuznach begonnen. Zum Ausbildungsstart Anfang August begrüßte Oberbürgermeister Emanuel Letz die 4 neuen Auszubildenden persönlich. Letz bezeichnet die Stadtverwaltung als fortschrittlichen Arbeitgeber.
3: Wir versuchen auch ein moderner Arbeitgeber zu sein. Das muss unbedingt so sein in Sachen, das hört man ja gar nicht so, das traut man einer Stadtverwaltung auch gar nicht zu. Die Verwaltung war tatsächlich, als ich angefangen habe, noch so ziemlich analog. Man könnte jetzt überspitzt sagen, naja, dann sind wir gefeit vor Cyberattacken etc. Nein, wir sind tatsächlich auf der Überholspur, was KI betrifft, was Digitalisierung betrifft etc.
1: 2 von ihnen werden zu Verwaltungsfachangestellten ausgebildet und arbeiten zunächst im Einwohnermeldeamt sowie im Amt für Kommunales und Öffentlichkeitsarbeit. Ein weiterer Auszubildender startet bei der Stadtentwässerung als Umwelttechnologe für Abwasserbewirtschaftung. Der 4. wird beim städtischen Bauhof zum Straßenbauer ausgebildet. Oberbürgermeister Letz wünsche den neuen Auszubildenden viel Erfolg, interessante Erfahrungen und Freude auf ihrem weiteren Weg bei der Stadt. In Idar-Oberstein sind 6 neue Ultraschnell-Ladepunkte für Elektroautos in Betrieb genommen worden. Die 3 neuen Ladesäulen mit jeweils 2 Ladepunkten stehen an der Tankstelle in der Fischbacher Straße in der Nähe von B41 und B270. Sie erreichen eine Ladeleistung von bis zu 300 Kilowatt. Je nach Fahrzeug und Batterie können Elektroautos dort innerhalb von 10 Minuten Strom für bis zu 300 Kilometer zusätzliche Reichweite laden. Aral baut sein Ultraschnell-Ladenetz seit 2020 aus. Nach Unternehmensangaben betreibt der Anbieter inzwischen bundesweit mehr als 4000 Ladepunkte an rund 600 Standorten und plant einen weiteren Ausbau. Die Polizei hat in Bingen einen 20-Jährigen mit einem manipulierten Fatbike gestoppt. Die Beamten kontrollierten den Fahrer in der Nacht in der Saarlandstraße. Dabei stellten sie fest, dass für das elektrisch angetriebene Zweirad kein erforderlicher Versicherungsschutz bestand. Außerdem gab es Hinweise auf technische Veränderungen. Dadurch konnte das Fatbike eine deutlich höhere Geschwindigkeit erreichen als zulässig. Die Polizei untersagte dem 20-Jährigen die Weiterfahrt und leitete Ermittlungsverfahren ein. Die Polizei weist darauf hin, dass technische Veränderungen an elektrisch unterstützten Fahrrädern zum Erlöschen der Betriebserlaubnis und des Versicherungsschutzes führen können.
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5: Autofahrer, aufgepasst, auf der B41 Bad Kreuznach West und Winzenheim hat es einen Unfall gegeben. Hier staut es sich aktuell noch immer ein bisschen. Also wenn ihr auf der B41 unterwegs seid, dann ein bisschen vorsichtiger fahren. Wenn ihr unterwegs dann auch was melden wollt, egal ob Blitzer, Staus oder Gefahrenstellen, dann erreicht ihr uns unter der 0671 920 88 88 0. Ich wünsche euch eine gute und vor allem eine sichere Fahrt.
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5: Wir schauen auf die aktuellen Temperaturen. Heute ein angenehmer Sommertag bis zu 27 Grad und es geht auch ein angenehmer, leichter Wind. 26 Grad messen wir aktuell in Niederoberstein am Stadion im Haag. 25 sind es in Bad Kreuznach am Denkmal Michel Mord und auch in Baumholder an der US-Wohnsiedlung. In Seibersbach in der Sunwaldstraße ist es ein Ticken kühler. Hier messen wir aktuell 23 Grad. Das ist eure Antenne und bei uns geht's jetzt weiter mit guter Musik. Leonie und G-Eazy machen den Auftakt mit Rock'n'Roll. Außerdem wollen wir gleich nochmal auf eine besondere Veranstaltung schauen, die jetzt am Wochenende in Bad Kreuznach stattfindet. Das ist eure Antenne.
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0: Avicii mit Wake Me Up und wir sprechen jetzt über die Picknickkonzerte.
1: Pocket Rock werden am Samstag da sein. Das ist nicht das erste Picknickkonzert, oder?
2: Das ist unser drittes. Dinge sind drei, genau. Wir sind zum dritten Mal da.
1: Ich hoffe, aller guten Dinge sind noch viel mehr als drei. Ich bin mal gespannt. Aber die ersten zwei Male, was für einen Eindruck habt ihr gewinnen können? Wie ist gelaufen?
2: Es ist eine wunderbare Veranstaltungsreihe. Also es macht tierisch viel Spaß. Wir sitzen in der Mitte und um uns drumherum sind die Leute ganz gemütlich, ganz entspannt und hören der Musik zu oder stehen auf und tanzen auf der Tanzfläche. Es ist, ja, es macht Spaß.
1: Habt ihr oft Konzerte, wo ihr selber auch im Publikum seid? Ich meine, gerade als Pocket Rock habt ihr ja vielleicht auch mal begrenzten Raum in irgendeiner Gaststätte oder irgend sowas?
2: Ja, es sind schon viele Konzerte von uns, sind auch hautnah Konzerte.
1: Ja, genau.
2: Und das macht aber auch Spaß. Also das ist schon sehr schön.
1: Du sagtest gerade, ihr sitzt mittendrin. Also ist das so fast wie eine 360-Grad-Bühne bei euch?
2: Genau, ja, es hört sich cool an. 360-Grad-Bühne auf jeden Fall. Und wir haben die Leute hinter uns. Ich drehe mich gerne mal um. Mit den Instrumenten ist es nicht immer so möglich, sich umzudrehen, aber funktioniert trotzdem. Und ich versuche immer jedem gerecht zu werden und drehe mich auf meinem Barhocker immer rum.
1: Du baust jetzt aber nicht jedes Mal zwischen den Songs nochmal um.
2: Nein, genau, das geht natürlich nicht.
1: Dann kommen die, wie heißen die Dinger noch? Toms?
2: Nee. Stomps. Genau, die stehen auf dem Boden, die können nicht mitwandern.
1: Genau, die können hier einfach umgebaut werden. Trotzdem, was würdest du sagen, was ist das Besondere an einem Picknickkonzert? Was ist ein Picknickkonzert?
2: Ja, das Picknickkonzert ist einfach, dass man es sich selbst so gemütlich machen kann, wie man möchte. Man sitzt auf dem Boden, auf der Decke, manche bringen die Campingstühle mit oder einen Tisch mit. Da werden manchmal Sachen aufgetischt, die lecker aussehen, wo ich zugreifen würde. Man macht es sich so selbst gemütlich, wie man es auch möchte.
1: Sind das dann tatsächlich so kleinere Grüppchen, die sich da bilden, also Familien, die
2: genau,
1: zusammensitzen?
2: Genau, Familien, Freunde? Mit Kindern, bietet sich ja auch an. Es ist der letzte Samstag in den Ferien. Genau, Kinder, verschiedene Gruppen, befreundete Gruppen, alles dabei.
1: Und die Atmosphäre? Ist dann doch ein bisschen anders als auf dem Weinfest oder ganz ähnlich?
2: Nee, entspannter. Also es ist entspannter als auf dem Weinfest und jeder bringt ja auch das mit, was er gerne trinken möchte wahrscheinlich. Und es ist sehr, sehr angenehm. Es macht sehr viel Spaß.
1: Habt ihr Tipps für die Zuschauer? Was sollten wir beachten am Samstag?
2: Wenn es so ist wie die letzten Male und die Hütte und die Wiese voll wird, dann sollte man schon ab 19 Uhr kommen, sich einen schönen, guten Platz sichern, ja. Je nachdem wie die Sonne scheint, Schattenplatz. Und genau, wir spielen halt begrenzt, wir fangen um 19.30 Uhr an und dürfen auch nur bis 22 Uhr, also dann ist auch Lautstärke gleich null um 22 Uhr und von dem her sollte man das schon beachten.
1: Ja, das ist ja das Kurviertel, da sind ja auch viele Kurgäste drumherum, die dann ihre Ruhe haben wollen. Wobei, also ihr seid jetzt auch nicht wie die Nature One akustisch.
2: Nein. Das wäre schön. Nein, also das ist schon alles eine angenehme Lautstärke und man kann schön feiern mit uns.
1: Ansonsten Speis und Trank sollte sich schon jeder mitbringen, aber theoretisch gäbe es auch die Möglichkeit, dass die noch vor Ort sich auch versorgen können, oder?
2: Bei dem Kurhaus hat man noch die Möglichkeit, sich auf die Terrasse zu setzen, aber da sind halt auch die Plätze begrenzt. Ansonsten rate ich auf jeden Fall, das mitzunehmen, was die Familie essen möchte.
0: Das war Sabrina Bös von Pocket Rock im Gespräch mit Thorsten Subert in unserem Nahe dran Radio Talk. Und Pocket Rock ist auch vertreten morgen bei den Picknickkonzerten in Bad Kreuznach. Wir wollen jetzt aber weitermachen mit Musik. Dua Lipa, Love Again.

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1: Ich bin Marco Blechschmidt. Schönen guten Tag. Birkenfels Landrat und BKI bedanken sich bei allen Einsatzkräften, die beim Waldbrand in Reichenbach beteiligt waren. Außerdem in unseren Lokalnachrichten um 4 neue Auszubildende starten bei der Stadt Bad Kreuznach. Neue Ultraschnell-Ladesäulen von Aral Plus in Idar-Oberstein und nicht versichertes und manipuliertes Fatbike bei Verkehrskontrolle in Bingen festgestellt.
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2: Ich bin Dirk Zeitler. Nach dem Vorfall mit einer Sprengstoffdrohne am Flughafen Leipzig-Halle ist eine Diskussion um Regelungen zur Drohnenabwehr entbrannt. Wir brauchen klare Zuständigkeitsregeln für die Drohnenerkennung, die Überwachung und die Drohnenbekämpfung, verlangte der Vorsitzende der Münchner Sicherheitskonferenz Ischinger im Sender Phoenix. Der SPD-Innenexperte Fiedler sieht das anders. Dass es an Flughäfen unterschiedliche Zuständigkeiten gibt, ist für sich genommen erstmal kein Problem, solange die Zusammenarbeit eng und gut funktioniert, sagte der Bundestagsabgeordnete der Rheinischen Post. Überraschender Lichtblick für die Wirtschaft. Trotz Iran-Krieg, Ölpreisschock und US-Zöllen sind die deutschen Exporte im Juni auf einen Rekord gestiegen. Auch das verarbeitende Gewerbe hat sich weiter erholt. Vor allem in der Autoindustrie legte die Produktion zu.
3: Industrie, Bau- und Energieversorger stellten damit das dritte Mal in Folge mehr her als im Vormonat. Besonders erfreulich, nach den Einbrüchen in der Vergangenheit stieg die Produktion in der Autobranche im Juni deutlich, um 3,6%. Auch andere Bereiche im Fahrzeugbau legten zu, wie die Produktion von Flugzeugen, Schiffen, Zügen und Militärfahrzeugen. Ökonomen sehen die Talfahrt der Industrie damit beendet. Katrin Müller, Nachrichtenredaktion.
2: In weiten Teilen Deutschlands sorgen Hitze und Trockenheit für Probleme. Unser Nachbarland Österreich hat derweil mit dem genauen Gegenteil zu kämpfen. In westlichen Bergregionen haben Unwetter zu Überflutungen und Schlammlawinen, sogenannten Muren, geführt.
4: Im Zillertal sind 3 Muren abgegangen und haben Straßen blockiert. Und in Kitzbühel musste die Feuerwehr mit Wasserpumpen ausrücken. Dort waren innerhalb einer Stunde 30 mm Regen gefallen. Auch das Bundesland Salzburg war von schweren Unwettern betroffen. Mehrere Brücken wurden zerstört. Bei Bad Gastein mussten Wanderer wegen einer Mure von einer Berghütte ausgeflogen werden. Aus Wien, Albert Otti.
2: Der norwegische Fußballverband um Präsidentin Lisa Klaveness fordert FIFA-Boss Gianni Infantino zum sofortigen Rücktritt auf. Dies sei Resultat einer gemeinsamen Sitzung, berichtet Klaveness dem britischen Guardian. Wir haben beschlossen, dass wir Infantino nicht mehr vertrauen. Der Schweizer steht nach dem geplatzten Investorendeal so sehr in der Kritik wie noch nie in seinen gut 10 Jahren als FIFA-Präsident.
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6: Autofahrer aufgepasst, nach einem Unfall auf der B41 bei Winzenheim kann es hier noch immer zu leichten Verzögerungen kommen. Wenn ihr unterwegs seid und Blitzer, Staus oder eine Gefahrenstelle entdeckt, meldet sie uns gern unter der 0671 920 88 88 0. Einfach anrufen oder eine WhatsApp direkt ins Studio schicken.
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6: Richtig viel sehen wir von der Sonne nicht mehr an diesem Freitagnachmittag. Die Temperaturen, die sind aber auf jeden Fall aushaltbar. Es geht auch ein leichter Wind. 26 Grad zeigt das Thermometer aktuell in Bad Kreuznach am T-Tempel und auch in Idar-Oberstein an der Burg Bosselstein. In Hergenfeld am Panoramablick messen wir aktuell 25 Grad. 24 sind es in Hahnweiler am Dorfgemeinschaftshaus. Die Temperaturen werden auch in der bevorstehenden Nacht wieder ordentlich fallen auf 14 oder sogar 10 Grad. Also richtig angenehme Abkühlung, die da in der Nacht auf uns zukommt. Und morgen und am Wochenende wird es dann wieder richtig schön sommerlich.
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6: Ich habe jetzt ganz viel Musik für euch. Den Auftakt machen Katy Perry und Phil Collins. Außerdem könnt ihr gleich etwas bei uns gewinnen. Aber was, das verrate ich noch nicht. Und auch mehr gibt's erst gleich nach ein bisschen Musik.
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1: 7. August 1995. TLC steigen mit Waterfalls in die Charts.

Bandenkriminalität, Drogen, Prostitution, Gewalt, AIDS. Das ist Anfang der 90er die bittere Realität in vielen ärmlichen Gegenden der USA. Vor allem in den Vororten der großen Metropolen, so auch in Atlanta, Georgia. Dort gründet sich 1991 das Trio TLC. Das steht anfangs als Abkürzung für die Vornamen der drei Sängerinnen. Tion, Liza und Crystal. Nachdem Crystal die Gruppe schon sehr schnell wieder verlässt, wird die Abkürzung umgedeutet in Tender Living Care, zu Deutsch Streicheleinheiten. In ihrer Musik wollen sie aufrütteln und von dem erzählen, was sie erleben und was sie beschäftigt. Auch in Waterfalls. Hier singen die drei Frauen von eben genau all diesen Problemen, die es Anfang der 90er gibt. Sie thematisieren die Armut, die in Gewalt und Drogenabhängigkeit führt, aber auch die schlechte und oft komplett fehlende Bildung und vor allem auch fehlende sexuelle Aufklärung. Durch ihre Perspektive als Frauen, die es aus diesen Verhältnissen herausgeschafft haben, versuchen sie zu helfen, damit es andere da auch rauskommt.

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1: Ich bin Marco Blechschmidt, schönen guten Tag. Nach dem Waldbrand bei Reichenbach hat sich der Landkreis Birkenfeld bei den zahlreichen Einsatzkräften und Helfern bedankt. An der Brandbekämpfung waren zahlreiche Feuerwehren und Katastrophenschutzeinheiten beteiligt. Unterstützung kam unter anderem aus den Landkreisen Bad Kreuznach und St. Wendel sowie von Polizei, Bundeswehr, Hilfsorganisationen, Unternehmen und Landwirten. Ein Großteil der Einsatzkräfte war ehrenamtlich tätig. Brand- und Katastrophenschutzinspekteur des Landkreises Birkenfeld, Lukas Klein.
2: Das Netzwerk hat hier einfach begriffen und wir haben hier ein wunderbares Netzwerk und auch diese kurzen Wege haben hier maßgeblich zum Einsatzerfolg beigetragen. Jetzt auch zum Beispiel die Verbindung natürlich zur Bundeswehr, nicht nur über unser Kreisverbindungskommando, was hier eine super Arbeit geleistet hat, sondern auch die, ich sag mal, Nähe zum Truppenübungsplatz. Da waren einfach kurze Wege, die uns sofort unterstützt haben.
1: Nach Angaben von Klein haben besonders die bestehenden Netzwerke und kurzen Wege zum Einsatzerfolg beigetragen. Außerdem hatten Einsatzkräfte erst 4 Wochen zuvor einen Waldbrand in demselben Gebiet geübt. Der Einsatz soll noch nachbesprochen werden, um Verbesserungsmöglichkeiten für künftige Einsätze zu finden. Größere Personenschäden konnten bei dem Waldbrand verhindert werden. 4 junge Menschen haben ihre Ausbildung bei der Stadt Bad Kreuznach begonnen. Zum Ausbildungsstart Anfang August begrüßte Oberbürgermeister Emanuel Letz die 4 neuen Auszubildenden persönlich. Letz bezeichnet die Stadtverwaltung als fortschrittlichen Arbeitgeber.
3: Wir versuchen auch ein moderner Arbeitgeber zu sein. Das muss unbedingt so sein in Sachen, das hört man ja gar nicht so, das traut man einer Stadtverwaltung auch gar nicht zu. Die Verwaltung war tatsächlich, als ich angefangen habe, noch so ziemlich analog. Man könnte jetzt überspitzt sagen, naja, dann sind wir gefeit vor Cyberattacken etc. Nein, wir sind tatsächlich auf der Überholspur, was KI betrifft, was Digitalisierung betrifft etc.
1: 2 von ihnen werden zu Verwaltungsfachangestellten ausgebildet und arbeiten zunächst im Einwohnermeldeamt sowie im Amt für Kommunales und Öffentlichkeitsarbeit. Ein weiterer Auszubildender startet bei der Stadtentwässerung als Umwelttechnologe für Abwasserbewirtschaftung. Der 4. wird beim städtischen Bauhof zum Straßenbauer ausgebildet. Oberbürgermeister Letz wünsche den neuen Auszubildenden viel Erfolg, interessante Erfahrungen und Freude auf ihrem weiteren Weg bei der Stadt. In Idar-Oberstein sind 6 neue Ultraschnell-Ladepunkte für Elektroautos in Betrieb genommen worden. Die 3 neuen Ladesäulen mit jeweils 2 Ladepunkten stehen an der Tankstelle in der Fischbacher Straße in der Nähe von B41 und B270. Sie erreichen eine Ladeleistung von bis zu 300 Kilowatt. Je nach Fahrzeug und Batterie können Elektroautos dort innerhalb von 10 Minuten Strom für bis zu 300 Kilometer zusätzliche Reichweite laden. Aral baut sein Ultraschnell-Ladenetz seit 2020 aus. Nach Unternehmensangaben betreibt der Anbieter inzwischen bundesweit mehr als 4000 Ladepunkte an rund 600 Standorten und plant einen weiteren Ausbau. Die Polizei hat in Bingen einen 20-Jährigen mit einem manipulierten Fatbike gestoppt. Die Beamten kontrollierten den Fahrer in der Nacht in der Saarlandstraße. Dabei stellten sie fest, dass für das elektrisch angetriebene Zweirad kein erforderlicher Versicherungsschutz bestand. Außerdem gab es Hinweise auf technische Veränderungen. Dadurch konnte das Fatbike eine deutlich höhere Geschwindigkeit erreichen als zulässig. Die Polizei untersagte dem 20-Jährigen die Weiterfahrt und leitete Ermittlungsverfahren ein. Die Polizei weist darauf hin, dass technische Veränderungen an elektrisch unterstützten Fahrrädern zum Erlöschen der Betriebserlaubnis und des Versicherungsschutzes führen können.
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5: Nach einem freundlichen Handelsstart hat der DAX am Nachmittag weiter zugelegt. Das Börsenbarometer steht bei 26.400 Punkten, rund 1,1% im Plus. Damit bewegt sich der deutsche Leitindex weiter auf Rekordniveau. Für gute Stimmung sorgen unter anderem starke Exportdaten und eine überraschend kräftige Industrieproduktion. Gleichzeitig warten die Anleger auf neue Signale vom US-Arbeitsmarkt. Die jüngsten Daten haben die Sorgen vor weiteren Zinsschritten der US-Notenbank gedämpft. Deutlich zulegen können Infineon mit knapp 4,7%, Scout24 und Siemens. Am Ende des DAXes stehen dagegen Daimler Truck mit minus 3,4%, die Münchner Rück und Beiersdorf. Der Euro bewegt sich weiter um die Marke von 1,15 Dollar. Aus Frankfurt, Frederik Stübing.
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6: Es staut sich aktuell auf der A61. Zwei Staus aktuell sogar. Einmal zwischen den Anschlussstellen Dorsheim und Stromberg. Hier sind es 2 Kilometer stockender Verkehr. Hier müsst ihr mit einigen Minuten Zeitverlust rechnen. Aber auch zwischen den Anschlussstellen Bad Kreuznach und dem Dreieck Nahetal staut es sich. Auch hier müsst ihr mit einer kurzen Verzögerung rechnen. Das ist der Weg ins Wochenende. Der könnte sich auf der A61 zumindest aktuell ein bisschen ziehen. Wenn ihr unterwegs seid und Blitzer, Staus oder Gefahrenstellen entdeckt, meldet sie uns gern unter der 0671 920 88 88 0.
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6: Wir schauen auf die aktuellen Temperaturen und sehen, in Bad Kreuznach im Salinental zeigt das Thermometer 26 Grad. Genauso warm ist es auch in Sponsheim in der Pfarrer-Franz-Komo-Straße. In Niederoberstein in der Vasenstraße messen wir 25 Grad. 23 sind es aktuell in Mettweiler.
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6: Matthias Krämer ist neuer Kaplan in Bad Kreuznach und wir wollen gleich noch ein bisschen mehr über seine Aufgaben und auch über ihn persönlich erfahren. Das machen wir hier auf der Antenne nach ein bisschen Musik.
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0: Ich bin Max Wischermann, schön, dass ihr die Antenne eingeschaltet habt. Und wir sprechen jetzt über den neuen Kaplan in Bad Kreuznach. Denn im Trierer Dom hat Bischof Dr. Stefan Ackermann Matthias Krämer zum Priester geweiht. Krämer arbeitet inzwischen als neuer Kaplan in der Pfarrei Heiligkreuz in Bad Kreuznach. Ich habe den neuen Kaplan zunächst einmal gefragt, was so ein Kaplan eigentlich genau macht. Ja, Herr Krämer, neuer Kaplan für Bad Kreuznach. Vielleicht fangen wir mal mit was sehr Grundlegendem an. Könnten Sie einmal erklären, was ein Kaplan genau ist? Also was für Aufgaben da jetzt auf Sie zukommen?
1: Ja, also als Kaplan bin ich ja gerade geweiht, ein neuer Priester, der immer auch noch in Ausbildung ist. Also ich habe keine eigene Pfarrei, sondern arbeite hier als Kaplan, als Seelsorger in der Pfarrei Heiligkreuz mit. Also das heißt, ich habe keine Verwaltungstätigkeit, sondern bin als Seelsorger und als Priester hier dann tätig, halte Gottesdienste, begleite Menschen in Gesprächen, so ungefähr.
0: Um auf diese Priesterweihe dann auch nochmal zurückzuschauen, die war ja jetzt schon Anfang Juli. Wie haben Sie diesen Moment im Trierer Dom erlebt?
1: Ich muss ganz ehrlich sagen, also es ist natürlich ein Tag, da ist sehr viel los, innerlich wie äußerlich. Also man trifft ganz viele Menschen, die ein Leben begleitet haben. Und es war halt auch so, dass man natürlich emotional nochmal davon mit drin ist und eigentlich so die Erinnerung an jeden einzelnen Moment gar nicht so wirklich noch vorhanden ist. Also ich weiß, es war ein schöner Moment und ich fand eigentlich den Moment eigentlich ganz toll, als ich dann, also es ist in der Weihliturgie so, dass man auf dem Boden liegt quasi und zu merken, da sind Leute bei mir im Rücken. Also die Leute, die mich begleitet haben, die mir buchstäblich dann auch den Rücken stärken.
0: Es ist, um nochmal einen Moment dieser Priesterweihe aufzugreifen, Bischof Stefan Ackermann sprach davon, das eigene Leben unter das Geheimnis des Kreuzes zu stellen. Können Sie uns diesen Satz vielleicht einmal einordnen, was der für Sie ganz persönlich bedeutet?
1: Ja, also das war mit meinem Weihekollegen, der auch dabei war, hatten wir uns im Vorhinein überlegt, welcher Spruch dazu passen könnte, den der Bischof ja dann auch aufgegriffen hat. Und zwar ist das aus dem Gottesdienst selber, da sagt der Bischof, dass zu den neu geweihten Priestern, also zu uns, stelle dein Leben unter das Geheimnis des Kreuzes. Das war für uns irgendwie so der Moment, wo wir gedacht haben, unser beider Lebensweg war irgendwie nicht so ganz gerade. Also es haben sich im Laufe des Lebens immer mal wieder Planänderungen ergeben. Und das für uns einfach auch die Realität dargestellt hat, dass Wege nicht immer gerade sind, sondern dass manchmal auch Wege durchkreuzt werden in dem Sinne. Und da immer wieder neu den Weg zu suchen und sich darauf einzulassen, was Gott oder was das Leben noch für einen oder für uns bereithält.
0: Ihr Weg hat Sie ganz persönlich auch ans Theater geführt?
1: Genau. Also das war nach dem Theologiestudium, dass ich dann gemerkt habe, ich brauche noch eine kurze Auszeit. Ich wollte die Entscheidung, Priester zu werden, jetzt nicht irgendwie so nebenbei treffen, sondern mir auch bewusst Zeit dafür nehmen und nochmal gucken. Also ich hatte das Studium fertig und war dann irgendwie nochmal an dem Punkt, wo ich dachte, ich muss nochmal gucken, mache nochmal was anderes. Und das war eigentlich Zufall, dass ich am Theater gelandet bin, erst als FSJler und dann auch als Regieassistent. Und ich muss sagen, das war eigentlich eine gute Zeit für mich, um auch nochmal, weil die Fragen, die Kirche und Kunst haben, sind ziemlich ähnlich, nochmal aus einer anderen Perspektive drauf zu schauen.
0: Sagt Matthias Krämer, der neue Kaplan der Bad Kreuznacher Pfarrei Heiligkreuz. Über seine Arbeit mit den Menschen ins Gespräch zu kommen, sprechen wir heute auch noch. Das wird nämlich gleich Thema hier bei uns auf der Antenne.

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1: Mit Elliot Maßhoff, schönen guten Tag. 70.000 Euro Schaden nach Unfall auf der Landstraße bei Meddersheim. Außerdem in unseren lokalen Nachrichten um halb. Riesenrad für den Kreuznacher Jahrmarkt wird aufgebaut. Bauarbeiten an der Kirner Hellberg-Schule kommen gut voran. Und Paulina Pirro holt Medaillen bei der Kanu-Europameisterschaft.
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2: Ich bin Dirk Zeitler. Die Sprengstoffdrohne am Flughafen Leipzig-Halle beschäftigt inzwischen auch den Nationalen Sicherheitsrat. Gleichzeitig wächst die Frage, wie gut kann Deutschland solche Drohnen überhaupt abwehren? Die Grünen im Bundestag sehen da noch gravierende Lücken.
3: Das Zuständigkeitswirrwarr ist ein Sicherheitsrisiko, sagen die Grünen und fordern klare Strukturen, damit zig Behörden bei einem Drohnenvorfall blitzschnell handeln können. Und offenbar schneller als bisher müssen auch alle Flughäfen mit Abwehrtechnik ausgestattet werden. Am Airport in Leipzig sucht die Polizei weiter nach Hinweisen, wer hinter dem geplanten Anschlag mit einer Sprengstoffdrohne steckt. Viele Experten sagen, das ist Russland. Claudia Wächter, Nachrichtenredaktion.
2: Spanien hat Italiens rechte Regierung Medienberichten zufolge ultimativ zur Beendigung der wegen der Ceuta-Krise eingeführten Grenzkontrollen aufgefordert. Sollte sie dies bis Sonntag, den 9. August, nicht tun, sehe sich Spanien gezwungen, verhältnismäßige Maßnahmen zum Schutz der Interessen und der Würde seiner Bürger zu ergreifen, zitieren spanische Medien aus einer offiziellen Mitteilung der Regierung in Madrid. Die Grenzkontrollen sind nach spanischer Auffassung unfair. In weiten Teilen Deutschlands sorgen Hitze und Trockenheit für Probleme. Unser Nachbarland Österreich hat derweil mit dem genauen Gegenteil zu kämpfen. In westlichen Bergregionen haben Unwetter zu Überflutungen und Schlammlawinen geführt.
4: Im Zillertal sind 3 Muren abgegangen und haben Straßen blockiert. Und in Kitzbühel musste die Feuerwehr mit Wasserpumpen ausrücken. Dort waren innerhalb einer Stunde 30 mm Regen gefallen. Auch das Bundesland Salzburg war von schweren Unwettern betroffen. Mehrere Brücken wurden zerstört. Bei Bad Gastein mussten Wanderer wegen einer Mure von einer Berghütte ausgeflogen werden. Früher gab es dort noch einen Gletscher, der den Regen wie einen Schwamm aufsog. Doch mit dem Klimawandel ist das Eis mittlerweile geschmolzen. Aus Wien, Albert Otti.
2: Das in Preetz bei Kiel gefundene Kleinkind ist ertrunken. Das ist das vorläufige Ergebnis der Obduktion. Das Kind wurde aus einem auf dem elterlichen Grundstück befindlichen Pool geborgen, berichtet die Polizei. Nach Angaben des Kieler Oberstaatsanwalts Bimmler gibt es keinerlei Anhaltspunkte für eine Gewalttat.
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6: Autofahrer, aufgepasst auf der A61. Staut es sich aktuell noch immer zwischen der Anschlussstelle Dorsheim und der Anschlussstelle Stromberg, aber auch zwischen der Anschlussstelle Bad Kreuznach und dem Dreieck Nahetal. In beiden Fällen müsst ihr mit leichten Zeitverzögerungen rechnen. Hier staut es sich aktuell auf der A61. Wenn ihr unterwegs seid und Blitzer, Staus oder auch eine Gefahrenstelle entdeckt und melden wollt, macht das ganz einfach. Unsere Verkehrshotline, die erreicht ihr unter der 0671 920 88 88 0.
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6: Das Wetter heute angenehm, aber die Sonne hätte sich ein bisschen mehr blicken lassen können, ich gieb's ja zu. Trotzdem, die Temperaturen sind nicht zu hoch, es geht auch ein leichter Wind. Aktuell messen wir 26 Grad in Bad Kreuznach am Denkmal Michel Mord, in Jeckenbach am Jugendclubhaus 25 Grad, genauso auch in Idar-Oberstein an den Messehallen und in Oberhosenbach zeigt das Thermometer aktuell 24 Grad.
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6: Und mir ist zu Ohren gekommen, wir haben ein Geburtstagskind unter uns. Ja, denn Alex, Günther und Janis haben eben angerufen und wollten ihrem ganz besonderen Geburtstagskind alles Gute wünschen. Ich würde sagen, da schließen wir uns an. Alles Gute natürlich auch von uns, von der Antenne. Und jetzt gibt's für deinen Geburtstag ganz besonders Bibi Rexha und Faithless New Religion.
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1: Jeden Freitag verlosen wir gemeinsam mit dem Café Wahl in Bad Kreuznach Frühstücksgutscheine. Das Ganze haben wir heute auch wieder gemacht und haben euch aufgerufen, fleißig anzurufen. Und Doris aus Ebernburg, die hat nämlich genau das gemacht und hat heute Morgen bei uns angerufen. Guten Morgen, Doris. Hallo, hörst du mich?
2: Ja, natürlich, ich höre dich. Guten Morgen.
1: Sehr schön. Und wir beide wollen uns jetzt mal ganz kurz ein bisschen übers Frühstücken unterhalten. Bist du schon mal im Café Wahl gewesen?
2: Ja, natürlich. Zum Beispiel am Muttertag, wo mich mein Sohn eingeladen oder andere, auch so mal sonntags. Das war immer super, super gut gewesen. Wirklich sehr schön.
1: Sehr schön.
2: Kann man nur empfehlen.
1: Aber du hast dir dann vermutlich da dann auch immer einen Kuchen geholt, oder?
2: Nein, Kuchen esse ich ganz selten. Ich bin so ein Frühstücker.
1: Was ist so dein Lieblingsfrühstück? Was darf auf einem guten Frühstückstisch nicht fehlen bei dir?
2: Ja, vor allem auch Lachs mit Meerrettich. Und da gab es auch noch, als wir da waren, noch morgens ein Glas Sekt dabei. Und dann Käse, Wurst esse ich nicht so gerne. Und dann selbstgemachte Marmelade. Also es war wirklich immer sehr, sehr gut.
1: Das klingt doch schon richtig. Da kriegt man ja richtig Lust aufs, obwohl Nachmittag ist, kriegt man richtig Lust aufs Frühstücken. Es ist ja auch eine Getränkeflat dabei. Also so viel Kaffee und alles andere, was man will. Was ist da so dein Go-To-Frühstücksgetränk morgens?
2: Kaffee.
1: Kaffee, okay.
2: Ja, Kaffee und ein bisschen Saft dabei noch.
1: Das ist doch schön. Und weißt du was, Doris, das klingt alles so schön. Da wollen wir euch doch den Frühstückswunsch erfüllen. Herzlichen Glückwunsch.
2: Ja, vielen, vielen Dank. Ich bin total happy.
1: Sehr schön. Sehr schön. Ja, das freut uns. Und wenn ihr, genauso wie Doris, auch Gutscheine fürs Café Wahl, fürs Frühstückchen gewinnen wollt, dann versucht euer Glück nächsten Freitag wieder und ruft an bei eurer Antenne.
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1: Mit Elliot Maßhoff, schönen guten Tag. Auf der Landstraße 376 zwischen Mettersheim und der Lohmühle hat sich heute ein Verkehrsunfall mit zwei Autos ereignet. Wie die Kirner Polizei mitteilt, war ein 18-jähriger Autofahrer am Morgen von Mettersheim in Richtung Lohmühle unterwegs. Kurz vor einer Rechtskurve geriet er auf der abschüssigen Strecke wegen nicht angepasster Geschwindigkeit mit den rechten Rädern auf den geschotterten Seitenstreifen. Beim Versuch, den Wagen abzubremsen und zurück auf die Fahrbahn zu lenken, verlor er die Kontrolle über das Auto und geriet auf die Gegenfahrbahn. Dort stieß er mit dem Wagen einer 35-jährigen

0: Fahrerin zusammen. Die 66-jährige Beifahrerin der entgegenkommenden Fahrerin erlitt bei dem Unfall leichte Verletzungen. Nach einer Untersuchung durch den Rettungsdienst konnte sie allerdings noch vor Ort wieder entlassen werden. Beide Fahrzeuge waren nicht mehr fahrbereit und mussten abgeschleppt werden. Der Sachschaden wurde auf rund 70.000 Euro geschätzt. Auf der Bad Kreuznacher Pfingstwiese wird das neue Riesenrad Eyecatcher für den Jahrmarkt aufgebaut. Der Eyecatcher ersetzt das bisherige Europarad. Für die Besucher bleibt der Anblick grundsätzlich ähnlich. Das neue Riesenrad hat die gleiche Größe und die gleiche Anzahl an Gondeln. Neu gestaltet wurden unter anderem der überdachte Eingangsbereich und der Ausgang. Betreiber Willi Kipp zu den Unterschieden.
1: Das Europarad ist ja ein Rad, das komplett von Grund auf, vom Grundgerüst her komplett aufgebaut werden muss. Das heißt, jedes Teil, die ganzen Wassertanks, die Sohle, das muss alles, das sind alles Einzelteile, die müssen alle verbolzt werden. Da muss das ausgerichtet werden, in Waage gebracht werden. Den Vorteil, den wir hier haben beim Rad, das sind drei schwere Mittelbauwagen, die man aneinander setzt, die fährt man nebeneinander, verschraubt die, stellt die mit einer Hydraulik aneinander und hat im Endeffekt das ganze Grundgerüst schon stehen. Man hat die Masten zusammengebaut, man hat die Speichen da liegen, wo sie hingehören. Man hat im Endeffekt so, dass man nur noch mit Knopfdrücken das Ganze aufrichten muss.
0: Dadurch werden weniger Transporte, weniger Personal und ein wesentlich kleinerer Kran benötigt. Auch die LED-Anzeigen wurden erweitert. Sie können jetzt auf beiden Seiten des Riesenrades Motive zeigen und sind damit auch aus Richtung der Bad Kreuznacher Innenstadt zu sehen. Der Bad Kreuznacher Jahrmarkt findet in diesem Jahr vom 21. bis 25. August statt. Die Bauarbeiten an der Kirner Hellbergschule sind während der Sommerferien planmäßig vorangekommen. Das teilt der Fachbereich Bauen und Soziales der Verbandsgemeinde Kirner Land mit. Die Ferienzeit sei gezielt für besonders schmutzintensive Arbeiten genutzt worden, damit der Schulbetrieb nach den Ferien möglichst wenig beeinträchtigt wird. Im Zuge der Baumaßnahmen entstanden eine neue Heizungsanlage, ein barrierefreier Zugang mit Rampe, ein Behinderten-WC sowie ein Fahrstuhl. Außerdem wurden eine Mensa, eine moderne Küche und die notwendigen Räume für das Mensa-Personal eingerichtet. Nach Angaben des Fachbereichs Verbandsgemeinde Kirner Land liegen die Baumaßnahmen derzeit voll im Zeitplan. Wenn dieser auch in den kommenden Wochen eingehalten werde, könnten die Schüler noch in diesem Jahr eine Mittagsverpflegung an der Hellbergschule erhalten. Zum Sport. Paulina Pirro vom KSV Bad Kreuznach hat bei der Kanu-Europameisterschaft bereits 2 Medaillen gewonnen. Vorgestern wurde sie bereits mit dem deutschen K1-Team Vize-Europameisterin und gewann die Silbermedaille. Gestern setzte sie dann gemeinsam mit dem deutschen C1-Team noch einen drauf und sicherte sich den Europameistertitel im Teamwettbewerb der Kanadier. Damit feierte die Sportlerin aus Vailbingert bereits zum Auftakt der Titelkämpfe 2 große Erfolge. Die Europameisterschaften in Epinal in Frankreich sind noch nicht beendet. Bis Sonntag stehen nun die Einzelentscheidungen auf dem Programm. Dort will Paulina Pirro an ihre starken Leistungen aus den Teamwettbewerben und der U23-WM anknüpfen und um weitere Spitzenplatzierungen kämpfen.
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4: Achtung Autofahrer, es wird geblitzt und zwar auf der B428 zwischen Bosenheim und Hackenheim. Außerdem liegen immer noch 2 Staus vor auf der A61, einmal zwischen der Anschlussstelle Bad Kreuznach und dem Dreieck Nahtal, aber auch zwischen den Anschlussstellen Dorsheim und Stromberg. Das Ganze löst sich hier sehr langsam, aber es löst sich langsam auf. Ihr braucht trotzdem ein bisschen Zeitverzögerung. Einen Plan, wenn ihr unterwegs seid, Staus, Blitzer oder Gefahrenstellen entdeckt, dann ruft doch gerne an. Und das geht ganz einfach unter der 0671 920 88 88 0. Ich wünsche euch eine gute und vor allem eine sichere Fahrt.
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4: Wir schauen auf die aktuellen Temperaturen und sehen, in Tiefenstein am Campingplatz zeigt das Thermometer 24 Grad. 25 messen wir aktuell in Idar-Oberstein an der Klotzberg-Kaserne, in Freilaubersheim am Schäferplacken und in Bad Kreuznach am Radonstollen aktuell je 26 Grad. Es kühlt in der kommenden Nacht wieder gut runter, also da kann man sich eine richtige Abkühlung gönnen nachts. Jetzt am Wochenende wird es dann wieder heiß. Über 30 Grad kriegen wir am Sonntag sogar bis zu 34 Grad.
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4: Wir wollen jetzt gleich nochmal über den neuen Kaplan in Bad Kreuznach sprechen. Vorher gibt's aber Musik für euch. Bruno Mars mit Aperte und Kamerad mit Hug Yourself. So klingt eure Antenne an diesem Freitagnachmittag. Schönen Feierabend.
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0: Danke auf eure Antenne. Und wir sprechen über den frisch geweihten Priester Matthias Krämer. Der ist nämlich neuer Kaplan in der Pfarrei Heilig Kreuz in Bad Kreuznach. Ich habe mit ihm über seine Arbeit und sein Arbeitsumfeld als neuer Kaplan gesprochen. Jetzt wollen wir nochmal auf die Pfarrei Bad Kreuznach zu sprechen kommen. Sie kennen Bad Kreuznach bereits aus Ihrem Pastoralpraktikum und als Diakon und werden nun als Kaplan hier tätig sein. Was für Menschen und wie haben Sie die Menschen und die Gemeinde bisher so erlebt?
1: Also als ich hier ankam, also ursprünglich komme ich aus Trier. Die Trierer sind ja eher so ein bisschen zurückhaltender. Ich habe die Menschen hier aber auf jeden Fall sehr offen erlebt und natürlich auch interessiert. Da kommt jetzt jemand, der hat am Theater gearbeitet, ist jetzt nochmal bei der Kirche. Wie wird er wohl so sein? Also bisher sehr offen und sehr, ja, also wie gesagt, das Praktikum und mein Dienst als Diakon waren ja die Vorbereitung auf den Priesterdienst und ja, viele Menschen haben mich einfach begleitet, haben ein offenes Ohr für mich, also auch weiterhin und ja, also das tut einfach gut, irgendwie gemeinsam hier unterwegs zu sein und da sind die Menschen halt hier sehr offen dafür.
0: Und ich glaube, dennoch ist es egal, ob man nach Bad Kreuznach schaut oder wo man hinschaut, steht die Kirche vor Herausforderungen aktuell. Warum lohnt es sich Ihrer Meinung nach trotzdem, den Glauben so aktiv zu leben und dafür zu werben, eben auch Mitglieder, die vielleicht der Kirche so ein bisschen verloren gegangen sind, immer wieder auf diesen Weg zurückzuführen?
1: Also klar, ich sehe auch, dass viele, also es sind viele Enttäuschungen natürlich auch da und viele Herausforderungen. Viele Menschen auch, die, sag ich jetzt mal, mit der Amtskirche an sich selbst jetzt nicht so viel anfangen können. Ich glaube, es lohnt sich aber trotzdem irgendwie dran zu bleiben, so was ist meine Hoffnung im Leben oder welche Erfahrungen habe ich im Leben gemacht und das irgendwie miteinander zu teilen. Und ich glaube, der Glaube da irgendwie eine gute Möglichkeit ist, mit Menschen eben darüber in Kontakt zu kommen. Das merke ich, wenn ich jetzt bei Beerdigungen oder bei Taufen mit Menschen spreche, dass finde ich, ist da die große Stärke, irgendwie mit den Menschen in Glaubensgespräch in dem Sinne zu kommen.
0: Da kann ich mir vorstellen, dass man in diesen Gesprächen sich ja vermutlich viel auf Dinge bezieht, die man gelernt hat in seiner Laufbahn. Trotzdem als junger Priester hat man da ja vielleicht trotzdem den Wunsch, irgendwie neue Dinge einzubringen, seine eigenen Schuh durchzuziehen. Wie sieht das aus, so dieser Spagat zwischen Tradition auf der einen Seite und Traditionsbewusstsein, aber auch zu versuchen, eben als junger Priester neue Dinge einzubringen?
1: Ja, also es ist natürlich so, dass in vielen Dingen natürlich ein Rahmen vorgegeben ist, also aus der Tradition her, das ist ganz klar. Aber ich glaube, wenn ich das so in der Kirchengeschichte mir anschaue, also über die Kirche im Lauf der Zeit, dann haben sich viele Dinge geändert oder haben sich nochmal neue Akzente rausgebildet. Und das ist auch so ein bisschen meine Hoffnung. Also ich gehe mit einer Motivation da dran. Und Traditionen an sich sind ja nicht schlecht, aber vielleicht gibt es da irgendwie neue Wege, wie man Kirche einfach in der heutigen Zeit leben kann. Also dass man irgendwie sagt, man bleibt offen für die, auch die der Kirche fernstehen, bleibt im Gespräch, sucht vielleicht nochmal auch irgendwie Orte, wo schon Menschen sind und ist als Kirche da noch neue Orte. Also jetzt nicht nur innerhalb der Kirchenmauern, sondern auch außerhalb. Und vielleicht sind das so kleine Akzente, die man so am Anfang vielleicht mal setzen kann. Und dann mal gucken, wo der Weg so hingeht.
0: Und um zu schauen, wo der Weg für Sie jetzt weiter hingeht, wie geht's da jetzt weiter?
1: Also ich bleibe jetzt im kommenden Jahr, also bis zum nächsten Sommer, erstmal hier als Kaplan in Bad Kreuznach. Genau, und danach geht meine Ausbildung weiter und ich wechsle nochmal die Stelle wahrscheinlich. Aber so lange bin ich jetzt mal hier, feiere Gottesdienste, begleite Menschen und schau mal, was noch so möglich ist.
0: Für die Pfarrei Bad Kreuznach Heiligkreuz steht in knapp 2 Wochen ein nächstes Highlight an. Da wird nämlich wieder der traditionelle Jahrmarktsgottesdienst für Schausteller, Marktkaufleute und natürlich alle Interessierte angeboten. Bei uns bieten wir euch jetzt ganz viel weitere Musik.

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1: Mit Elliot Maßhoff, schönen guten Tag. 70.000 Euro Schaden nach Unfall auf der Landstraße bei Meddersheim. Außerdem in unseren Lokalnachrichten um halb. Riesenrad für den Kreuznacher Jahrmarkt wird aufgebaut. Bauarbeiten an der Kirner Hellbergschule kommen gut voran. Und Paulina Pirro holt Medaillen bei der Kanu-Europameisterschaft.
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2: Ich bin Dirk Zeitler. Am Rhein fallen die Pegel immer weiter und in Nordrhein-Westfalen gibt es gleich mehrere neue Negativrekorde. In Düsseldorf zeigt der Pegel nur noch 15 cm, in Köln 60. Das geht aus Daten des Wasserstraßen- und Schifffahrtsamts Rhein hervor.
3: Besonders ungewöhnlich sieht's in Emmerich südwestlich von Kleve aus. Dort liegt der Schwimmer, der normalerweise den Wasserstand misst, inzwischen komplett trocken. Eine Sonde übernimmt deshalb den Job. Auch bei Duisburg hat der Rhein einen neuen Tiefstand erreicht. Schiffe können zwar weiterhin fahren, denn die Fahrrinne ist deutlich tiefer als der Pegel am Ufer. Sie können aber viel weniger Fracht laden als sonst. Und Entspannung ist vorerst nicht in Sicht. Bis Dienstag sollen die Wasserstände höchstens um wenige Zentimeter steigen. Zoe Tassovali, Nachrichtenredaktion.
2: Die Sprengstoffdrohne am Flughafen Leipzig-Halle beschäftigt inzwischen auch den Nationalen Sicherheitsrat. Gleichzeitig wächst die Frage, wie gut kann Deutschland solche Drohnen überhaupt abwehren? Die Grünen im Bundestag sehen da noch gravierende Lücken.
4: Das Zuständigkeitswirrwarr ist ein Sicherheitsrisiko, sagen die Grünen und fordern klare Strukturen, damit zig Behörden bei einem Drohnenvorfall blitzschnell handeln können. Und offenbar schneller als bisher müssen auch alle Flughäfen mit Abwehrtechnik ausgestattet werden. Am Airport in Leipzig sucht die Polizei weiter nach Hinweisen, wer hinter dem geplanten Anschlag mit einer Sprengstoffdrohne steckt. Viele Experten sagen, das ist Russland. Claudia Wächter, Nachrichtenredaktion.
2: Die deutschen Exporte sind trotz aller Belastungen durch den Iran-Krieg im Juni auf einen Rekordwert gestiegen. Kalender- und saisonbereinigt gingen Waren im Wert von gut 139 Milliarden Euro ins Ausland, wie das Statistische Bundesamt mitteilte. Die Exporte sind damit den 5. Monat in Folge gewachsen und erweisen sich als Stütze für die schwächelnde deutsche Wirtschaft. Wegen technischer Probleme ist die beliebte Fernverkehrsverbindung zwischen Berlin und Paris bis auf Weiteres unterbrochen. Grund dafür sind technische Probleme mit dem europäischen Zugsicherungssystem der Firma Alstom. Das teilte die Deutsche Bahn mit. Wer mit dem ICE von Hauptstadt zu Hauptstadt fahren möchte, muss aktuell in Frankfurt oder Mannheim umsteigen.
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6: Stau auf der A61. Aktuell staut es sich zwischen den Anschlussstellen Bad Kreuznach und dem Dreieck Nahtal, aber auch zwischen den Anschlussstellen Bingen-Mitte und Stromberg staut es sich. In beiden Fällen müsst ihr mit ein bisschen Verzögerung rechnen. Geblitzt? Blitzer sehe ich aktuell nicht, aber wenn ihr einen Blitzer entdeckt, dann könnt ihr uns den sehr, sehr gerne melden. Das geht ganz einfach unter unserer Verkehrshotline. Die erreicht ihr unter der 0671 920 88 88 0.
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6: Wir schauen auf die aktuellen Temperaturen und sehen in Raunen am Waldfreibad 24 Grad, zeigt das Thermometer hier. 25 sind es in Idar-Oberstein an der Stadtverwaltung. In Bad Kreuznach am Teetempel und in St. Johann in der Hindenburgstraße ist es noch ein Ticken wärmer. Hier messen wir aktuell je 26 Grad.
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6: Die Picknickkonzerte, die sind gleich noch einmal Thema bei uns. Und die Band Pocket Rock, die tritt nämlich morgen Abend auf. Mehr dazu gibt's gleich nach ein bisschen Musik. Austis mit Electrified macht hier den Anfang.
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0: eure Antenne mit Tom's Diner von Suzanne Vega. Die wird morgen Abend bei den Picknickkonzerten im Kurpark nicht auftreten, aber Pocket Rock und Sabrina Bös, die werden auftreten und die waren auch in dieser Woche zu Gast in unserem nah dran Radiotalk mit Thorsten Subert.
1: Pocket Rock werden am Samstag da sein. Das ist nicht das erste Picknickkonzert, oder?
2: Das ist unser drittes.
1: Alle
2: guten
1: schon.
2: Dinge sind drei, genau. Wir sind zum dritten Mal da.
1: Ich hoffe, aller guten Dinge sind noch viel mehr
2: das
1: als drei.
2: Auch, ja.
1: Ich bin mal gespannt. Aber die ersten zwei Male, was für einen Eindruck habt ihr gewinnen können? Wie ist gelaufen?
2: Es ist eine wunderbare Veranstaltungsreihe. Also es macht tierisch viel Spaß. Wir sitzen in der Mitte und um uns drumherum sind die Leute ganz gemütlich, ganz entspannt und hören der Musik zu oder stehen auf und tanzen auf der Tanzfläche. Es ist, ja, es macht Spaß.
1: Habt ihr oft Konzerte, wo ihr selber auch im Publikum seid? Ich meine, gerade als Pocket Rock habt ihr ja vielleicht auch mal begrenzten Raum in irgendeiner Gaststätte oder irgend sowas?
2: Ja, es sind schon viele Konzerte von uns, sind auch hautnah Konzerte.
1: Ja, genau.
2: Und es macht aber auch Spaß. Also das ist schon sehr schön.
1: Du sagtest gerade, ihr sitzt mittendrin. Also ist das so fast wie eine 360-Grad-Bühne bei euch?
2: Genau, ja, es hört sich cool an. 360-Grad-Bühne auf jeden Fall. Und wir haben die Leute hinter uns. Ich drehe mich gerne mal um. Mit den Instrumenten ist es nicht immer so möglich, sich umzudrehen, aber funktioniert trotzdem. Und ich versuche immer jedem gerecht zu werden und drehe mich auf meinem Barhocker immer rum.
1: Du baust jetzt aber nicht jedes Mal zwischen den Songs
2: nochmal
1: um.
2: Nein, genau, das geht natürlich nicht.
1: Dann kommen die, wie heißen die Dinger noch? Toms?
2: Nee. Stomps. Genau, die stehen auf dem Boden, die können nicht mitwandern.
1: Genau, die können nicht einfach umgebaut werden. Trotzdem, was würdest du sagen, was ist das Besondere an einem Picknickkonzert? Was ist ein Picknickkonzert?
2: Ja, das Picknickkonzert ist einfach, dass man es sich selbst so gemütlich machen kann, wie man möchte. Man sitzt auf dem Boden, auf der Decke, manche bringen die Campingstühle mit oder einen Tisch mit. Da werden manchmal Sachen aufgetischt, die lecker aussehen, wo ich zugreifen würde. Man macht es sich so selbst gemütlich, wie man es auch möchte.
1: Sind das dann tatsächlich so kleinere Grüppchen, die sich da bilden, also Familien, die
2: genau,
1: zusammensitzen,
2: Familien,
1: Freunde?
2: Mit Kindern, bietet sich ja auch an, es ist der letzte Samstag in den Ferien. Genau, Kinder, verschiedene Gruppen, befreundete Gruppen, alles dabei.
1: Und die Atmosphäre? Ist dann doch ein bisschen anders als auf dem Weinfest oder ganz ähnlich?
2: Nee, entspannter. Also es ist entspannter als auf dem Weinfest und jeder bringt ja auch das mit, was er gerne trinken möchte wahrscheinlich. Und es ist sehr, sehr angenehm. Es macht sehr viel Spaß.
1: Habt ihr Tipps für die Zuschauer? Was sollten wir beachten am Samstag?
2: Wenn es so ist wie die letzten Male und die Hütte und die Wiese voll wird, dann sollte man schon ab 19 Uhr kommen, sich einen schönen, guten Platz sichern,
1: ja.
2: Je nachdem, wie die Sonne scheint, Schattenplatz. Und genau, wir spielen halt begrenzt, wir fangen um 19.30 Uhr an und dürfen auch nur bis 22 Uhr, also dann ist auch Lautstärke gleich null um 22 Uhr und von dem her sollte man das schon beachten.
1: Ja, das ist ja das Kurviertel, da sind ja auch viele Kurgäste drumherum, die dann ihre Ruhe haben wollen. Wobei, also ihr seid jetzt auch nicht wie die Nature One akustisch.
2: Nein. Das wäre schön. Nein, also das ist schon alles eine angenehme Lautstärke und man kann schön feiern mit uns.
1: Ansonsten Speis und Trank sollte sich schon jeder mitbringen, aber theoretisch gäbe es auch die Möglichkeit, dass die noch vor Ort sich auch versorgen können, oder?
2: Bei dem Kurhaus hat man noch die Möglichkeit, sich auf die Terrasse zu setzen, aber da sind halt auch die Plätze begrenzt. Ansonsten rate ich auf jeden Fall, das mitzunehmen, was die Familie essen möchte.
0: Sabrina Bös und Pocket Rock, die treten morgen auf bei den Picknick-Konzerten. Für euch gibt es jetzt ein ganz eigenes Konzert von David Guetta, Teddy Swims, Tones and I, Gone, Gone, Gone, hier auf eurer Antenne.

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1: Mit Elliot Maßhoff, schönen guten Tag. Auf der Landstraße 376 zwischen Mettersheim und der Lohmühle hat sich heute ein Verkehrsunfall mit zwei Autos ereignet. Wie die Kirner Polizei mitteilt, war ein 18-jähriger Autofahrer am Morgen von Mettersheim in Richtung Lohmühle unterwegs. Kurz vor einer Rechtskurve geriet er auf der abschüssigen Strecke wegen nicht angepasster Geschwindigkeit mit den rechten Rädern auf den geschotterten Seitenstreifen. Beim Versuch, den Wagen abzubremsen und zurück auf die Fahrbahn zu lenken, verlor er die Kontrolle über das Auto und geriet auf die Gegenfahrbahn. Dort stieß er mit dem Wagen einer 35-jährigen Fahrerin zusammen. Die 66-jährige Beifahrerin der entgegenkommenden Fahrerin erlitt bei dem Unfall leichte Verletzungen. Nach einer Untersuchung durch den Rettungsdienst konnte sie allerdings noch vor Ort wieder entlassen werden. Beide Fahrzeuge waren nicht mehr fahrbereit und mussten abgeschleppt werden. Der Sachschaden wurde auf rund 70.000 Euro geschätzt. Auf der Bad Kreuznacher Pfingstwiese wird das neue Riesenrad Eyecatcher für den Jahrmarkt aufgebaut. Der Eyecatcher ersetzt das bisherige Europarad. Für die Besucher bleibt der Anblick grundsätzlich ähnlich. Das neue Riesenrad hat die gleiche Größe und die gleiche Anzahl an Gondeln. Neu gestaltet wurden unter anderem der überdachte Eingangsbereich und der Ausgang. Betreiber Willi Kipp zu den Unterschieden.
2: Das Europarad ist ja ein Rad, das komplett vom Grundgerüst her komplett aufgebaut werden muss. Das heißt, jedes Teil, die ganzen Wassertanks, die Sohle, das sind alles Einzelteile, die müssen alle verbolzt werden. Dann muss das ausgerichtet werden, in Waage gebracht werden. Den Vorteil, den wir hier haben beim Rad, das sind drei schwere Mittelbauwagen, die man aneinander setzt, die fährt man nebeneinander, verschraubt die, stellt die mit einer Hydraulik aneinander und hat im Endeffekt das ganze Grundgerüst schon stehen. Man hat die Masten zusammengebaut, man hat die Speichen da liegen, wo sie hingehören. Man hat im Endeffekt so, dass man nur noch mit Knopfdrücken das Ganze aufrichten muss.
1: Dadurch werden weniger Transporte, weniger Personal und ein wesentlich kleinerer Kran benötigt. Auch die LED-Anzeigen wurden erweitert. Sie können jetzt auf beiden Seiten des Riesenrades Motive zeigen und sind damit auch aus Richtung der Bad Kreuznacher Innenstadt zu sehen. Der Bad Kreuznacher Jahrmarkt findet in diesem Jahr vom 21. bis 25. August statt. Die Bauarbeiten an der Kirner Hellbergschule sind während der Sommerferien planmäßig vorangekommen. Das teilt der Fachbereich Bauen und Soziales der Verbandsgemeinde Kirner Land mit. Die Ferienzeit sei gezielt für besonders schmutzintensive Arbeiten genutzt worden, damit der Schulbetrieb nach den Ferien möglichst wenig beeinträchtigt wird. Im Zuge der Baumaßnahmen entstanden eine neue Heizungsanlage, ein barrierefreier Zugang mit Rampe, ein Behinderten-WC sowie ein Fahrstuhl. Außerdem wurden eine Mensa, eine moderne Küche und die notwendigen Räume für das Mensa-Personal eingerichtet. Nach Angaben des Fachbereichs Verbandsgemeinde Kirner Land liegen die Baumaßnahmen derzeit voll im Zeitplan. Wenn dieser auch in den kommenden Wochen eingehalten werde, könnten die Schüler noch in diesem Jahr eine Mittagsverpflegung an der Hellbergschule erhalten. Zum Sport. Paulina Pirro vom KSV Bad Kreuznach hat bei der Kanu-Europameisterschaft bereits zwei Medaillen gewonnen. Vorgestern wurde sie bereits mit dem deutschen K1-Team Vize-Europameisterin und gewann die Silbermedaille. Gestern setzte sie dann gemeinsam mit dem deutschen C1-Team noch einen drauf und sicherte sich den Europameistertitel im Teamwettbewerb der Kanadier. Damit feierte die Sportlerin aus Vailbingert bereits zum Auftakt der Titelkämpfe zwei große Erfolge. Die Europameisterschaften in Epinal in Frankreich sind noch nicht beendet. Bis Sonntag stehen nun die Einzelentscheidungen auf dem Programm. Dort will Paulina Pirro an ihre starken Leistungen aus den Teamwettbewerben und der U23-WM anknüpfen und um weitere Spitzenplatzierungen kämpfen.
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4: Keine Probleme auf eurem Weg ins Wochenende. Wenn ihr unterwegs seid und Blitzer, Staus oder eine Gefahrenstelle entdeckt, meldet sie uns gern unter der 0671 920 88 88 0. Ich wünsche euch eine gute und vor allem eine sichere Fahrt in euer Wochenende.
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4: Uns steht ein sonniges und vor allem ein heißes Wochenende bevor. Die Temperaturen klettern wieder auf über 30 Grad. 34 Grad kriegen wir sogar in der Spitze am Sonntag. Davon sind wir jetzt aktuell ein gutes Stück entfernt. Also kann man die Temperaturen aktuell richtig genießen. 26 Grad messen wir nämlich in Bad Kreuznach am Burger Platz. 25 sind es in Bornheim am Sportplatz, aber auch in Niederoberstein am Hallenbad und in Königsau an der Königsauer Berghöhe messen wir aktuell 25 Grad.
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4: Wir wollen gleich einer schlauen Frage nachgehen. Mehr zum Thema bekommt ihr auch gleich. Jetzt wollen wir aber erstmal ein bisschen Musik hören. Zomba mit Homewrecker und Loy mit Red Eyes. Die macht jetzt hier den Auftakt. Das ist eure Antenne an diesem Freitagnachmittag.
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0: Ich bin Max Wischermann, ihr habt die Antenne eingeschaltet und wir gehen jetzt einer schlauen Frage nach. Manuela aus Bad Kreuznach hat sich nämlich bei uns gemeldet und die wollte von uns etwas wissen, was wirklich jeder von uns kennt. Die Nahe kennt jeder, aber warum die Nahe Nahe heißt, ich glaube, das weiß nicht jeder. Thorsten Subert, der weiß es aber zum Glück und wird uns jetzt die Antwort verraten.
1: Hä? Ich hab gar nichts verstanden.
2: Viele Völker hatten Einfluss auf unsere Region, doch gerade Flüsse haben sehr, sehr alte Namen. Flussnamen helfen Historikern heutzutage zum Beispiel, die Völkerwanderung vor vielen tausend Jahren nachzuvollziehen. Da sieht man, wie alt diese Namen sind. Und so stammt auch der Name der Nahe von unseren ganz alten Vorfahren. Die Kelten nannten sie einfach einen wilden Fluss, in ihrer Sprache Nava. Diesen Namen haben die Römer später übernommen. Ganz ähnlich sieht es auch mit den Namen an der Nahe aus. So soll auch Bad Kreuznach nach dem Kelten Cruciniac benannt sein. Er soll den Römern für ein Lager zwischen Mainz und Trier sein Land zur Verfügung gestellt haben. Da, wo heute Kreuznach ist. Aus Cruciniacum wurde im christlichen Mittelalter dann Kreuznach. Nur die Juden, die das Kreuz nicht aussprechen wollten, sprachen von dem Ort des verbotenen Zeichens. Im Jiddischen Zelemorum.
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1: Mit Elliot Maßhoff, schönen guten Tag. 70.000 Euro Schaden nach Unfall auf der Landstraße bei Meddersheim. Außerdem in unseren lokalen Nachrichten um halb. Riesenrad für den Kreuznacher Jahrmarkt wird aufgebaut. Bauarbeiten an der Kirner Hellbergschule kommen gut voran. Und Paulina Pirro holt Medaillen bei der Kanu-Europameisterschaft.
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2: Ich bin Dirk Zeitler. Nach dem Fund der Sprengstoffdrohne am Flughafen Leipzig-Halle fordert Sachsens Innenminister Schuster mehr Schutz für Flughäfen und andere wichtige Infrastruktur. Im Podcast Table Today sagte der CDU-Politiker, gerade Flughäfen spielten auch für Deutschlands Verteidigung eine wichtige Rolle.
3: Auf vielen Airports bei uns fehlt aber offenbar noch die Technik, um Drohnen effektiv abzuwehren. Und was ist mit der Wasser- und Stromversorgung, also generell dem Schutz der kritischen Infrastruktur, fragt der Innenminister. Vermutlich hat sich auch damit heute der Nationale Sicherheitsrat beschäftigt. Kanzler Merz war bei dem Treffen auch dabei und auch er hat sicherlich die Kritiker gehört, die sagen, die Zusammenarbeit der Behörden bei einem Drohnenvorfall, die muss verbessert werden. Claudia Wächter, Nachrichtenredaktion.
2: Am Rhein fallen die Pegel immer weiter und in Nordrhein-Westfalen gibt es gleich mehrere neue Negativrekorde. In Düsseldorf etwa zeigt der Pegel nur noch 15 Zentimeter, in Köln 60. Das geht aus Daten des Wasserstraßen- und Schifffahrtsamtes Rhein hervor. Die deutschen Exporte sind trotz aller Belastungen durch den Iran-Krieg im Juni auf einen Rekordwert gestiegen. Kalender- und saisonbereinigt gingen Waren im Wert von gut 139 Milliarden Euro ins Ausland, wie das Statistische Bundesamt mitteilt.
4: Industrie-, Bau- und Energieversorger stellten damit das dritte Mal in Folge mehr her als im Vormonat. Besonders erfreulich, nach den Einbrüchen in der Vergangenheit stieg die Produktion in der Autobranche im Juni deutlich, um 3,6%. Auch andere Bereiche im Fahrzeugbau legten zu, wie die Produktion von Flugzeugen, Schiffen, Zügen und Militärfahrzeugen. Ökonomen sehen die Talfahrt der Industrie damit beendet. Viel hängt aber auch davon ab, wie sich die geopolitische Lage und die Energiepreise entwickeln. Und auch das Niedrigwasser sorgt für Probleme. Katrin Müller, Nachrichtenredaktion.
2: Ein Lufthansa-Flugzeug ist auf dem Weg von Johannesburg nach Frankfurt am Main wegen eines undefinierbaren Geruchs in der Kabine in der Republik Kongo zwischengelandet. Alle 363 Passagiere und die Crew seien wohlauf und seien in Hotels untergebracht worden, teilte das Unternehmen nach dem Vorfall mit. Lufthansa werde die Passagiere im Laufe des Tages mit einem Ersatzflugzeug aus Brazzaville abholen und zurück nach Frankfurt fliegen.
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6: Blitzer. Aktuell wird in Bad Kreuznach in der Hebbelstraße geblitzt, aber auch in Gensing in der Alzeyer Straße ist uns ein Blitzer gemeldet worden. Und wenn ihr unterwegs seid an diesem Freitagabend und auch einen Blitzer melden wollt, dann macht das bei unserer Verkehrshotline. Die erreicht ihr ganz einfach unter der 0671 920 88 88 0.
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6: Ein angenehmer Start ins Wochenende, zumindest was das Wetter angeht. 26 Grad messen wir hier bei uns in Bad Kreuznach am Antenne-Funkhaus, aber auch in Kettenheim in der Mittelgasse. In Niederoberstein an der Burg Bosselstein zeigt das Thermometer 25 Grad. 24 sind es aktuell in Schwarzerden am Sportplatz. Die nächsten Tage, also am Wochenende, wird es nochmal richtig heiß und sommerlich. Viel Sonne und bis zu 34 Grad bekommen wir am Sonntag. Also die Temperaturen klettern jetzt nochmal. Da kann man diesen angenehmen Sommerabend und vor allem die kommende Nacht nochmal richtig ausnutzen.
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6: Den Feierabend und vor allem den Start ins Wochenende feiern wir mit The Journey. Don't Stop Believin'. Vorher noch Harry Styles mit seinem aktuellen Hit American Girls. Das ist der Sound auf eurer Antenne. Schönes Wochenende.
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0: Ich bin Max Wischermann, schön, dass ihr die Antenne eingeschaltet habt und wir sprechen jetzt über den neuen Kaplan in Bad Kreuznach, denn im Trierer Dom hat Bischof Dr. Stefan Ackermann Matthias Krämer zum Priester geweiht. Krämer arbeitet inzwischen als neuer Kaplan in der Pfarrei Heiligkreuz in Bad Kreuznach. Ich habe den neuen Kaplan zunächst einmal gefragt, was so ein Kaplan eigentlich genau macht. Ja, Herr Krämer, neuer Kaplan für Bad Kreuznach, vielleicht fangen wir mal mit was sehr Grundlegendem an. Könnten Sie einmal erklären, was ein Kaplan genau ist, also was für Aufgaben da jetzt auf Sie zukommen?
1: Ja, also als Kaplan bin ich ja gerade geweiht, ein neuer Priester, der immer auch noch in Ausbildung ist. Also ich habe keine eigene Pfarrei, sondern arbeite hier als Kaplan, als Seelsorger in der Pfarrei Heiligkreuz mit. Also das heißt, ich habe keine Verwaltungstätigkeit, sondern bin als Seelsorger und als Priester hier dann tätig, halte Gottesdienste, begleite Menschen in Gesprächen, so ungefähr.
0: Um auf diese Priesterweihe dann auch nochmal zurückzuschauen, die war ja jetzt schon Anfang Juli. Wie haben Sie diesen Moment im Trierer Dom erlebt?
1: Ich muss ganz ehrlich sagen, also es ist natürlich ein Tag, da ist sehr viel los, innerlich wie äußerlich. Also man trifft ganz viele Menschen, die einen im Leben begleitet haben. Und es war halt auch so, dass man natürlich emotional nochmal da voll mit drin ist und eigentlich so die Erinnerung an jeden einzelnen Moment gar nicht so wirklich noch vorhanden ist. Also ich weiß, es war ein schöner Moment und ich fand eigentlich den Moment eigentlich ganz toll, als ich dann, also in der Weihliturgie so, dass man auf dem Boden liegt quasi und zu merken, da sind Leute bei mir im Rücken. Also die Leute, die mich begleitet haben, die mir buchstäblich dann auch den Rücken stärken.
0: Es ist, um nochmal einen Moment dieser Priesterweihe aufzugreifen, Bischof Stefan Ackermann sprach davon, das eigene Leben unter das Geheimnis des Kreuzes zu stellen. Können Sie uns diesen Satz vielleicht einmal einordnen, was der für Sie ganz persönlich bedeutet?
1: Ja, also das war mit meinem Weihekollegen, der auch dabei war, hatten wir uns im Vorhinein überlegt, welcher Spruch dazu passen könnte, den der Bischof ja dann auch aufgegriffen hat. Und zwar ist das aus dem Gottesdienst selber, da sagt der Bischof, dass zu den neu geweihten Priestern, also zu uns, stelle dein Leben unter das Geheimnis des Kreuzes. Das war für uns irgendwie so der Moment, wo wir gedacht haben, unser beider Lebensweg war irgendwie nicht so ganz gerade. Also es haben sich im Laufe des Lebens immer mal wieder Planänderungen ergeben. Und das für uns einfach auch die Realität dargestellt hat, dass Wege nicht immer gerade sind, sondern dass manchmal auch Wege durchkreuzt werden in dem Sinne. Und da immer wieder neu den Weg zu suchen und sich darauf einzulassen, was Gott oder was das Leben noch für einen oder für uns bereithält.
0: Ihr Weg hat Sie ganz persönlich auch ans Theater geführt?
1: Genau. Also das war nach dem Theologiestudium, dass ich dann gemerkt habe, ich brauch noch eine kurze Auszeit. Ich wollte die Entscheidung, Priester zu werden, jetzt nicht irgendwie so nebenbei treffen, sondern mir auch bewusst Zeit dafür nehmen und nochmal gucken. Also ich hatte das Studium fertig und war dann irgendwie nochmal an dem Punkt, wo ich dachte, ich muss nochmal gucken, mache nochmal was anderes. Und das war eigentlich Zufall, dass ich am Theater gelandet bin, erst als FSJler und dann auch als Regieassistent. Und ich muss sagen, das war eigentlich eine gute Zeit für mich, um auch nochmal, weil die Fragen, die Kirche und Kunst haben, sind ziemlich ähnlich, nochmal aus einer anderen Perspektive drauf zu schauen.
0: Sagt Matthias Krämer, der neue Kaplan der Bad Kreuznacher Pfarrei Heiligkreuz. Über seine Arbeit mit den Menschen ins Gespräch zu kommen, sprechen wir heute auch noch. Das wird nämlich gleich Thema hier bei uns auf der Antenne.

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1: Mit Elliot Maßhoff, schönen guten Tag. Auf der Landstraße 376 zwischen Mettersheim und der Lohmühle hat sich heute ein Verkehrsunfall mit zwei Autos ereignet. Wie die Kirner Polizei mitteilt, war ein 18-jähriger Autofahrer am Morgen von Mettersheim in Richtung Lohmühle unterwegs. Kurz vor einer Rechtskurve geriet er auf der abschüssigen Strecke wegen nicht angepasster Geschwindigkeit mit den rechten Rädern auf den geschotterten Seitenstreifen. Beim Versuch, den Wagen abzubremsen und zurück auf die Fahrbahn zu lenken, verlor er die Kontrolle über das Auto und geriet auf die Gegenfahrbahn. Dort stieß er mit dem Wagen einer 35-jährigen Fahrerin zusammen. Die 66-jährige Beifahrerin der entgegenkommenden Fahrerin erlitt bei dem Unfall leichte Verletzungen. Nach einer Untersuchung durch den Rettungsdienst konnte sie allerdings noch vor Ort wieder entlassen werden. Beide Fahrzeuge waren nicht mehr fahrbereit und mussten abgeschleppt werden.

0: werden. Der Sachschaden wurde auf rund 70.000 Euro geschätzt. Auf der Bad Kreuznacher Pfingstwiese wird das neue Riesenrad Eyecatcher für den Jahrmarkt aufgebaut. Der Eyecatcher ersetzt das bisherige Europarad. Für die Besucher bleibt der Anblick grundsätzlich ähnlich. Das neue Riesenrad hat die gleiche Größe und die gleiche Anzahl an Gondeln. Neu gestaltet wurden unter anderem der überdachte Eingangsbereich und der Ausgang. Betreiber Willi Kipp zu den Unterschieden.
1: Das Europarad ist ja ein Rad, das komplett von Grund auf, vom Grundgerüst her, komplett aufgebaut werden muss. Das heißt, jedes Teil, die ganzen Wassertanks, die Sohle, das muss alles, das sind alles Einzelteile, die müssen alle verbolzt werden. Dann muss das ausgerichtet werden, in Waage gebracht werden. Den Vorteil, den wir hier haben beim Rad, das sind drei schwere Mittelbauwagen, die man aneinander setzt. Die fährt man nebeneinander, verschraubt die, stellt die mit einer Hydraulik aneinander und hat im Endeffekt das ganze Grundgerüst schon stehen. Man hat die Masten zusammengebaut, man hat die Speichen da liegen, wo sie hingehören. Man hat im Endeffekt so, dass man nur noch mit Knopfdrücken das Ganze aufrichten muss.
0: Dadurch werden weniger Transporte, weniger Personal und ein wesentlich kleinerer Kran benötigt. Auch die LED-Anzeigen wurden erweitert. Sie können jetzt auf beiden Seiten des Riesenrades Motive zeigen und sind damit auch aus Richtung der Bad Kreuznacher Innenstadt zu sehen. Der Bad Kreuznacher Jahrmarkt findet in diesem Jahr vom 21. bis 25. August statt. Die Bauarbeiten an der Kirner Hellbergschule sind während der Sommerferien planmäßig vorangekommen. Das teilt der Fachbereich Bauen und Soziales der Verbandsgemeinde Kirner Land mit. Die Ferienzeit sei gezielt für besonders schmutzintensive Arbeiten genutzt worden, damit der Schulbetrieb nach den Ferien möglichst wenig beeinträchtigt wird. Im Zuge der Baumaßnahmen entstanden eine neue Heizungsanlage, ein barrierefreier Zugang mit Rampe, ein Behinderten-WC sowie ein Fahrstuhl. Außerdem wurden eine Mensa, eine moderne Küche und die notwendigen Räume für das Mensa-Personal eingerichtet. Nach Angaben des Fachbereichs Verbandsgemeinde Kirner Land liegen die Baumaßnahmen derzeit voll im Zeitplan. Wenn dieser auch in den kommenden Wochen eingehalten werde, könnten die Schüler noch in diesem Jahr eine Mittagsverpflegung an der Hellbergschule erhalten. Zum Sport. Paulina Pirro vom KSV Bad Kreuznach hat bei der Kanu-Europameisterschaft bereits zwei Medaillen gewonnen. Vorgestern wurde sie bereits mit dem deutschen K1-Team Vize-Europameisterin und gewann die Silbermedaille. Gestern setzte sie dann gemeinsam mit dem deutschen C1-Team noch einen drauf und sicherte sich den Europameistertitel im Teamwettbewerb der Kanadier. Damit feierte die Sportlerin aus Vailbingert bereits zum Auftakt der Titelkämpfe zwei große Erfolge. Die Europameisterschaften in Épinal in Frankreich sind noch nicht beendet. Bis Sonntag stehen nun die Einzelentscheidungen auf dem Programm. Dort will Paulina Pirro an ihre starken Leistungen aus den Teamwettbewerben und der U23-WM anknüpfen und um weitere Spitzenplatzierungen kämpfen.
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4: Zum Ende der Börsenwoche geht dem wachstumsfreudigen DAX zwar ein wenig die Puste aus, trotzdem steht ein neuer Rekord bei zwischenzeitlich 26.438 Punkten. Zum Tagesschluss liegt der Index bei rund 26.350 Punkten und einem Plus von 0,7%. Für gute Stimmung haben vor allem die neuen US-Arbeitsmarktdaten gesorgt. Statt eines erwarteten Beschäftigungsaufbaus sind im Juli viele tausende Stellen weggefallen. Das dämpft die Sorgen vor weiteren Zinserhöhungen der US-Notenbank und gibt den Aktienmärkten Rückenwind. Auch die deutschen Exportdaten haben positiv überrascht. Deutlich zulegen konnten heute Infineon, SAP und Scout24. Schwächer zeigen sich dagegen vor allem Zalando und die Münchner Rück. Bei Daimler Truck belastet ein deutlicher Gewinneinbruch die Aktie schwer. Der Euro notiert kaum verändert bei einem Dollar 15,6. Aus Frankfurt, Frederik Stübing.
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6: Der Blitzer-Marathon geht noch die gesamte restliche Woche und zwei Blitzer sind uns auch gemeldet worden von euch. Einer davon steht in Bad Kreuznach in der Heppelstraße, aber auch in Gensing in der Alzeyerstraße wird geblitzt. Und wenn ihr unterwegs seid an diesem Freitagabend und auch einen Blitzer entdeckt und melden wollt, macht das ganz einfach über unsere Verkehrshotline. Das ist die 0671 920 88 88 0. Ich wünsche euch eine gute und vor allem eine entspannte Fahrt ins Wochenende.
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6: Ein angenehmer Freitagabend, zumindest was das Wetter angeht. 26 Grad messen wir nämlich aktuell in Idar-Oberstein am Hallenbad. 25 sind in Sonnenschied an der Evangelischen Kirche, aber auch in Bad Kreuznach am Denkmal Michel Mort und in Burg Sponheim am Burgplatz zeigen die Thermometer aktuell je 25 Grad. In der kommenden Nacht kriegen wir sogar bis zu 10 Grad in den Tiefstwerten. Also es wird nochmal richtig frisch. Morgen oder ab morgen dann wieder deutlich, deutlich heißer. Es wird sommerlich und richtig warm. Bis zu 34 Grad kriegen wir am Sonntag. Also viel Sonne und viel warme Temperaturen für euer Wochenende.
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6: Ed Sheeran und Azizam, das hören wir gleich. Vorher noch Holly Humberstone, To Love Somebody. So klingt eure Antenne. Ich wünsche euch ein schönes Wochenende.
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0: Musik auf eurer Antenne und wir sprechen über den frisch geweihten Priester Matthias Krämer. Der ist nämlich neuer Kaplan in der Pfarrei Heilig Kreuz in Bad Kreuznach. Ich habe mit ihm über seine Arbeit und sein Arbeitsumfeld als neuer Kaplan gesprochen. Jetzt wollen wir nochmal auf die Pfarrei Bad Kreuznach zu sprechen kommen. Sie kennen Bad Kreuznach bereits aus Ihrem Pastoralpraktikum und als Diakon und werden nun als Kaplan hier tätig sein. Was für Menschen und wie haben Sie die Menschen und die Gemeinde bisher so erlebt?
1: Also als ich hier ankam, also ursprünglich komme ich aus Trier. Die Trierer sind ja eher so ein bisschen zurückhaltender. Ich habe die Menschen hier aber auf jeden Fall sehr offen erlebt und natürlich auch interessiert. Da kommt jetzt jemand, der hat am Theater gearbeitet, ist jetzt nochmal bei der Kirche. Wie wird er wohl so sein? Also bisher sehr offen und sehr, ja, also wie gesagt, das Praktikum und mein Dienst als Diakon waren ja die Vorbereitung auf den Priesterdienst und ja, viele Menschen haben mich einfach begleitet, haben ein offenes Ohr für mich, also auch weiterhin und ja, also das tut einfach gut, irgendwie gemeinsam hier unterwegs zu sein und da sind die Menschen halt hier sehr offen dafür.
0: Und ich glaube, dennoch ist es egal, ob man nach Bad Kreuznach schaut oder wo man hinschaut, steht die Kirche vor Herausforderungen aktuell. Warum lohnt es sich Ihrer Meinung nach trotzdem, den Glauben so aktiv zu leben und dafür zu werben, eben auch Mitglieder, die vielleicht der Kirche so ein bisschen verloren gegangen sind, immer wieder auf diesen Weg zurückzuführen?
1: Also klar, ich sehe auch, dass viele, also es sind viele Enttäuschungen natürlich auch da und viele Herausforderungen. Viele Menschen auch, die, sag ich jetzt mal, mit der Amtskirche an sich selbst jetzt nicht so viel anfangen können. Ich glaube, es lohnt sich aber trotzdem irgendwie dran zu bleiben, so was ist meine Hoffnung im Leben oder welche Erfahrungen habe ich im Leben gemacht und das irgendwie miteinander zu teilen. Und ich glaube, der Glaube da irgendwie eine gute Möglichkeit ist, mit Menschen eben darüber in Kontakt zu kommen. Das merke ich, wenn ich jetzt bei Beerdigungen oder bei Taufen mit Menschen spreche. Das finde ich ist da die große Stärke, irgendwie mit den Menschen in Glaubensgesprächen in dem Sinne zu kommen.
0: Da kann ich mir vorstellen, dass man in diesen Gesprächen sich ja vermutlich viel auf Dinge bezieht, die man gelernt hat in seiner Laufbahn. Trotzdem als junger Priester hat man da ja vielleicht trotzdem den Wunsch, irgendwie neue Dinge einzubringen, seine eigenen Schuh durchzuziehen. Wie sieht das aus, so dieser Spagat zwischen Tradition auf der einen Seite und Traditionsbewusstsein, aber auch zu versuchen, eben als junger Priester neue Dinge einzubringen?
1: Ja, also es ist natürlich so, dass in vielen Dingen natürlich ein Rahmen vorgegeben ist, also aus der Tradition her, das ist ganz klar. Aber ich glaube, wenn ich das so in der Kirchengeschichte mir anschaue, also über die Kirche im Lauf der Zeit, dann ja, haben sich viele Dinge geändert oder haben sich nochmal neue Akzente rausgebildet. Und das ist auch so ein bisschen meine Hoffnung. Also ich gehe mit einer Motivation da dran. Und Traditionen an sich sind ja nicht schlecht, aber vielleicht gibt es da irgendwie neue Wege, wie man Kirche einfach in der heutigen Zeit leben kann. Also dass man irgendwie sagt, man bleibt offen für die, auch die der Kirche fernstehen, bleibt im Gespräch, sucht vielleicht nochmal auch irgendwie Orte, wo schon Menschen sind und ist als Kirche da noch neue Orte. Also jetzt nicht nur innerhalb der Kirchenmauern, sondern auch außerhalb. Und vielleicht sind das so kleine Akzente, die man so am Anfang vielleicht mal setzen kann. Und dann mal gucken, wo der Weg so hingeht.
0: Und um zu schauen, wo der Weg für Sie jetzt weiter hingeht, wie geht's da jetzt weiter?
1: Also ich bleibe jetzt im kommenden Jahr, also bis zum nächsten Sommer, erstmal hier als Kaplan in Bad Kreuznach. Genau, und danach geht meine Ausbildung weiter und ich wechsle nochmal die Stelle wahrscheinlich. Aber so lange bin ich jetzt mal hier, feiere Gottesdienste, begleite Menschen und schau mal, was noch so möglich ist.
0: Für die Pfarrei Bad Kreuznach Heiligkreuz steht in knapp 2 Wochen ein nächstes Highlight an. Da wird nämlich wieder der traditionelle Jahrmarktsgottesdienst für Schausteller, Marktkaufleute und natürlich alle Interessierte angeboten. Bei uns bieten wir euch jetzt ganz viel weitere Musik.
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1: Mit Elliot Maßhoff, schönen guten Tag. 70.000 Euro Schaden nach Unfall auf der Landstraße bei Meddersheim. Außerdem in unseren lokalen Nachrichten um halb. Riesenrad für den Kreuznacher Jahrmarkt wird aufgebaut. Bauarbeiten an der Kirner Hellbergschule kommen gut voran. Und Paulina Pirro holt Medaillen bei der Kanu-Europameisterschaft.
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2: Ich bin Dirk Zettler. Die Sprengstoffdrohne am Flughafen Leipzig-Halle beschäftigt inzwischen auch den Nationalen Sicherheitsrat. Das Gremium unter Vorsitz von Bundeskanzler Merz hat über den Vorfall beraten. Gleichzeitig wächst die Frage, wie gut kann Deutschland solche Drohnen überhaupt abwehren? Die Grünen im Bundestag sehen da noch gravierende Lücken.
3: Das Zuständigkeitswirrwarr ist ein Sicherheitsrisiko, sagen die Grünen und fordern klare Strukturen, damit zig Behörden bei einem Drohnenvorfall blitzschnell handeln können. Und offenbar schneller als bisher müssen auch alle Flughäfen mit Abwehrtechnik ausgestattet werden. Am Airport in Leipzig sucht die Polizei weiter nach Hinweisen, wer hinter dem geplanten Anschlag mit einer Sprengstoffdrohne steckt. Viele Experten sagen, das ist Russland. Claudia Wächter, Nachrichtenredaktion.
2: US-Präsident Trump darf seinen umstrittenen Ballsaal im Weißen Haus laut einer Gerichtsentscheidung nicht eigenmächtig bauen. Stattdessen müsse er die Zustimmung des Kongresses einholen. Der Bau müsse daher bis auf Weiteres eingestellt werden, urteilte ein Berufungsgericht. Der Trump-Regierung bleiben nun 14 Tage Zeit, um gegen die Entscheidung vorzugehen und den Fall vor den obersten US-Gerichtshof zu bringen. Am Rhein fallen die Pegel immer weiter und in Nordrhein-Westfalen gibt es gleich mehrere neue Negativrekorde. In Düsseldorf zeigte der Pegel nur noch 15 cm, in Köln 60. Das geht aus Daten des Wasserstraßen- und Schifffahrtsamtes Rhein hervor.
4: Besonders ungewöhnlich sieht's in Emmerich südwestlich von Kleve aus. Dort liegt der Schwimmer, der normalerweise den Wasserstand misst, inzwischen komplett trocken. Eine Sonde übernimmt deshalb den Job. Auch bei Duisburg hat der Rhein einen neuen Tiefstand erreicht. Schiffe können zwar weiterhin fahren, denn die Fahrrinne ist deutlich tiefer als der Pegel am Ufer. Sie können aber viel weniger Fracht laden als sonst. Und Entspannung ist vorerst nicht in Sicht. Bis Dienstag sollen die Wasserstände höchstens um wenige Zentimeter steigen. Zoe Tassovali, Nachrichtenredaktion.
2: Unwetter haben in westlichen Bergregionen Österreichs lokale Überflutungen und Muren ausgelöst. Wie die Tiroler Polizei mitteilte, gingen in der beliebten Urlaubsregion Zillertal am Vorabend 3 Muren ab. Straßen waren zeitweise durch den Schlamm blockiert. Auch in Innsbruck und Kitzbühel mussten Feuerwehrleute wegen überfluteter Keller und Straßen ausrücken.
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0: Der Freitag auf eurer Antenne. Ich bin Max Wischermann.
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0: Es dauert nicht mehr lange und dann beginnt schon wieder das neue Schuljahr. Und für Eltern von Erstklässlern gibt es hier etwas Neues, und zwar den Rechtsanspruch auf eine Ganztagsbetreuung ihres Kindes. Dazu braucht es Menschen, die diese Betreuung überhaupt erst möglich machen und täglich mit Leben füllen, die Erzieher in den Horten. Was sie leisten, zeigt zurzeit eine Kampagne des Bundesbildungs- und Familienministeriums, die Wir sehen mehr heißt. Ein Beitrag von Andreas Suckel.
2: Silke Sabeck ist Erzieherin in einem Kinderhort. Sie ist täglich für die Kinder da und das bedeutet viel mehr als Betreuung.
3: Für mich ist am wichtigsten, Kinder auf das Leben vorzubereiten. Ihre Stärken zu erkennen, sie in jeglichen Lebenssituationen aufzufangen und sie zu begleiten, sie zu stärken und zu unterstützen.
2: Warum sind Sie Erzieherin geworden?
3: Ich habe in meiner Kindheit viele tolle erwachsene Menschen um mich herum gehabt, Pädagogen, die mir viel beigebracht haben. Und für mich war klar, ich will das irgendwann weitergeben.
2: Was sollten die Leute über Ihren Beruf wissen?
3: Er wird von vielen Menschen unterschätzt und kann trotzdem zum Traumberuf werden. Weil es ist nicht jeder Tag wie der andere. Wir tragen eine große Verantwortung und wir bekommen sehr viel zurück. Jeden Tag, sowohl von den Eltern und hauptsächlich von den Kindern.
2: Welche Eigenschaften sollte eine Erzieherin oder ein Erzieher haben?
3: Als erstes, sie sollten Spaß daran haben, Kinder kennenzulernen. Sie sollten authentisch sein und sie sollten in der Lage sein, Beziehungsarbeit leisten zu können. Weil man geht jeden Tag mit jedem einzelnen Kind in die Beziehungsarbeit und das ist das Allerwichtigste.
2: Was sind ganz besondere Momente in Ihrem Beruf?
3: Am schönsten ist es, wenn ehemalige Kinder zurückkommen und mir sagen, danke Silke, was du mir mit auf den Weg gegeben hast.
2: Mehr Informationen zu Erziehungsberufen auf der Webseite des Bundesbildungs- und Familienministeriums wirsehenmehr.de.
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1: Mit Elliot Maßhoff, schönen guten Tag. Auf der Landstraße 376 zwischen Mettersheim und der Lohmühle hat sich heute ein Verkehrsunfall mit zwei Autos ereignet. Wie die Kirner Polizei mitteilt, war ein 18-jähriger Autofahrer am Morgen von Mettersheim in Richtung Lohmühle unterwegs. Kurz vor einer Rechtskurve geriet er auf der abschüssigen Strecke wegen nicht angepasster Geschwindigkeit mit den rechten Rädern auf den geschotterten Seitenstreifen. Beim Versuch, den Wagen abzubremsen und zurück auf die Fahrbahn zu lenken, verlor er die Kontrolle über das Auto und geriet auf die Gegenfahrbahn. Dort stieß er mit dem Wagen einer 35-jährigen Fahrerin zusammen. Die 66-jährige Beifahrerin der entgegenkommenden Fahrerin erlitt bei dem Unfall leichte Verletzungen. Nach einer Untersuchung durch den Rettungsdienst konnte sie allerdings noch vor Ort wieder entlassen werden. Beide Fahrzeuge waren nicht mehr fahrbereit und mussten abgeschleppt werden. Der Sachschaden wurde auf rund 70.000 Euro geschätzt. Auf der Bad Kreuznacher Pfingstwiese wird das neue Riesenrad Eyecatcher für den Jahrmarkt aufgebaut. Der Eyecatcher ersetzt das bisherige Europarad. Für die Besucher bleibt der Anblick grundsätzlich ähnlich. Das neue Riesenrad hat die gleiche Größe und die gleiche Anzahl an Gondeln. Neu gestaltet wurden unter anderem der überdachte Eingangsbereich und der Ausgang. Betreiber Willi Kipp zu den Unterschieden.
2: Das Europarad ist ja ein Rad, das komplett vom Grund auf, vom Grundgerüst her

0: komplett aufgebaut werden muss. Das heißt, jedes Teil, die ganzen Wassertanks, die Sohle, das muss alles, das sind alles Einzelteile, die müssen alle verbolzt werden. Dann muss das ausgerichtet werden, in Waage gebracht werden. Den Vorteil, den wir hier haben beim Rad, das sind drei schwere Mittelbauwagen, die man aneinander setzt, die fährt man nebeneinander, verschraubt die, stellt die mit einer Hydraulik aneinander und hat im Endeffekt das ganze Grundgerüst schon stehen. Man hat die Masten zusammengebaut, man hat die Speichen da liegen, wo sie hingehören. Man hat im Endeffekt so, dass man nur noch mit Knopfdrücken das Ganze aufrichten muss.
1: Dadurch werden weniger Transporte, weniger Personal und ein wesentlich kleinerer Kran benötigt. Auch die LED-Anzeigen wurden erweitert. Sie können jetzt auf beiden Seiten des Riesenrades Motive zeigen und sind damit auch aus Richtung der Bad Kreuznacher Innenstadt zu sehen. Der Bad Kreuznacher Jahrmarkt findet in diesem Jahr vom 21. bis 25. August statt. Die Bauarbeiten an der Kirner Hellbergschule sind während der Sommerferien planmäßig vorangekommen. Das teilt der Fachbereich Bauen und Soziales der Verbandsgemeinde Kirner Land mit. Die Ferienzeit sei gezielt für besonders schmutzintensive Arbeiten genutzt worden, damit der Schulbetrieb nach den Ferien möglichst wenig beeinträchtigt wird. Im Zuge der Baumaßnahmen entstanden eine neue Heizungsanlage, ein barrierefreier Zugang mit Rampe, ein Behinderten-WC sowie ein Fahrstuhl. Außerdem wurden eine Mensa, eine moderne Küche und die notwendigen Räume für das Mensa-Personal eingerichtet. Nach Angaben des Fachbereichs Verbandsgemeinde Kirner Land liegen die Baumaßnahmen derzeit voll im Zeitplan. Wenn dieser auch in den kommenden Wochen eingehalten werde, könnten die Schüler noch in diesem Jahr eine Mittagsverpflegung an der Hellbergschule erhalten. Zum Sport. Paulina Pirro vom KSV Bad Kreuznach hat bei der Kanu-Europameisterschaft bereits 2 Medaillen gewonnen. Vorgestern wurde sie bereits mit dem deutschen K1-Team Vize-Europameisterin und gewann die Silbermedaille. Gestern setzte sie dann gemeinsam mit dem deutschen C1-Team noch einen drauf und sicherte sich den Europameistertitel im Teamwettbewerb der Kanadier. Damit feierte die Sportlerin aus Vailbingert bereits zum Auftakt der Titelkämpfe 2 große Erfolge. Die Europameisterschaften in Épinal in Frankreich sind noch nicht beendet. Bis Sonntag stehen nun die Einzelentscheidungen auf dem Programm. Dort will Paulina Pirro an ihre starken Leistungen aus den Teamwettbewerben und der U23-WM anknüpfen und um weitere Spitzenplatzierungen kämpfen.
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1: Ich bin Dirk Zeitler. Die Sprengstoffdrohne am Flughafen Leipzig-Halle beschäftigt inzwischen auch den Nationalen Sicherheitsrat. Gleichzeitig wächst die Frage, wie gut kann Deutschland solche Drohnen überhaupt abwehren? Die Grünen im Bundestag sehen da noch gravierende Lücken.
2: Das Zuständigkeitswirrwarr ist ein Sicherheitsrisiko, sagen die Grünen und fordern klare Strukturen, damit sich Behörden bei einem Drohnenvorfall blitzschnell handeln können. Und offenbar schneller als bisher müssen auch alle Flughäfen mit Abwehrtechnik ausgestattet werden. Am Airport in Leipzig sucht die Polizei weiter nach Hinweisen, wer hinter dem geplanten Anschlag mit einer Sprengstoffdrohne steckt. Viele Experten sagen, das ist Russland. Claudia Wächter, Nachrichtenredaktion.
1: Rheinland-Pfalz und das Saarland setzen wegen des anhaltenden Niedrigwassers am Rhein das Sonn- und Feiertagsverbot für bestimmte Lkw-Transporte vorübergehend außer Kraft. Damit können Güter, die aufgrund der niedrigen Pegelstände derzeit nicht oder nur eingeschränkt über die Wasserwege transportiert werden, leichter auf der Straße befördert werden. Die Ausnahmeregelung gilt bereits an diesem Wochenende. Brot, Milch oder Gemüse könnten deutlich teurer werden. Dafür sollen Menschen mit weniger Einkommen Geld vom Staat bekommen. Genau das schlägt IFO-Präsident Füst vor. Politiker von Union und SPD lehnen die Idee allerdings laut dem Tagesspiegel ab.
3: An der Supermarktkasse würde man den Vorschlag des IFO-Präsidenten ziemlich schnell merken. Auf Lebensmittel wären statt 7 künftig 19% Mehrwertsteuer fällig. Menschen mit wenig Einkommen sollen dafür 360 Euro im Jahr vom Staat bekommen. Der SPD reicht das nicht. Wer jede Woche für 100 Euro Lebensmittel kauft, zahlt nach ihrer Rechnung rund 600 Euro mehr im Jahr. Auch die Union sagt deshalb, erst den Einkauf verteuern und dann Geld zurückzahlen, das mache es weder für Familien noch für die Verwaltung einfacher. Zoe Tassovali, Nachrichtenredaktion.
1: Der norwegische Fußballverband um Präsidentin Klaveness fordert FIFA-Boss Infantino zum sofortigen Rücktritt auf. Dies sei das Resultat einer gemeinsamen Sitzung, berichtete Klaveness dem britischen Guardian. Man habe beschlossen, Infantino nicht mehr zu vertrauen. Der Schweizer steht nach dem geplatzten Investorendeal so sehr in der Kritik wie noch nie in seinen gut 10 Jahren als FIFA-Präsident.
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